0: uns also recht sonniges und warmes Wetter. Die Höchstwerte heute liegen noch zwischen 20 und 28 Grad. Dazu werden es von Tirol und Oberkärnten westwärts etliche Sonnenstunden. In der Osthälfte mischen vorübergehend auch dichtere Wolken mit. Am Pfingstwochenende und am Anfang der nächsten Woche gibt es dann in ganz Österreich viel Sonnenschein. An den Nachmittagen entstehen zwar auch größere Quellwolken, meist bleibt es aber trocken. Außerdem gehen sich ab Sonntag stellenweise sogar 30 Grad oder mehr aus.
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1: Im Studio ist Theresa Eder. Es ist 3 Uhr. Das geplante nationale Sicherheitszentrum in Wien-Meidling verzögert sich, und zwar wahrscheinlich um Jahre. Grund dafür sollen laut einem Kurierbericht massive Planungsfehler und stark gestiegene Baukosten sein. Verena Bruha berichtet.
2: In der Wiener Kaserne Meidling sollte die neue Hauptschaltstelle entstehen, an der künftig alle Fäden der heimischen Verbrechens- und Terrorbekämpfung zusammenlaufen. Die ursprünglich definierte Kostenobergrenze von 429 Millionen Euro liege inflations- und baubedingt heute schon bei rund 526 Millionen Euro, bestätigt Innenministeriumssprecher Patrick Meierhofer.
3: Das Bauvorhaben wurde ja 2022 mit einer gewissen Kostenobergrenze gestartet. Und natürlich ist es so, dass aufgrund der allgemeinen Baukostenentwicklung das Ganze heute einem höheren Wert entspricht.
2: Sagt Meierhofer. Nach dem BVD-Skandal um Postenschach und Datenlecks ist die Idee für das neue Sicherheitszentrum entstanden. Wann der Baustart jetzt tatsächlich erfolgt ist, wegen der laufenden Prüfungen und der Budgetverhandlungen, aber völlig offen.
1: Seltene Vogelarten wie der Wiedehopf, Steinkauz oder Bienenfresser kommen zunehmend zurück nach Österreich. Das haben Forscherinnen und Forscher beobachtet. Verantwortlich für die Wiederansiedlung ist ausgerechnet der Trend zum Biowein, berichtet Tobias Mayer.
4: Besonders im vom Weinbau geprägten Tiefland im Osten Österreichs hört man den charakteristischen Ruf des Wiedehopfs immer häufiger, berichtet Richard Zink von der österreichischen Vogelwarte.
5: Der Wiedehopf profitiert gerade in den Weingärten sehr davon, dass zum einen Insektizide kaum noch eingesetzt werden und zum anderen die Winzer und Winzerinnen in den Weingärten den Boden ganz gezielt begrünen.
4: Das führt zu mehr Insekten und damit zu einem größeren Nahrungsangebot für viele Vogelarten. Der Trend zum Biowein in Österreich führt also indirekt zu einer höheren Vogelvielfalt. Allerdings nicht überall. In konventionell bewirtschafteten Ackerbaugebieten geht die Vogelvielfalt weiter zurück. Die österreichische Vogelwarte empfiehlt, mehr Flächen freistehen oder beweiden zu lassen.
1: Und vorerst grünes Licht für Donald Trumps geplanten Triumphbogen in Washington. Seine Pläne sind von der zuständigen Kommission gebilligt worden. Die Mitglieder der Kommission waren zuvor durch Trump-Verbündete ersetzt worden. Sie haben also jetzt wenig überraschend einstimmig für das Monument gestimmt. Der 76 Meter hohe Bogen soll mit einer goldenen Engelsfigur und 2 Adlerstatuen gekrönt werden. Jetzt zum Wetter mit Georg Brack.
6: Die nächsten Tage erwartet uns sonniges und schrittweise auch wärmeres Wetter. Heute am Freitag erreichen die Temperaturen schon 20 bis 28 Grad und die Temperaturkurve zeigt nach oben. Im Lauf des Pfingstwochenendes knacken wir die 30-Grad-Marke. Heute scheint dazu in ganz Österreich zumindest zeitweise die Sonne. Am meisten Sonnenstunden werden es in Vorarlberg, Tirol und in Oberkärnten. Ähnlich sonniges Wetter gibt es dann auch am Pfingstwochenende. An den Nachmittagen kommen zwar Quellwolken dazu, Regenschauer oder Gewitter sind aber höchstens vereinzelt dabei.
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1: Im Studio ist Theresa Eder. Es ist 4 Uhr. Den Unis in Österreich droht ein massives Sparpaket. Und das sorgt für Kritik. Jetzt auch vom Wiener Bürgermeister Michael Ludwig. Katja Arthofer berichtet.
2: Wer heute bei Universitäten kürzt, spart bei den Ärztinnen, Lehrern und Technikern von morgen. Mit diesen Worten in einer Aussendung reagiert Wiens Bürgermeister Michael Ludwig auf mögliche Kürzungen bei den Universitäten. Auch und obwohl seine Parteikollegin SPÖ-Wissenschaftsministerin Eva-Maria Holzleitner gestern beruhigend gemeint hatte, die Budgetverhandlungen seien noch gar nicht zu Ende und Behauptungen, es werde zu Milliardenkürzungen kommen, so nicht richtig. Eine Verschlechterung der Studienbedingungen und eingeschränkte Bildungsmöglichkeiten, meint Wiens Bürgermeister dessen ungeachtet, seien abzulehnen. Ähnlich hat sich gestern auch der neue Kärntner Landeshauptmann geäußert. Wer bei Bildung und Forschung spare, so Daniel Fellner, ebenfalls SPÖ, gefährde langfristig den Wohlstand.
1: Die USA werden zusätzlich 5.000 US-Soldaten nach Polen entsenden. Das hat US-Präsident Donald Trump auf seiner Plattform Truth Social angekündigt. Wann und von wo die US-Soldaten nach Polen verlegt werden sollen, hat Trump nicht verraten. Er begründet die Entscheidung mit seinem guten Verhältnis zum polnischen rechtskonservativen Präsidenten Nawrocki. Und nächste Woche startet Österreichs Nationalteam mit den Vorbereitungen für die Fußball-WM. Am 1. Juni gibt es ein Testspiel gegen Tunesien. Das zweite geplante Match ist abgesagt worden. Wolfgang Eichinger, für Teamchef Ralf Rangnick kein Problem.
3: Ja, dass das Testspiel gegen Guatemala wegen wirtschaftlicher Schwierigkeiten abgesagt worden ist, das kommt dem Teamchef eigentlich gelegen. Geplant wäre das Spiel in Pasadena gewesen, dann doch 200 Kilometer vom Teamcamp in Santa Barbara entfernt.
4: Dieses Testspiel wäre sowieso eher ein Störfaktor gewesen für uns. Wir hätten dann nochmal 3 Stunden hinfahren müssen, 3 Stunden zurück. Und deswegen bin ich persönlich gar nicht böse, dass dieses Spiel ausfällt.
3: Und der Teamchef, der strotzt vor Selbstvertrauen. Ein Testspiel reicht. Österreich wird bereit sein für die Weltmeisterschaft.
4: Wir haben jetzt noch ein Test gegen Tunesien am 1.6., da freuen wir uns alle drauf und dann freuen wir uns auf 2 Wochen Vorbereitung auf das erste Spiel dann gegen Jordanien und können es kaum erwarten, dass es losgeht.
3: Aber es braucht noch Geduld. In knapp 4 Wochen am 17. Juni geht es dann endlich in San Francisco los für unser Nationalteam. WM-Auftakt gegen Jordanien.
1: Jetzt zum Wetter mit Georg Brack.
5: Heute am Freitag setzt sich ein kräftiges Hoch durch. In den nächsten Tagen erwartet uns also recht sonniges und warmes Wetter. Die Höchstwerte heute liegen noch zwischen 20 und 28 Grad. Dazu werden es von Tirol und Oberkärnten westwärts etliche Sonnenstunden. In der Osthälfte mischen vorübergehend auch dichtere Wolken mit. Am Pfingstwochenende und am Anfang der nächsten Woche gibt es dann in ganz Österreich viel Sonnenschein. An den Nachmittagen entstehen zwar auch größere Quellwolken, meist bleibt es aber trocken. Außerdem gehen sich ab Sonntag stellenweise sogar 30 Grad oder mehr aus.
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1: Am Mikrofon Christina Greunz. Aus Österreich werden ca. 20.000 Partyurlauberinnen und Urlauber erwartet. Insgesamt 80.000. Lignano hat sich wieder für mögliche Alkoholexzesse gerüstet. Es werden mehr Einsatzkräfte unterwegs sein, plus private Securities. Auch dabei erstmals 4 statt wie bisher 2 Polizistinnen und Polizisten aus Österreich. Sandra Aigner berichtet.
2: Der Einsatz in Lignano wird einfach immer intensiver, sagt uns Innenministeriumssprecher Paul Eidenberger.
3: Und natürlich profitiert auch die italienische Polizei und nicht zuletzt die Österreicher, die unten feiern, davon, dass es eben mehr Ansprechpartnerinnen und Ansprechpartner aus Österreich gibt.
2: 2 Polizistinnen und 2 Polizisten, 2 aus Kärnten, 1 aus Oberösterreich und 1 aus Wien, unterstützen die italienischen Kollegen als sprachliche und kulturelle Brücke.
3: Um etwas vielleicht zu deeskalieren, um hier vielleicht im Vorhinein schon Sachen zu klären. Auf der anderen Seite sind unsere Kolleginnen und Kollegen in Italien ein wichtiger Ankerpunkt für Fragen aller Art, nicht zuletzt, wenn zum Beispiel es zu Handydiebstählen kommt, damit man eben hier schnell die richtige Information weitergeben kann.
2: Und auch ein immer wichtigerer Punkt für die österreichischen Feiernden, Selfies mit den Polizistinnen und Polizisten aus der Heimat.
1: Die Außenminister der NATO-Staaten kommen heute im schwedischen Helsingborg zusammen, um den Bündnisgipfel im Sommer vorzubereiten. Überschattet wird die Zusammenkunft allerdings von neuen transatlantischen Spannungen wegen des Iran-Kriegs. Ursache ist der Unmut von US-Präsident Donald Trump darüber, dass europäische Alliierte das amerikanische Vorgehen gegen den Iran nicht oder nur wenig unterstützen. Die EU und Mexiko unterzeichnen heute die modernisierte Version ihres Handels- und Kooperationsabkommens aus dem Jahr 2000. Dadurch sollen weitere Zölle und Handelshemmnisse abgebaut und der Rahmen für die Zusammenarbeit aktualisiert werden. In der Türkei hat ein Gericht aus Ankara die Absetzung des Vorsitzenden der größten Oppositionspartei CHP Özgür Özil angeordnet. Der ehemalige Parteichef Kemal Kılıçdaroğlu soll nun die Partei vorläufig führen. Das Urteil ist ein Schlag für die Gegner von Präsident Erdogan und belastet die Finanzmärkte. US-Präsident Trump vereidigt heute den neuen Notenbankchef Kevin Warsh. Der 56-Jährige war Trumps Wunschkandidat für die Spitze der Federal Reserve. Warsh folgt Paul nach, der die Notenbank 8 Jahre lang geleitet hatte. Das waren die Nachrichten mit Christina Greunz. Das Wetter.
4: Frühsommerlich sind die Aussichten für heute und das Pfingstwochenende. Ein Hochdruckgebiet mit sehr warmer Luft dehnt sich von der Iberischen Halbinsel bis in den Alpenraum aus. Damit gibt es einiges an Sonne bei uns und von Tag zu Tag legen die Temperaturen zu. Die ersten Tage mit Höchstwerten um 30 Grad erwarten uns. Heute aber noch nicht, da werden es tagsüber 20 bis 28 Grad. Strahlend blauen Himmel und jede Menge Sonnenschein bekommen wir heute in Vorarlberg, Tirol und Oberkärnten. Sonst wechselt die Sonne mit einigen Quellwolken. In Ostösterreich frischt ab dem Vormittag lebhafter Nordwind auf. Morgen, der Samstag, bringt wieder eine Mischung von Sonne und Quellwolken. Von Linz und Klagenfurt ostwärts können diese Wolken manchmal recht dicht werden. Am Pfingstsonntag und am Pfingstmontag dann aber in ganz Österreich überwiegend sonniges Wetter. Nur ein paar Quellwolken werden dabei sein. Und Schauer bleiben am Wochenende selbst im Bergland die Ausnahme. So viel zum Wetter von Daniel Zeinlinger.

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1: Achtsamkeit ist in der Pflege, aber auch im Alltag eine ganz wichtige Eigenschaft. Da geht es vor allem darum, Veränderungen wahrzunehmen und auf sie rechtzeitig zu reagieren. Daran ist der Pflegeheimleiter Jörg Fuhrmann erst jüngst erinnert worden, erzählt er in seinen Morgengedanken heute.
2: Vor kurzem hatten wir ein Controlling der Pflegeabrechnungen im Haus. Dabei wird genau darauf geachtet, dass die verrechneten Leistungen mit dem Krankheitsbild und dem Gesundheitszustand des Bewohnenden übereinstimmen. Das Controlling verlief ruhig und die Leistungen wurden gut angeschaut. Am Ende des Controllings wurde uns noch mitgegeben, dass wir doch rechtzeitig immer wieder Anpassungen durchführen sollten, wenn sich der Gesundheitszustand ändert. Eine Aussage des Controllers jedoch hat mich stark beschäftigt und klingt auch noch immer nach. Wer von Ihren Mitarbeitenden hat die Veränderungen im Blick? Wer ist achtsam und nimmt positive, aber auch negative Veränderungen frühzeitig wahr und spricht auch darüber, so dass sich das Umfeld daran anpassen kann und das Bild schlussendlich auch die Abrechnung stimmt? Nehmen wir Veränderungen in unserer Welt, in unserer nahen Umgebung und auch bei uns selber wahr? Nehmen wir diese ernst und sprechen schlussendlich auch darüber oder bleiben wir stumm und verschlossen? Mir ist bewusst geworden, dass wir Veränderungen wahrnehmen und achtsam kommunizieren müssen. Ich wünsche Ihnen einen guten Blick bei Veränderungen und den Mut, diese anzusprechen.
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0: verlaufen weiterhin äußerst zäh. In der Elektroindustrie spießt es sich nach wie vor und auch bei den Verhandlungen für den Tourismus und die chemische Industrie gab es gestern erneut keine Einigung. Für die chemische Industrie hat die Gewerkschaft nun Warnstreiks angekündigt, berichtet Maria Kern.
1: Ab Dienstag nächster Woche soll es in den Betrieben der chemischen Industrie zu zweistündigen Warnstreiks kommen. Was von den Arbeitgebern hier geliefert werde, sei eine Verhöhnung und eine Respektlosigkeit, heißt es von Seiten der Gewerkschaft. Die Arbeitgeber würden nur eine Einmalzahlung von 250 Euro bieten. Der Fachverband der chemischen Industrie wirft der Gewerkschaft im Gegenzug Realitätsverweigerung vor. Die Abschlüsse in der Branche seien in den vergangenen Jahren um 12 Prozentpunkte über jenen in Deutschland gelegen. Die Produktion in der chemischen Industrie in Österreich sei gesunken und es seien Arbeitsplätze verloren gegangen. Übernächste Woche sollen die Lohnverhandlungen für die chemische Industrie dann in die bereits siebte Runde gehen.
0: Nach der mutmaßlichen Aussetzung von zwei französischen Kleinkindern in einem Wald in Portugal wurden die Mutter und der Stiefvater festgenommen. Ein portugiesisches Paar fanden die beiden Buben weinend am Rand einer Straße und verständigten die Polizei. Die Brüder befinden sich nun zur Beobachtung in einem Spital, teilt die Staatsanwaltschaft mit. Nach einem Bericht von CNN Portugal sollen die Kinder, die bei ihrem Vater in Frankreich lebten, von der Mutter entführt worden sein. Der Einsatz künstlicher Intelligenz ist gerade bei jungen Menschen quasi an der Tagesordnung, auch an den Universitäten. Eine neue Studie aus den USA kommt nun zu dem Schluss, ein Viertel der sogenannten Heavy-KI-User schummelt an der Uni. René Meyer-Brila aus unserer Verifications-Redaktion de facto, was steckt denn da dahinter?
2: Naja, knapp 100.000 Studierende aus den USA haben an der Studie teilgenommen und die Forschenden kommen zum Schluss, wer täglich KI wie ChatGPT nutzt, schummelt häufiger an der Universität. Etwa jeder vierte Studierende gibt zu, KI zum Betrügen zu verwenden und bei Studierenden, die KI selten nutzen, sind es nur 7%. Die Ergebnisse seien laut Forschenden auch auf Europa, also auch auf Österreich übertragbar.
0: Und was bedeutet das Ergebnis für die Universitäten?
2: Die Autoren warnen, dass der akademische Standard an Universitäten leiden könnte. Deshalb empfehlen sie neue Prüfungsformen. KI könnte dabei bewusst in Aufgaben eingebaut werden. So würde stärker bewertet werden, wie Studierende argumentieren und arbeiten und nicht nur das Endergebnis einer Aufgabe.
0: Berichtet René Meyer-Briller. Das waren die Nachrichten mit Christina Kreuz.
3: Gut, und wir schauen aufs Wetter ganz ohne KI mit Claudia Schneider.
4: Ja, da setzt sich heute ein Hoch durch. Wir haben es jetzt von der Früh meist schon wolkenlos über viele Strecken. Ganz vereinzelt gibt es heute nur Nebel oder Restwolken. Und tagsüber erreichen wir dann heute 20 bis 25 Grad. Und in den kommenden Tagen geht es genauso weiter, nur dass es einfach sommerlich warm wird. In der Stadt Salzburg hat es jetzt 7 Grad, in Abtenau 6 Grad, in Tamsweg 3 Grad.
3: Gutes Update auf den Straßen um 3 nach 6.
4: Da sollte um diese Uhrzeit jetzt noch alles gut laufen. Es ist uns noch nichts gemeldet worden. Gute Fahrt.
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3: Das gilt ja nicht nur für die Straßen. Es sollte generell alles gut laufen um kurz nach 6 in der Früh am Freitag, am Pfingstfreitag. So nenne ich den Tag einfach mal. Warum sind denn die Damen schon auf?
7: Wir fahren auf Urlaub nach Frankreich.
8: Wir fahren ein bisschen nach Italien.
3: Okay, wir bleiben da und machen Musik. Schönen guten Morgen, der 22. Mai.

0: Guten Morgen Salzburg am Freitag. Es ist 6:10. Marina Schlager ist bei mir. Hallo.
1: Schönen guten Morgen.
0: Sie weiß, warum es heute auf der A10 der Tauernautobahn besonders interessant wird.
1: Ja, das Pfingstreisewochenende steht bevor und da werden die Ersten heute Nachmittag schon unterwegs sein. Und da kann es ab dem Nachmittag zu Staus und Verzögerungen kommen und daher treten die Abfahrtsperren wieder mal in Kraft. Sind wir ja schon gewohnt, aber jetzt beginnt quasi wieder die Reisewelle und die Reisesaison.
0: Ja, aber morgen ist dann vorbei, oder?
1: Nein, morgen wird ein noch stärkerer Tag erwartet. Traditionell ist ja der Samstag zu Pfingsten ein besonders starker Reisetag und der Rückreiseverkehr wird dann wieder für Montag erwartet.
0: Und da ließ ich noch ein Stichwort Bürgermeisterloch. Was hat es damit auf sich?
1: Ja, die Stadt saniert die Wehrmauern etwa jetzt auch beim sogenannten Bürgermeisterloch am Mönchsberg. Da wird saniert und da starten ab Juni die Bauarbeiten.
0: Genaueres im Journal um 6:30. Das ist in 20 Minuten, sage ich mal, leger am Freitagmorgen. Schönen guten Morgen.
1: Guten Morgen.

0: ist gerade was Lustiges passiert, muss ich kurz erzählen, gleich.
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0: Ich schaue ja immer gern aus dem Fenster, so wie das Wetter wird ein bisschen. Und heute schaue ich wieder oben da in unseren Gärtchen, so nenne ich es mal. Und denke mir, komisch, alles nass, irgendwie hat es in der Nacht geregnet. Dann sehe ich, wir haben eine Sprenkelanlage. Die hat sich dann eingestellt. Ja,
4: okay.
0: Tatsächlich wurde. Natürlich hat es nicht geregnet. Ich habe schon die ganze Zeit. Ich denke mir schon.
4: Warum ist da alles nass?
0: Seit Wochen, jeden Tag, es hat geregnet in der Früh. Hat es nicht?
4: Nein, hat es nicht. Es ist jetzt trocken geworden. Es hat über Nacht zunehmend aufgelockert. Und unser erstes Frühsommerhoch, das legt ab heute los. Das heißt, es werden auch tagsüber nur ein paar
0: Zanon.
4: Zeno, glaube ich, heißt es. Aber wir machen den Zanon draus. Ein paar Quellwolken sind dabei. Von den Temperaturen her werden es heute 20 bis 25 Grad. Muss ja nicht ungetrübt sein, aber gestern habe ich auch schon einige Leitreden gehört. Naja, jetzt wird es aber schon Zeit, dass jetzt einmal wärmer wird. Ja, das wird es jetzt von Tag zu Tag. Also morgen dann schon bis zu 27 Grad, Pfingstsonntag 28, Pfingstmontag könnte sich der 30er ausgehen. Das sind dann wirklich schon Badetemperaturen. Und ab Dienstag könnten einzelne Wärmegewitter im Laufe des Tages entstehen. Also ungebremst gehen wir da Richtung Pfingsten in ein wunderschönes Wochenende.
0: Am Pfingstdienstag dann.
4: Am Pfingstdienstag, wer kennt
0: ihn nicht? Das ist ja noch ewig hin.

0: In 5 Minuten, 6:30 am Freitag. Schönen guten Morgen. Ich weiß, meine Damen und Herren, wir kennen uns jetzt schon länger. Und daher sei mir auch diese intime Frage gestattet. Wer schläft wie? Also wer schläft zum Beispiel im Pyjama?
1: Ich trage schon Pyjama. Im Winter meistens schon klassisch und im Sommer meistens dann kürzer.
2: Ich schlafe einfach in Unterhose. Schön kühl. Ja, so wieder rum mit Unterhose.
3: Also im Winter schon Pyjama und im Sommer meistens so Oversize-T-Shirt.
4: Nein, kein Pyjama mehr. Nein. Ich bin jetzt alt für das.
0: Wie kommen wir darauf?
5: Weil wir uns gedacht haben, jetzt geht es in Richtung wärmere Nächte und womit schläft man da eigentlich? Also, und dann sind die Meinungen in der Redaktion so auseinandergegangen, eben von bis. Dann haben wir gesagt, naja, dann wollen wir halt unsere Hörer einfach auch mal besser kennenlernen, noch besser kennenlernen.
0: Alles klar.
5: Was gesünder ist, mit oder ohne Pyjama schlafen? Also da sagt der Experte, nackt wäre am gesündesten. Sagen viele Studien und Urologe Wolfgang Horninger, also nachts darf es ruhig luftiger sein.
6: Wenn das belüftet ist, ein Nachteil ist es sicher keiner. Ich sag's mal so. Es gibt wirklich Literatur dazu, die das, ja, beweisen würde ich jetzt nicht sagen. Ich glaube, wenn man irgendwelche weiteren Pyjama oder irgend sowas anzieht, ist genauso gut.
0: Okay, also der Klassiker wäre jetzt natürlich, ich frage dich, wie schläfst du? Das mache ich nicht! Nein, das mache ich natürlich nicht. Ich sag nur so viel, es geht nichts über das gute alte Nachthemd.
5: Jetzt wissen wir, was du hast. 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
1: Land- und Verkehrsclubs erwarten starken Reiseverkehr zu Pfingsten. Bankenfusion bringt Einschränkungen für Sparkassenkunden. Das Wetter heute meist sonnig und warm. Marina Schlager begrüßt Sie am Freitag, dem 22. Mai, zum Frühjournal um 6:30. Guten Morgen. Heute treten wieder die Abfahrtsperren auf der A10 der Tauernautobahn in Kraft. Zudem gibt es Durchfahrtssperren für den Zentralraum, darunter die Stadt Salzburg. Das Pfingstwochenende zählt ja zu einem der verkehrsstärksten Reisewochenenden des Jahres. Verkehrsclubs rechnen mit Staus schon ab dem Nachmittag. Tanja Gelecki mit Einzelheiten.
2: Heute Nachmittag etwa treffen Pendler- und Urlauberverkehr aufeinander, heißt es vom ARBÖ, der vor Staus auf der Tauernautobahn und im Zentralraum Salzburgs heute und vor allem morgen warnt. Im Vorjahr ist es am Pfingstsamstag vor der damaligen Tunnelbaustelle in Golling ja zu einem Rekordstau von 50 Kilometern gekommen. Dieses Szenario droht heuer nicht. Dennoch rechnen Land- und Verkehrsclubs mit einem sehr starken Verkehrsaufkommen und haben neben den Abfahrten zwischen Zederhaus und Puchurstein auch die Durchfahrt für die Gemeinden Anif, Grödig, Elsbeten, Großgmain, Wals-Sitzenheim und zum ersten Mal auch für die Stadt Salzburg gesperrt, sagt Verkehrsreferent Stefan Schnödl von der ÖVP.
3: Wir werden auch dieses Jahr wieder probieren, mit unseren Abfahrtsperren sozusagen das Schlimmste zu verhindern, wissen aber natürlich, dass ab einer gewissen Verkehrsmenge diese auch wirkungslos sind. Aber trotzdem müssen wir alles in unserer Macht stehende tun, um den Ausweichverkehr so gut es geht eben einzudämmen.
2: Neben der ASFINAG und privaten Sicherheitsdiensten können auch jederzeit die Polizei die Einhaltung der Sperren kontrollieren, wenn es die Situation erfordere, heißt es vom Land Salzburg. Zum nächsten Mal gelten die Abfahrtssperren dann am 30. Mai. Da wird ja starker Ausweichverkehr von der Brennerautobahn befürchtet. Die wird ja für eine Demonstration gegen das starke Verkehrsaufkommen an diesem Tag gesperrt.
1: Die Wehrmauer beim Bürgermeisterloch am Mönchsberg in der Stadt Salzburg wird um mehr als 1 Million Euro ab Juni saniert. Das hat der Bauausschuss der Stadt gestern einstimmig beschlossen. Die Sanierung der historischen Mauer ist aufwendig und wird von Archäologen begleitet, schildert der Vorsitzende des Bauausschusses, Sebastian Lankes von der SPÖ.
4: Dass eine oberflächliche Mauersanierung stattfindet, der Mauerabtrag und der Wiederaufbau stattfindet, sowie eben die Restaurierung von Architekturteilen. Und bei mehreren Mauerabschnitten müssen Teilbereiche abgetragen und neu aufgemauert werden. Ebenso auch das lose Mauerquader und Mauersteine eben der Außenschale schonend entfernt und eben auch fachgerecht wiederhergestellt werden müssen.
1: Die Baustelle befindet sich beim viel begangenen Oskar-Kokoschka-Weg. Dort kommt es auch zu Sperren und Einschränkungen. Die Arbeiten dauern bis Herbst nächsten Jahres und sind Teil eines großen Sanierungsprojektes der Wehrmauern, das 2020 begonnen wurde und bis 2028 dauert. Die Gesamtkosten belaufen sich auf rund 10 Millionen Euro. 4 Millionen davon kommen von Bund und Land an Förderungen. Für die 260.000 Kunden der Salzburger Sparkasse bringt das Pfingstwochenende Einschränkungen, weil die Computersysteme der Sparkasse mit jenen der Ersten Bank in Wien zusammengelegt werden. Steht ab heute Abend zum Beispiel das E-Banking nicht zur Verfügung. Auch für Geldbehebungen und Einkäufe gilt ein Limit. Peter Paul Handel mit Einzelheiten.
5: Heute um 18 Uhr beginnt die Zusammenlegung der Computersysteme der Salzburger Sparkasse mit jenen der Erste Bank. Bis Montagvormittag können sich dann die 260.000 Kundinnen und Kunden der Salzburger Sparkasse weder am Handy noch am Computer ins elektronische Banking einloggen. Wer ein Jugendkonto hat, kann weder Geld abheben noch mit der Bankomatkarte bezahlen. Für alle anderen Kunden gilt bei Kartenzahlungen sowie Bargeldbehebungen am Bankomaten ein einheitliches Limit, sagt Klaus Krakaber, Landesdirektor der Salzburger Sparkasse.
6: Das Tageslimit am Wochenende bei der Bankomatkarte betrifft tatsächlich Bargeldbehebungen und Zahlungen an Terminals zusammen. Das heißt, 400 Euro ist hier ein Tageslimit bzw. 1.500 Euro ist das Wochenlimit.
5: Mit der Technikumstellung bekommen alle Salzburger Sparkassenkunden auch eine neue IBAN-Kontoverbindung samt neuer Konto- oder Bankomatkarte. Die Karten werden ab nächster Woche verschickt und funktionieren mit den gleichen PIN-Codes wie bisher. Für Zahlungen werden die alten IBANs noch weiter auf unbestimmte Zeit funktionieren, heißt es von der Salzburger Sparkasse. Dennoch solle man bei wichtigen Stellen, wie zum Beispiel beim Arbeitgeber, in den nächsten Tagen den neuen IBAN bekannt geben, rät die Bank.
1: Heute Abend werden die Salzburger Pfingstfestspiele eröffnet. Im Zentrum steht eine Inszenierung von Giacchino Rossinis Oper Il Viaggio a Reims, also die Reise nach Reims in der Regie Barry Koskis. Und auch darüber hinaus dreht sich das diesjährige Programm ganz um das Thema Reisen, sagt Pfingstfestspielleiterin Cecilia Bartoli.
7: We have a beautiful evening with a ballet, of course. This also is going to be a kind of voyage.
1: Es ist also ein schöner Ballettabend geplant. Das soll auch eine Art Reise werden, sagt Bartoli. Außerdem wird es mit der Gala Ciao, Bella Ciao auch eine Reise in ihre

0: eigene Jugend geben, eine Reise durch ihr Leben und ihre Karriere als Opernsängerin. Auch für Bartoli selbst wird das ein berührender Galaabend, auf den sie sich sehr freut.
1: During my life, so and here we are. Yes, bon voyage, merci.
0: Bon voyage, also das Thema der diesjährigen Pfingstfestspiele. Einen Fernsehbericht von der Eröffnung sehen Sie am Abend in Salzburg heute, wie gewohnt, um 19 Uhr in ORF 2. Damit sind wir beim Sport. Der Salzburger Tennisprofi Lukas Neumeier hat die erstmalige Qualifikation für den Hauptbewerb bei den French Open in Paris verpasst. Der 23-Jährige musste sich gestern in der letzten Qualifikationsrunde dem als Nummer 10 gesetzten Portugiesen Jaime Faria geschlagen geben. Trotz der Abwehr von 4 Matchbällen hat Neumeier am Ende mit 3:6 und 6:7 verloren. Fix im Herrenhauptbewerb steht aus österreichischer Sicht Sebastian Ofner. Bei den Damen haben mit Sinja Kraus, Anastasia Potapova, Lili Tager und Julia Graber gleich 4 Österreicherinnen einen Fixplatz. Und damit sind wir bei den Wetteraussichten und Claudia Schneider.
2: Ja, das ist jetzt schnell gegangen. Über Nacht haben sich die meisten Wolken aufgelöst. Ein paar Restwolken gibt es noch und auch ein bisschen vereinzelt Nebel in manchen Tälern. Aber an und für sich ein sehr sonniger Start heute schon in diesen Tag. Und es bleibt auch den ganzen Tag über. Nicht immer ungetrübt, aber immer sonnig. Und das Ganze dann bei 20 bis 25 Grad am Nachmittag. Aber jetzt merkt man natürlich noch in der Früh, es ist Frühling. In der Stadt Salzburg in Krimmel, da hat es 8 Grad, in Mittersill 6 Grad. Und in den kommenden Tagen wird es dann so richtig sommerlich.
3: Meistgestellte Frage aktuell, wie schaut es auf der Tauernautobahn aus?
2: Zurzeit sind uns noch keine Staus oder Störungen gemeldet worden, weder in die eine noch in die andere Richtung. Wir wünschen gute Fahrt.

0: Uli miteinander.
1: Ja, am Wochenende war ja Salzburg-Marathon. Gell? Ja, war.
2: Ja, ja, ja.
1: Und da haben wahrscheinlich die Teilnehmer am Mozart 100 Ultra Trail Lauf nur milde gelächelt nur von der Couch aus, weil die machen 119 Kilometer und mehr als 5700 Höhenmeter.
2: Das war für uns der Marathon schon beeindruckend, gell? Aber das sprengt natürlich wirklich jegliche Vorstellung, wer überhaupt als Nichtläufer. Gestartet wird es dann morgen um 5 Uhr in der Früh. Maximal erlaubte Zeit ist laut Veranstalter, auch das gibt's, 23 Stunden. Also wer es in dieser Zeit nicht schafft, der ist raus. Man fragt sich eher, wie du

0: das überhaupt möglich ist. Sebastian Kades hat mit dem Organisator Josef Meyerhofer gesprochen, wie sich mehrere hundert Teilnehmer überhaupt mal für so einen Ultralauf motivieren können.
1: Trailrunning hat ja einen großen Aufschwung genommen in den letzten 15 Jahren, weil das Naturerlebnis ein anderes ist als beim Straßenlauf und weil es in erster Linie nicht um die Zeit geht, sondern für die meisten einfach darum, durchzukommen.
2: Die Bühne wird noch aufgebaut, das Zielgelände hergerichtet. Was wird jetzt noch alles gemacht?
1: Das ist so wie bei Olympischen Spielen und Weltmeisterschaften. Es wird dann alles ganz zum Schluss fertig. Wir sind gerade dabei, also das Zielgelände für alle Bewerbe fertig zu machen, Bühnen aufzubauen, den Zielbereich einzurichten, die Banner aufzuhängen, damit das Ganze dann am Samstag so ausschaut, wie es ausschauen soll.
2: Über 5700 Höhenmeter, eben diese 120 Kilometer, muss man da ein bisschen wahnsinnig sein, dass man das schafft oder wie viele schaffen das überhaupt?
1: Für jemanden, der das nicht macht, mag es verrückt klingen. Aber wie so vieles im Leben ist die Vorbereitung und sich mental auf etwas einzustellen, ist es Wesentliche und sich Dinge vorzunehmen, darauf hinzuarbeiten. Die sogenannte Dropout-Quote, also die, die dann nicht ins Ziel kommen, das liegt in einer Größenordnung von ca. 15% bei den langen Distanzen. Und dann ist der Erfolg sehr oft nur mehr eine Konsequenz der Vorbereitung und vor allem der mentalen Einstellung dazu.
3: Und die Konsequenz des Frühaufstehens ist, dass ihr jetzt einen Kaffee braucht.
0: Dann soll es so sein.
3: Bis gleich!

0: Da muss ich, wenn ich dran denke, schon wieder ein bisschen schmunzeln. Wir haben ja gestern in Guten Morgen Salzburg mit Studenten über ihre Vorbereitungen für Tutu Gas geredet. Und dass die Vorfreude schon recht groß ist. Sie wissen, dieser Wahnsinn da in Lignano. In Lignano, genau.
1: Ja, in Lignano.
0: Siehst du, ich kenne mich gar nicht aus. Und das hat alles recht gesittet und lustig geklungen. Also nicht so, dass man sich denkt,

0: man sich was denkt.
1: Oder dass wir uns dann für die Jungen gestern fremdschämen hätten
0: müssen.
1: Also, gar nicht, wirklich gar nicht. Da kann man gar nicht verstehen, warum das da unten überhaupt eskaliert. Und dann ist die Situation eingetreten, dass auf einmal diese jungen Leute ums Eck gekommen sind, die einfach einmal so frisch außer von der Seele mal losgelegt haben, was da unten über Pfingsten wirklich los ist.
2: Ich glaube, ich saufe jeder Vollgas.
3: Geiles Wetter, geiler Strand, Meer saufen.
4: Da ist immer richtig guter Abschuss.
1: Ein richtig guter Abschuss.
0: Abschuss hat es gesagt, nicht Abschluss. Immer doch vielleicht der Abschluss für einen.
1: Nein, ich glaube, sie hat sich nicht verrät. Ich glaube, die schießen sie einfach
0: ein
1: weg.
0: Abschuss.
1: Ja. Also gut, dass nicht alle gleich sind. Was lieben wir denn sonst noch jetzt so an Italien?
5: An Italien liebe ich die endlosen Strände von Jesolo bis zu Rom.
4: Ich finde, Italien ist einfach ein wunderschönes Land. Vor allem natürlich als Österreicherin zum Urlaub machen. Das Meer hat man dort und man ist halt schnell dort.
6: Mit Italien verbinde ich Urlaub.
7: Ich liebe Italien wegen dem guten Eis und der Pizza natürlich.
8: Und was ich an Italien so gern habe, ist das Meer, weil wir haben keins.
0: Genau, es gibt so viel, was man an Italien mögen kann.

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8: Am Mikrofon Christina Greins, guten Morgen. Inmitten der Unsicherheit

Weit um einen teilweisen Abzug von US-Streitkräften aus Europa hat US-Präsident Donald Trump bekannt gegeben, 5000 zusätzliche Soldaten nach Polen schicken zu wollen. Grund dafür soll der

0: 5.000 zusätzliche Soldaten nach Polen entsenden werden, schreibt Trump auf seiner Online-Plattform Truth Social. Konkretes, wie so oft, also etwa wann und von wo die US-Soldaten und Soldatinnen nach Polen verlegt werden sollen, nennt Trump nicht. Seine Entscheidung begründet der Republikaner mit seinem guten Verhältnis zum polnischen rechtskonservativen Präsidenten Karol Nawrocki. Polen hatte schon in der vergangenen Woche Berichte dementiert, wonach das Land vom Stopp der Entsendung einer Kampfbrigade von mehr als 4.000 US-Soldaten nach Europa betroffen ist.
1: In Grönland demonstrierten Hunderte gegen die Eröffnung eines neuen und größeren US-Konsulats in der Hauptstadt Nuuk. Auch die grönländische Regierung erklärt erneut, dass die Insel nicht zum Verkauf stehe. US-Präsident Trump hatte wiederholt betont, er wolle Grönland haben. Immer mehr Protest gibt es gegen mögliche Einsparungen bei den Universitäten. Obwohl die zuständige Wissenschaftsministerin Holzleitner von der SPÖ betont, dass die Milliardenkürzungen noch nicht fix seien. Nach mehreren Landeschefs kritisiert jetzt auch Wiens Bürgermeister Ludwig die Sparpläne. Katja Arthofer berichtet.
2: Wer heute bei Universitäten kürzt, spart bei den Ärztinnen, Lehrern und Technikern von morgen. Mit diesen Worten in einer Aussendung reagiert Wiens Bürgermeister Michael Ludwig auf mögliche Kürzungen bei den Universitäten. Auch und obwohl seine Parteikollegin SPÖ-Wissenschaftsministerin Eva-Maria Holzleitner gestern beruhigend gemeint hatte, die Budgetverhandlungen seien noch gar nicht zu Ende und Behauptungen, es werde zu Milliardenkürzungen kommen, so nicht richtig. Eine Verschlechterung der Studienbedingungen und eingeschränkte Bildungsmöglichkeiten, meint Wiens Bürgermeister, dessen ungeachtet seien abzulehnen. Ähnlich hat sich gestern auch der neue Kärntner Landeshauptmann geäußert. Wer bei Bildung und Forschung spare, so Daniel Fellner, ebenfalls SPÖ, gefährde langfristig den Wohlstand.
1: Der Ebola-Ausbruch in der Demokratischen Republik Kongo weitet sich aus. Nach Angaben der Behörden wurde jetzt ein Fall in einer Region bestätigt, die hunderte Kilometer vom ursprünglichen Epizentrum entfernt liegt. Landesweit gibt es bisher 670 Verdachtsfälle und 160 mutmaßliche Todesopfer. Das waren die Nachrichten mit Christina Greunz.
3: Jetzt geht's in die Sonne mit Claudia Schneider.
4: Ja, ganz vereinzelt halten sich in manchen Tälern noch so flache Frühnebelfelder, aber die sind auch bald weg. Und dann haben wir heute viel Sonnenschein, paar harmlose Quellwolken am Nachmittag dann über den Bergen. Den Nordwestwind spürt man heute noch ein bisschen so mit Spitzen bis 40 km/h und die Höchstwerte, die liegen dann zwischen 21 und 25 Grad. Und am Pfingstwochenende geht's genauso weiter. Morgen am Samstag bis zu 27 Grad, Sonntag legen wir einen drauf auf bis zu 29, steigert sich das Ganze am Pfingstmontag. Hält's an, also da gibt's wirklich ein tolles Wochenende. In Krimmel hat's jetzt 9 Grad, in der Stadt Salzburg sind's 8 Grad, in St. Michael 5.
3: Tolles Wochenende, wir schauen auf die Straßen um 7:03.
4: Da sind uns weiterhin noch keine Staus gemeldet worden, sonst gerne Stern 300 wählen, dann landen Sie direkt in der Verkehrsredaktion.
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4: Schönen guten Morgen.
3: Stern 300 muss ich sagen.
4: Stern 300, ja.
3: Das probiere ich jetzt.
4: Nein, das, bitte nicht, stehst du im Stau.

0: Können wir kurz über Traumjobs von früher reden? Was wir gerne machen wollten, aber uns nie getraut haben.
1: Ja.
0: Weil ich wollte immer gerne einmal Fahrgeschäft-DJ werden. Also diese Geschichten. Aber ich kriege nicht so hin. Nie im Leben könnte das.
2: Jetzt geht's ganz nach oben hier.
0: Nach oben. Es geht nach oben. Also, muss ich mal öfter Duld wieder anhören. Es ist wieder Duldzeit, meine Damen und Herren.
1: Ja, mit neuem Organisationsteam und die krempeln ein bisschen um, was das Programm angeht. Also neu ist zum Beispiel der Seniorentag oder auch der Singleabend.
0: Der Seniorentag ist nicht neu. Seniorentag gibt es schon länger, gell? Also ich bin schon länger Senior.
1: Ich kenne nur den Kindertag oder Familientag.
0: Den gibt es auch schon länger. Der Single, der Abend für Singles ist neu.
1: Duld-Chefin Stefanie Nitzinger.
3: Bei der Duld ist schon immer bekannt, dass eigentlich alle Generationen, alle Familien, Kinder, Oma, Opa willkommen sind. Und damit man das einfach nur mehr stärkt, haben wir die Thementage nur mehr bestärkt. Wir wollen einfach, dass sie alle Leute willkommen fühlen.
1: Und zum ersten Mal gibt es dann morgen am Samstag auch den Tag der Vereine. Also 15 Vereine sind da morgen dabei. Und da wird zum Beispiel der Bandeltanz, der seit 2012 zum ersten Mal jetzt wieder aufgeführt wird.
3: Kann man sich so vorstellen, da steht ein großes, längliches Gerüst, kann man sich vorstellen wie ein Baum, nur aus Metall. Da haben abwechselnd weiß-rote Bänder drumherum. Jedes Pärchen oder jeder Mann, jede Frau hat ein Bandel in der Hand. Und da gibt es dann eine gewisse Choreografie, damit diese Bänder an dem Baum, an dem Stamm entlang ein schönes Bild ergeben. Und ich glaube, das schaut dann sehr gut aus. Das ist auf jeden Fall ein Hingucker.
1: Wahrscheinlich muss man das einfach sehen, ja. Und weil es ja doch sehr sommerlich warm wird, ein neues Fahrgeschäft verspricht ein bisschen Abkühlung.
0: Oi.
3: Wir haben heuer ein neues Fahrgeschäft am Gelände, die Wasserbahn, Wildwasserbahn Rio Rapidos. wenn man ein bisschen am falschen Platz sitzt, ich habe es selber schon ausprobiert, wird man nass. Also ich glaube, das ist für das Wetter optimal, dass man kurze Abkühlung erwischt. Und das passt natürlich perfekt da rein.
1: Lustig. Also morgen um 11 geht's los. Ein paar Tage stehen unter einem super Wetterstern.
0: Bier und Stich morgen um 11, meinst du? Ja, jetzt brauchen wir noch einen Autodrom-Song. Warte mal, Autodrom-Song. Ich suche jetzt einmal einen Autodrom-Song, der typisch ist fürs Autodrom.
1: Ja, du bist da der DJ.
0: Scheinen Sie, sonst weinen Sie. warte, ich finde keinen Autodrom-Song. Ich habe doch gerade einen. Was wird denn so ein Autodrom-Song?
1: Ja, ich weiß nicht, ich bin schon so lange nicht mehr Autodrom gefahren.
0: Warte, Sekunde, ich muss nur noch an die richtige Position hieven. Gleich habe ich es. Ich habe es gleich. Da ist er, Autodrom-Song. Ja, jetzt weiß ich, jetzt kennt sich jeder aus. Ah, Autodrom.
1: Und Dusch.

0: Und dann ist die tolle Autodromfahrt auch schon wieder zu Ende mit dem Schwarm, den man gerade eingeladen hat. Außer man hat nur so einen Chaton, dann geht es
1: auf eine nächste Runde.
0: Auf eine neue Runde. 17 Minuten nach 7. Schönen guten Morgen.
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0: Auf der Duit hat es ja immer so einen ganz eigenen Geruch, gell? Mm. So, es riecht
1: das
0: so
1: ist
0: noch,
1: wie am Kiertag.
0: Nach frittiertem und ein bisschen Parfum und ein bisschen Angstschweiß und, und noch viel. Aber wettermäßig ist alles möglich am Wochenende.
1: Ja, es ist jetzt ein bisschen wie Zauberei gegangen. Gestern noch so viele Wolken und dann zwischendurch immer wieder mal so richtig
0: geschüttet. 5 Stunden Sonne wurde uns versprochen gestern.
1: Und ja, das ist dann im Laufe des Tages immer weniger geworden. Und kaum wollte die Sonne wieder rausschauen, hat einfach die Luftfeuchtigkeit dem Ganzen wieder einen Strich durch die Rechnung gemacht. Dann war aufs Neue wieder viele Wolken, viele Regenschauer. Aber über Nacht, es reicht immer, wenn man so ein paar Stunden schläft, und über Nacht löst sich dann vieles in Wohlgefallen auf. Und jetzt setzt sich unser Hoch durch, unser erstes Sommerhoch. Also der Frühling gibt jetzt eigentlich so richtig Vollgas und bringt uns ein ausgeprägtes Hochdruckgebiet, das bis weit übers Wochenende anhält und sommerliche Temperaturen mitbringt. Das ist jetzt eh nichts Neues, was wir da erzählen, aber man glaubt es dann immer erst, wenn es eintritt, und heute ist es eingetreten.
0: Wenn man zieht.
1: In der Früh immer Frühlingstemperaturen, klar einstellig, aber tagsüber wird es jetzt jeden Tag wärmer und sogar heiß.
0: Und ich finde es echt schön, dass das Hoch nach mir benannt wurde. Danke. Gern geschehen.

0: Wird sich ja auch als Autotrom-Lied eignen, eigentlich Stefan Wackershaus und Viktor Laszlo, wenn man sich dann ein bisschen näher kommen will.
1: Oh, da muss ich dir aber überholen zu dem Tempo.
0: Das erste Mal tat's noch weh. Am kommenden Sonntag, meine Damen und Herren, empfehle ich, wenn Sie am Abend um 18 Uhr sich gerade freuen, dass Sie noch einen Tag frei haben, die Schlagerparty Spezial. Alles Italien. Es gibt Prosciutto und wie heißt das? Rote Zeig, das die immer trinken, dieses...
1: Cabari oder Aperol.
0: Aperol, genau. Okay. Und Erinnerungen an Italien plus musikalische Schmankerl. Natürlich, Claudia Schneider wird von ihren unzähligen Surfurlauben erzählen am Gardasee.
1: Ja, Urlaubsgeschichten kann man nie genug hören.
0: Wie war das? Ich hab die Geschichte so lustig gefunden, dass du immer, wenn die anderen draußen waren, hast du reinfahren müssen.
1: Nein,
0: weil
1: gar
0: dann
1: nicht.
0: Ist mit der Wind
1: aber
0: gewesen.
1: Ich war ja Anfänger im Gegensatz zur restlichen Familie. Und als kleinen Tipp hat man mir immer mitgegeben, wenn die beim Pier, also die Insider am Gardasee wissen jetzt, was ich meine, im Gleiten sind, also wenn schon richtig drin hängen, im Segel schon mit dem Hintern fast im Wasser, dann kannst du wieder reinkommen. Und jetzt habe ich natürlich immer geschaut, wann sind die im Gleiten, und dann war nur der Erste im Gleiten, war ich schon wieder drinnen. Ich dachte nicht, dass es mir zu schnell wird.
0: Und natürlich machen wir die Sendung, weil sie das einfach so kehrt, total auf Italienisch. Komplett durchgehend Italienisch, weil die Sprache einfach auch so schön ist.
2: Buongiorno, mi chiamo Franco e il mio inizio di giornata è sempre con un espresso. Auf Deutsch heißt das, meine Anfang des Tages ist mit einem Espresso.
0: Klingt gut.
1: Immer gut, wenn
0: klingt immer schon nach Urlaub.
1: Und nachdem wir alle miteinander nicht immer einen Franco an unserer Seite haben, der uns immer schön brav alles übersetzt, versuchen wir nach den Nachrichten mal so einen kleinen italienischen Sprachkurs miteinander zu machen.
0: Und haben jetzt schon ein kleines italienisches
1: Liedchen.
0: Schmankerl für Sie.
1: Sind wir nicht alle Gente di Mare?

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1: Starker Reiseverkehr erwartet, Brandenburg-Tunnel wieder offen, Bankenfusion bringt Einschränkungen für Sparkassenkunden. Das Wetter heute meist sonnig und warm. Marina Schlager begrüßt Sie am Freitag, dem 22. Mai, zum Frühjournal um 7:30 Uhr. Guten Morgen. Heute treten wieder die Ab-

0: Durchfahrtssperren auf der A10er Tauernautobahn in Kraft. Zudem gibt es Durchfahrtssperren für den Zentralraum, darunter auch die Stadt Salzburg. Das Pfingstwochenende zählt ja zu einem der verkehrsstärksten Reisewochenenden des Jahres. Verkehrsclubs rechnen mit Staus schon ab dem Nachmittag. Tanja Geletzki mit Einzelheiten.
1: Heute Nachmittag etwa treffen Pendler und Urlauberverkehr aufeinander, heißt es vom ARBÖ, der vor Staus auf der Tauernautobahn und im Zentralraum Salzburgs heute und vor allem morgen warnt. Im Vorjahr ist es am Pfingstsamstag vor der damaligen Tunnelbaustelle in Golling ja zu einem Rekordstau von 50 Kilometern gekommen. Dieses Szenario droht heuer nicht. Dennoch rechnen Land- und Verkehrsclubs mit einem sehr starken Verkehrsaufkommen und haben neben den Abfahrten zwischen Zederhaus und Puch-Urstein auch die Durchfahrt für die Gemeinden Anif, Grödig, Elsbeten, Großgmain, Wals-Sitzenheim und zum ersten Mal auch für die Stadt Salzburg gesperrt, sagt Verkehrsreferent Stefan Schnödl von der ÖVP.
2: Wir werden auch dieses Jahr wieder probieren, mit unseren Abfahrtsperren sozusagen das Schlimmste zu verhindern, wissen aber natürlich, dass ab einer gewissen Verkehrsmenge diese auch wirkungslos sind. Aber trotzdem müssen wir alles in unserer Macht stehende tun, um den Ausweichverkehr so gut es geht eben einzudämmen.
1: Neben der ASFINAG und privaten Sicherheitsdiensten können auch jederzeit die Polizei die Einhaltung der Sperren kontrollieren, wenn es die Situation erfordere, heißt es vom Land Salzburg. Zum nächsten Mal gelten die Abfahrtssperren dann am 30. Mai. Da wird ja starker Ausweichverkehr von der Brennerautobahn befürchtet. Die wird ja für eine Demonstration gegen das starke Verkehrsaufkommen an diesem Tag gesperrt.
0: Zumindest etwas Erleichterung im Pfingstreiseverkehr gibt es auf der A10. Der Brendenbergtunnel wird am Vormittag, wie berichtet, in Richtung Salzburg wieder freigegeben. Der Tunnel musste ja seit Montag saniert werden nach dem schweren Lkw-Brand vergangenen Jänner. Zwischen 11 und 12 kann der Verkehr aber dann wieder in beiden Fahrtrichtungen auf der A10 rollen, sagt ASFINAG-Projektleiter Hans-Peter Treichel.
3: In der letzten Nacht haben bis in den Morgenstunden die letzten Arbeiten stattgefunden, sodass wir heute diese Verkehrsfreigabe durchführen können. Wir hatten gute Witterung, dass die Arbeiten plangemäß stattgefunden haben. Ein etwaiger Puffer für schlechte Witterung musste nicht genutzt werden.
0: Damit ist die A10 noch vor dem Reiseverkehr zu Pfingsten in beiden Richtungen wieder befahrbar. Für die 260.000 Kunden der Salzburger Sparkasse bringt das Pfingstwochenende Einschränkungen. Weil die Computersysteme der Sparkasse mit jenen der Erste Bank in Wien zusammengelegt werden, steht ab heute Abend zum Beispiel das E-Banking nicht zur Verfügung. Auch für Geldabhebungen und Einkäufe gilt ein Limit. Peter-Paul Handel berichtet.
4: Heute um 18 Uhr beginnt die Zusammenlegung der Computersysteme der Salzburger Sparkasse mit jenen der Erste Bank. Bis Montagvormittag können sich dann die 260.000 Kundinnen und Kunden der Salzburger Sparkasse weder am Handy noch am Computer ins elektronische Banking einloggen. Wer ein Jugendkonto hat, kann weder Geld abheben noch mit der Bankomatkarte bezahlen. Für alle anderen Kunden gilt bei Kartenzahlungen sowie Bargeldbehebungen am Bankomaten ein einheitliches Limit, sagt Klaus Krakaber, Landesdirektor der Salzburger Sparkasse.
5: Das Tageslimit am Wochenende bei der Bankomatkarte betrifft tatsächlich Bargeldbehebungen und Zahlungen an Terminals zusammen. Das heißt, 400 Euro ist hier ein Tageslimit bzw. 1.500 Euro ist das Wochenlimit.
4: Mit der Technikumstellung bekommen alle Salzburger Sparkassenkunden auch eine neue IBAN-Kontoverbindung samt neuer Konto- oder Bankomatkarte. Die Karten werden ab nächster Woche verschickt und funktionieren mit den gleichen PIN-Codes wie bisher. Für Zahlungen werden die alten IBANs noch weiter auf unbestimmte Zeit funktionieren, heißt es von der Salzburger Sparkasse. Dennoch solle man bei wichtigen Stellen, wie zum Beispiel beim Arbeitgeber, in den nächsten Tagen den neuen IBAN bekannt geben, rät die Bank.
0: Heute Abend werden die Salzburger Pfingstfestspiele eröffnet. Im Zentrum steht eine Inszenierung von Giacchino Rossinis Oper Il Viaggio a Reims, also die Reise nach Reims in der Regie Barry Koskis. Und auch darüber hinaus dreht sich das diesjährige Programm ganz um das Thema Reisen, sagt Pfingstfestspielleiterin Cecilia Bartoli.
6: We have a beautiful evening with a ballet, of course. It is also is going to be a kind of voyage.
0: Es ist also ein schöner Ballettabend geplant. Das soll auch eine Art Reise werden, sagt Bartoli. Außerdem wird es mit der Gala Ciao, Bella Ciao auch eine Reise in ihre eigene Jugend geben. Eine Reise durch ihr Leben und ihre Karriere als Opernsängerin. Auch für Bartoli selbst wird das ein berührender Galaabend, auf den sie sich sehr freut.
6: Yes, bon voyage, merci.
0: Bon voyage, also das Thema der diesjährigen Pfingstfestspiele. Einen Fernsehbericht von der Eröffnung sehen Sie heute Abend in Salzburg. Heute wie gewohnt um 19 Uhr in ORF 2. Damit zum Sport. Der Salzburger Tennis-Profi Profi Lukas Neumeier hat die erstmalige Qualifikation für den Hauptbewerb bei den French Open in Paris verpasst. Der 23-Jährige musste sich gestern in der

0: der letzten Qualifikationsrunde dem als Nummer 10 gesetzten Portugiesen Jaime Faria geschlagen geben. Trotz der Abwehr von 4 Matchbällen hat Neumeier am Ende mit 3:6 und 6:7 verloren. Fix im Herrenhauptbewerb steht aus österreichischer Sicht Sebastian Ofner. Bei den Damen haben mit Sinja Kraus, Anastasia Potapova, Lili Tacker und Julia Graber gleich 4 Österreicherinnen einen Fixplatz. Und damit zu den Wetteraussichten und Claudia Schneider.
1: Ja, da bringt ein stabiles Hoch uns bis übers Pfingstwochenende hinaus. Jetzt einfach mal so die ersten sommerlichen Gefühle. Temperaturen bleiben auf sommerlichem Niveau. Jeden Tag wird es jetzt wärmer. Heute erreichen wir bis zu 25 Grad, morgen bis zu 27 und dann am Pfingstsonntag und am Pfingstmontag werden es knapp 30 Grad. Es entstehen Quellwolken tagsüber. Die Wahrscheinlichkeit für Wärmegewitter steigt dann im Laufe des Wochenendes an, ist aber ja alles in allem relativ stabil in den nächsten Tagen. Und heute ja einfach mal noch ein angenehmer Tag. Heute können wir uns mal dran gewöhnen, dass es jetzt gut warm wird. In der Stadt Salzburg hat es 10 Grad, in Zell am See 7, in Großhall 5 Grad.
2: Unser Blick auf die Straßen und da gleich auf die A10.
1: Ja, aber es gibt keinen Stau.
2: Also ja,
1: wir können
2: besser.
1: Natürlich auf die A10 schauen oder auch auf die Umleitungsstrecke. Aber es sind uns weiterhin keine Staus gemeldet worden. Auch auf den Haupteinfahrtsrouten dürfte heute alles gut laufen. So mögen wir das.
3: Gute und sichere Fahrt wünschen Radio Salzburg und die Großglockner Hochalpenstraße in der Nationalparkregion Hohe Tauern.

0: 8:45. Am Freitag. Schönen guten Morgen. Im Nationalrat wurde diese Woche beschlossen, die Mehrwertsteuer auf gewisse Grundnahrungsmittel zu senken. Was ist da alles dabei?
1: Also das sind zum Beispiel so Produkte wie eben Milch, Butter, Eier, Reis, Weizenmehl, Nudeln, Brot etc. Gemüsesorten, gängiges Stein- und Kernobst und TK-Produkte sind auch eingeschlossen. Also von 10 auf 4,9% ist die Senkung ab 1. Juli dann. Das soll rund 100 Euro bringen für private Haushalte im Schnitt. Was halten Sie davon?
2: Kein Gewinn, also für den Konsumenten überhaupt. Nicht.
3: Ich hoffe, dass es auch eine Wirkung hat für die Kleinen und Kleinsten, die einkaufen können.
2: Das bringt nichts.
1: Ja, mal schauen. Lebensmittelhändlerin Martina Weiß betont.
4: Im Großen und Ganzen ist es einfach recht viel Arbeit für uns. Es ist sehr untransparent, das Ganze, und einfach mehr Wirrwarr, als was es wirklich Erleichterung bringt. Zum Beispiel, wenn ich Semmel kaufe, wird die Mehrwertsteuer gesenkt. Bei einer Wurstsemmel ist die Semmel wieder nicht Mehrwertsteuer gesenkt. Also von dem her finde ich das einfach alles sehr kompliziert.
1: Und recht viel Positives kann dem Ganzen auch Bäckereiinhaber Julius Kern noch nicht abgewinnen.
5: Also in erster Linie haben wir mal ein bisschen einen administrativen Aufwand. Das heißt, wir müssen bei unseren Kassen was anpassen, beziehungsweise in unseren IT-Systemen. Dass man das jetzt eins zu eins sagen kann, dass es das beim Endkunden genauso ankommt, das kann ich so jetzt als Unternehmer gar nicht wirklich beurteilen.

0: In 10 Minuten, 8 Uhr am Freitag, wenn Sie auf Urlaub fahren, meine Damen und Herren. Und Sie machen das ja hoffentlich öfter. Soll recht schön sein, auf Urlaub zu fahren. Wie weit lassen Sie sich auf das Land ein, das Sie bereisen? Lernen Sie dann die Sprache?
1: Oder vielleicht hat man ja ein paar Brocken sowieso drauf oder kann sich an
0: eine gewisse Schulgrundausbildung
1: noch erinnern.
0: Ja, wenn ich nach Frankreich fahre, dann natürlich. Oder nach Spanien.
1: Ja, da bist du besonders gut.
0: Aber wenn es weiter weg geht, weiß ich nicht, irgendwo in Afrika, wird das natürlich schwer.
1: Natürlich.
0: Aber nehmen wir doch einmal, weil das Gute liegt ja so nah, nehmen wir einfach Kärnten. Nein, nehmen wir Italien, gleich hinter Kärnten. Wer beherrscht schon immer die Sprache des Urlaubslandes? Machen wir mal so einen kleinen Italienisch-Crash-Kurs auf der Straße mit Mario Fellner.
2: Ich habe mir da was ausgedruckt, und zwar Italienisch lernen für Anfänger. Da sind ein paar Wörter drauf, die man halt einfach braucht. Und zwar, wichtig einmal, guten Morgen oder guten Abend.
3: Buongiorno.
4: Buongiorno und buonasera.
2: Können Sie ein bisschen Italienisch?
4: Ciao, mi chiamo Niki. Hallo, ich heiße Niki.
3: Pizza, Pasta, Lasagne.
2: Wenn man wen kennenlernt in Italien, muss man fragen, wie die Person heißt.
5: Come tu chiami?
4: Come di chiami?
2: Wie heißt du?
4: Come di chiami.
2: Wie geht's dir?
3: Come stai? Keine Ahnung.
6: Come stai?
2: Wie würden Sie in Italien zum Beispiel einen Aperol bestellen?
4: Un Aperol, please.
2: Un Aperol, please.
4: Ja.
6: Ich krieg einen Wein.
2: Wenn man im Restaurant fragen möchte, wo die Toilette ist.
4: Da will il bagno.
7: Da will il bagno.
4: Dove il bagno?
6: Dove il bagno?
4: Keine Ahnung.
8: Dove il bagno?
4: Dove il bagno?
2: Wenn man einen Rotwein haben will, da gibt es ja einen aus der Toskana.
6: Chianti.
8: Chianti.
4: Chianti.
9: Grazie.
4: Grazie.
0: Gern geschehen. Ist lustig in dem Zusammenhang. Mein Nachname ist ja italienisch. Ja. Und wenn ich in Italien bin und in ein Hotel eincheck, dann glaube ich mal, ich kann perfekt italienisch. Mhm. Reden auch dann mit mir italienisch, als wäre ich hier geboren. Und dabei spreche ich italienisch wie Josch.
1: Fast nur ein bisschen besser
0: hätte ich. Ich wollte sagen, nur ein bisschen schlechter. Mi chiamo Wolli.
1: Sehr gut.

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4: Am Mikrofon Christina Kreuz. Tutto Gas heißt es wieder an diesem Pfingstwochenende im italienischen Badeort Lignano. Aus Österreich werden ca. 20.000 Partyurlauberinnen und Urlauber erwartet, insgesamt 80.000. Lignano hat sich wieder für mögliche Alkoholexzesse gerüstet. Es werden mehr Einsatzkräfte unterwegs sein plus private Securities. Auch dabei erstmals 4 statt wie bisher 2 Polizistinnen und Polizisten aus Österreich. Sandra Aigner berichtet.
5: Der Einsatz in Lignano wird einfach immer intensiver, sagt uns Innenministeriumssprecher Paul Eidenberger.
6: Und natürlich profitiert auch die italienische Polizei und nicht zuletzt die Österreicher, die unten feiern, davon, dass es eben mehr Ansprechpartnerinnen und Ansprechpartner aus Österreich gibt.
5: 2 Polizistinnen und 2 Polizisten.

0: und Polizisten aus der Heimat.
1: Rund 2,5 Jahre nach einem Felssturz wird die Straße über den Blöckenpass, die Kärnten mit Italien verbindet, heute wieder freigegeben. Die Bauarbeiten auf italienischer Seite hatten sich immer wieder verzögert. Geologen rechnen mit weiteren Felsstürzen. Österreich und Italien wollen deswegen eine langfristige Lösung für den Pass. Möglich wären eine Alternativstraße oder ein sogenannter Scheiteltunnel. Mit dem österreichischen Medienmanager Markus Breitenegger steht jetzt der zweite Bewerber für den Posten des ORF-Generaldirektors ab 2027 fest. Breitenegger war bis Ende des Vorjahres im Vorstand von ProSieben Sat.1, dem zweitgrößten deutschen Privat-TV-Konzern mit rund 7.000 Beschäftigten. Davor hat er in Österreich Puls 4 aufgebaut. Jetzt will er den ORF vom Marktführer zum Marktmotor machen. So lautet der Titel seines Bewerbungskonzepts. Stefan Kappacher berichtet.
2: Nach ORF-Fernsehmagazinchefin Lisa Totzauer kandidiert jetzt also auch Markus Breitenegger. Er erklärt sich in einem Online-Video.
3: Mein Name ist Markus Breitenegger und ich gebe hiermit meine Bewerbung als Generaldirektor des ORF bekannt.
2: Der ORF sei in einer veritablen Krise. Er wolle seine 30 Jahre Erfahrung und sein Know-how einbringen, um ihn da herauszuholen und damit auch den Medienmarkt insgesamt zu stärken.
3: Ich bin der Überzeugung, wir brauchen einen starken und souveränen ORF, der uns durch diese Zeit trägt. Der ORF ist nicht irgendein Unternehmen, sondern es ist unser österreichischer Rundfunk, der de facto uns allen gehört, die wir die Beiträge bezahlen.
2: Bestes Programm, unabhängige Nachrichtenredaktionen, Technologieführer und eine wertschätzende Unternehmenskultur. Das sind Breitenegger's Eckpunkte.
1: Das waren die Nachrichten mit Christina Kreuz.
4: Jetzt brauchen wir mal ein bisschen Sonne und die bekommen wir auch, das Wetter mit Claudia
5: Schneider. Einem Sonnenmaximum jetzt heute und auch in den kommenden Tagen. Da reden wir von 14, 15 Stunden Sonnenschein mittlerweile und die schöpfen wir auch zur Gänze aus. Es wird jeden Tag noch ein bisschen wärmer. Heute starten wir mal so mit bis zu 25 Grad, 27, 29. Das ist dann so das Höchste, was uns über Pfingsten dann blüht. Stabiles und sonniges Frühsommerwetter wird das Ganze. In der Stadt Salzburg hat es 13 Grad, in St. Johann 10 und in Tamsvik 9 Grad.
4: Unser Blick für Sie auf die Straßen, 8:04.
5: Sie sollten weiterhin gut durchkommen im Frühverkehr, auch auf den Autobahnen dürfte alles ganz gut laufen. Wir wünschen weiterhin gute Fahrt.
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4: Also wenn es bei unserem Frühstück in Weiß so ein Wetter hat wie heute, boah, dann ist es noch schöner dabei zu sein. Sie wissen, typische Morgengeräusche erkennen. Ja, das ist auch ein typisches Morgengeräusch, aber um sowas geht's nicht. Und dabei sein, meine Damen und Herren. Gleich spielen wir eine neue Runde.

0: Also?
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0: Also ich müsste mir ja beispielsweise überlegen, ob ich überhaupt was Weißes hätte zum Anziehen, aber ich denke...
2: Was sauber ist.
0: Das ist zum Beispiel wieder eine Frechheit. Natürlich wäre es dann sauber, weil das Weiße zum Anziehen wäre schon die halbe Miete.
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0: Und Teil 2 wäre jetzt zu erfüllen für Sie, meine Damen und Herren. Worum handelt es sich hier? Hat man das gut verstanden?
4: Ich glaube schon.
0: Okay, dann 0662 823 823. Soll ich nochmal machen? Weil oft muss man das zweimal machen.
4: Na bitte.
0: Und dann
4: abklopfen.
0: Und dann abschlecken natürlich. Dann, 0662 823 823. Was habe ich hier live im Studio gemacht?

0: Darum spielen wir
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0: Gabriele Müller aus der Stadt Salzburg ist am Apparat. Schönen guten Morgen.
2: Guten Morgen.
0: Die obligatorische Frage, Sie haben was Weißes?
2: Ja, ich habe was Weißes.
0: Sehr gut. Ist nicht Ihr erstes Frühstück in Weiß vielleicht?
2: Das erste, ja.
0: Jetzt stellen Sie sich das einmal vor. Sie sitzen auf der Dachterrasse, eine festlich gedeckte Tafel. Die Burg wird beschienen von der Sonne, leicht. Wie viel Grad hat es, Claudia? Was wünschen wir uns? 24 Grad.
3: Angenehm.
0: Und ja. Es gibt alles, was das Herz begehrt.
2: Okay.
0: Sie könnten dabei sein, wenn Sie wissen, was ich hier mache. Gemacht habe.
2: Sie rühren mit dem Löffel eine Kaffeetasse um.
0: Kaffeetasse. War es ein Kaffee, glauben Sie?
2: Bitte?
3: Lassen Sie sie nicht beirren,
0: Frau. War es Kaffee oder war es nicht doch Tee vielleicht?
2: Nein, Kaffee.
0: Es war Kaffee, ist richtig! Sie wissen das, weil ich nie Tee trinke natürlich, gell? Sondern immer Kaffee.
2: Ah ja.
0: Sie sind dabei, alles Gute. Wird ja, sicher sehr nett. Wer darf mit Ihnen?
2: Mein Mann.
0: Freut er sich schon?
2: Ja? Er freut sich schon, ja.
3: Im Hintergrund hupft er wahrscheinlich schon.
2: Ja, genau.
0: Frau Müller, danke fürs Mitspielen, viel Spaß. Ja, und meine Damen und Herren, nächste Runde gibt es heute. Die Claudia, weißt du das immer?
3: Ja, weißt du, wenn du mir es ein bisschen vorher sagen darfst, dann konnte ich mich besser vorbereiten.
0: Naja, da muss man schauen.
3: Wir spielen heute nächste Runde. Nein, jetzt bin ich mir gar
0: nicht
3: sicher.
0: Nein, warte, schau.
3: Wir haben ja Zeit.
0: Wir haben Zeit.
3: Es ist wie beim Autodrom, nur Runden.
0: Erscheinen Sie.
3: Wir spielen heute erst am Nachmittag wieder. Zwischen 4 und 5.
0: Sehr gut.
3: Sind wir tricky bei uns.
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1: Anlässlich seines 75. Geburtstages ist Peter Cornelius auf Zeitlos-Tour.
2: Ja, gestern super Stimmung in der Salzburg Arena mit all seinen Hits und gut 2500 Fans.
3: Großen Respekt vor dieser künstlerischen Leistung, muss man wirklich sagen. Er gibt alles.
4: Ich bin in der Zeit groß geworden, in die 80er mit Peter Cornelius. Erinnerungen an die Kindheit und jetzt das Wachsen aus.
5: Einfach wunderbar, wie er die Gitarren im Griff hat, wir haben es gezählt, das sind insgesamt 10 Stück, das ist der helle Wahnsinn.
6: Einfach unglaublich mit diesem Alter, wie er die Bühne rockt, ist einfach lässig zum Zuschauen.
7: Wir sind heute aus einem besonderen Grund da, weil wir haben uns vor über 50 Jahren beim Konzert von Peter Cornelius kennengelernt. Das ist jetzt ein bisschen romantisch für uns.
8: Ich liebe den Peter, wenn ich am Zuschauer beim Gitarrespielen, es ist einfach ein Rockkonzert, was Leute hinter mir gesagt haben, das ist ja ein Rockkonzert. Aber es ist, ja, der ist einfach einer der besten Gitarristen, die Österreich hat.
9: Peter Cornelius kennt man schon, seit man klein ist. Und er hat einfach tolle Lieder, die ins Blut gehen.
1: Absolut.
2: Ja, einen nach dem anderen hat er ausgekaut. Süchtig, Du entschuldige, ich kenn die Segel im Wind, Reif für die Insel. Das sind alles so zeitlose Songs und Peter Cornelius selbst hat das Konzert auch richtig taugt.
10: Zu mir sagen manche, ich bin zeitlos. Sie sagen, meine Songs sind zeitlos. Und das ist über die Jahre immer wieder vorgekommen. Ich habe offensichtlich eine angeborene Handschrift, die Zeitloses hervorbringt. Ich bin davon überzeugt, dass Reif für die Insel mich überleben wird, weil das

0: was die Welt und so präsentiert. Im Grunde genommen, dieses Zitat, Reife die Insel, das ja von mir ist, perpetuum mobile-artig, jeden Tag neu belebt und aktualisiert.
1: Und in Salzburg heute gibt es dann am Abend einen ausführlichen Bericht.

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2: Land- und Verkehrsclubs erwarten starken Reiseverkehr zu Pfingsten. Stadt investiert weiter in Sanierung der Wehrmauern. Das Wetter heute meist sonnig und warm. Marina Schlager begrüßt Sie am Freitag, dem 22. Mai, zum Journal um 8:30. Heute treten wieder die Abfahrtssperren auf der A10 der Tauernautobahn in Kraft. Zudem gibt es Durchfahrtssperren für den Zentralraum, darunter auch die Stadt Salzburg. Das Pfingstwochenende zählt ja zu einem der verkehrsstärksten Reisewochenenden des Jahres. Verkehrsclubs rechnen mit Staus schon ab dem Nachmittag. Tanja Geletzki mit Einzelheiten.
3: Heute Nachmittag etwa treffen Pendler und Urlauberverkehr aufeinander, heißt es vom ARBÖ, der vor Staus auf der Tauernautobahn und im Zentralraum Salzburgs heute und vor allem morgen warnt. Im Vorjahr ist es am Pfingstsamstag vor der damaligen Tunnelbaustelle in Golling ja zu einem Rekordstau von 50 Kilometern gekommen. Dieses Szenario droht heuer nicht. Dennoch rechnen Land- und Verkehrsclubs mit einem sehr starken Verkehrsaufkommen und haben neben den Abfahrten zwischen Zederhaus und Puch-Urstein auch die Durchfahrt für die Gemeinden Anif, Grödig, Elsbeten, Großgmain, Wals-Sitzenheim und zum ersten Mal auch für die Stadt Salzburg gesperrt, sagt Verkehrsreferent Stefan Schnöll von der ÖVP.
4: Wir werden auch dieses Jahr wieder probieren, mit unseren Abfahrtsperren sozusagen das Schlimmste zu verhindern, wissen aber natürlich, dass ab einer gewissen Verkehrsmenge diese auch wirkungslos sind. Aber trotzdem müssen wir alles in unserer Macht Stehende tun, um den Ausweichverkehr so gut es geht eben einzudämmen.
3: Neben der ASFINAG und privaten Sicherheitsdiensten können auch jederzeit die Polizei die Einhaltung der Sperren kontrollieren, wenn es die Situation erfordere, heißt es vom Land Salzburg. Zum nächsten Mal gelten die Abfahrtssperren dann am 30. Mai. Da wird ja starker Ausweichverkehr von der Brennerautobahn befürchtet. Die wird ja für eine Demonstration gegen das starke Verkehrsaufkommen an diesem Tag gesperrt.
2: Zumindest etwas Erleichterung im Pfingstreiseverkehr gibt es auf der A10. Der Brentenbergtunnel wird am Vormittag, wie berichtet, in Richtung Salzburg wieder freigegeben. Der Tunnel musste ja seit Montag saniert werden nach dem schweren Lkw-Brand im Jänner. Zwischen 11 und 12 Uhr kann der Verkehr aber dann wieder in beiden Fahrtrichtungen auf der A10 rollen, sagt ASFINAG-Projektleiter Hans-Peter Treichel.
5: In der letzten Nacht haben bis in den Morgenstunden die letzten Arbeiten stattgefunden, sodass wir heute diese Verkehrsfreigabe durchführen können. Wir hatten gute Witterung, dass die Arbeiten plangemäß stattgefunden haben. Ein etwaiger Buffer für schlechte Witterung musste nicht genutzt werden.
2: Damit ist die A10 noch vor dem Reiseverkehr zu Pfingsten in beiden Richtungen befahrbar. Die Wehrmauer beim Bürgermeisterlocher Mönchsberg in der Stadt Salzburg wird um mehr als 1 Million Euro ab Juni saniert. Das hat der Bauausschuss der Stadt gestern einstimmig beschlossen. Die Sanierung der historischen Mauer ist aufwendig und wird von Archäologen begleitet, schildert der Vorsitzende des Bauausschusses Sebastian Lankes von der SPÖ.
6: Dass eine oberflächliche Mauersanierung stattfindet, der Mauerabtrag und der Wiederaufbau stattfindet, sowie eben die Restaurierung von Architekturteilen. Und bei mehreren Mauerabschnitten müssen Teilbereiche abgetragen und neu aufgemauert werden. Ebenso auch das lose Mauerquad und Mauersteine eben der Außenschale schonend entfernt und eben auch fachgerecht wiederhergestellt werden müssen.
2: Die Baustelle befindet sich beim viel begangenen Oskar-Kokoschka-Weg. Dort kommt es auch zu Sperren und Einschränkungen. Die Arbeiten dauern bis Herbst nächsten Jahres und sind Teil eines großen Sanierungsprojektes der Wehrmauern, das 2020 begonnen wurde und bis 2028 dauert. Die Gesamtkosten belaufen sich auf rund 10 Millionen Euro. 4 Millionen davon kommen von Bund und Land an Förderungen. Und Bilder und weitere Informationen finden Sie bei uns online auf salzburg.orf.at. Heute Abend werden die Salzburger Pfingstfestspiele eröffnet. Im Zentrum steht eine Inszenierung von Giacchino Rossinis Oper Il Viaggio a Reims, also die Reise nach Reims, in der Regie Barry Koskis. Und auch darüber hinaus dreht sich das diesjährige Programm ganz um das Thema Reisen, sagt Pfingstfestspielleiterin Cecilia Bartoli.
7: We have a beautiful evening with a ballet, of course. This also is going to be a kind of voyage.
2: Es sei ein schöner Ballettabend geplant, das soll auch eine Reise werden, sagt Bartoli. Außerdem wird es mit der Gala Ciao, Bella Ciao auch eine Reise in ihre eigene Jugend geben. Eine Reise durch ihr Leben und ihre Karriere als Opernsängerin. Auch für Bartoli selbst wird das ein berührender Abend, auf den sie sich sehr freut.
7: Yes, bon voyage, merci.
2: Bon Voyage, also das Thema der diesjährigen Pfingstfestspiele. Einen Fernsehbericht von der Eröffnung sehen Sie heute Abend in Salzburg, heute wie gewohnt um 19 Uhr in ORF 2. Damit zum Sport. Frauenteamchef Lars Söndergaard hat seinen ersten Kader für die anstehenden WM-Qualifikationsspiele gegen Slowenien und Norwegen präsentiert. Mit dabei ist auch wieder die Salzburgerin Sophie Hillebrand vom Hamburger SV. Die Offensivspielerin hatte die vergangenen beiden Partien gegen Deutschland verletzungsbedingt verpasst. Außerdem wird beim eigentlichen Teamcamp auch Sarah Sadrazil wieder zur ÖFP-Auswahl stoßen. Die Salzburgerin hat nach ihrem Kreuzbandriss zuletzt erste Trainingseinheiten bei Bayern München absolviert. Wir sind damit bei den Wetteraussichten und Claudia Schneider.
8: Ja, ein Traumstart ist das in dieses verlängerte Pfingstwochenende in Salzburg. Wir starten stellenweise noch mit harmlosen Frühnebelfeldern, aber die lösen sich dann auch in den Tälern sehr schnell auf und dann heißt es, sich vom Sonnenschein nicht mehr satt zu sehen. Es wird auch sehr warm. Heute noch angenehm 21 bis 25 Grad und dann im Laufe des Wochenendes steigern wir das Ganze auf knapp 30 Grad. Heute ist auch noch der Nordwestwind dabei. Der ist einfach ein bisschen frischer mit Spitzen um die 40 km/h. Und bis inklusive Dienstag ändert sich da jetzt einmal nichts. Auch die Wärmegewitter dürften sich dann am Pfingstwochenende in Grenzen halten. In der Stadt Salzburg hat es

0: 15 Grad, in Abtenau 12 und in Tamsvik sind es 11 Grad.
1: Der Blick auf die Straßen geht heute Morgen relativ schnell.
0: Ja, egal in welche Richtung man schaut, es sind uns keine Staus weiterhin gemeldet worden.
1: Gute Fahrt. Guten Morgen.

0: bene.
1: Man hat es vielleicht noch gar nicht so am Zettel, aber in 25 Tagen spielt Österreich schon die erste Partie bei dieser Fußball-Weltmeisterschaft. Und bevor es sportlich ernst wird, steht für den einen oder anderen noch Termine abseits des Rasens an. Gestern war beispielsweise Ralf Rangnick in Hinterklemm zu Gast bei einem Lehrgang der Sporthilfe, um mit Nachwuchssportlern ein bisschen zu diskutieren, sich auszutauschen. Christoph Schwarz war dabei und hat sich mit ihm über Nachwuchstalente und eben dieser WM unterhalten.
2: Ich finde es einfach großartig, wenn sowas passiert wie hier. Und da kann man auch wieder voneinander eigentlich nur profitieren und sich gegenseitig helfen.
3: Was können jetzt die jungen Sportlerinnen und Sportler von Ihnen lernen? Es sind ja doch viele Einzelsportlerinnen und Sportler dabei.
2: Ich kann ja nur von meinen Erfahrungen berichten, jetzt auch hier beim ÖFB mit der Nationalmannschaft. In Wahrheit sind es ja auch alles Einzelsportler, die kommen von ihren Vereinen, sind dort oft auch Konkurrenten. Und bei uns sind sie dann ein Team, wenn nicht sogar teilweise eine Familie, wenn sie bei uns spielen. Und das sind eigentlich so die Dinge, ich kann eigentlich nur von meinen Erfahrungen jetzt auch in den letzten Jahren hier berichten.
3: Aber was braucht es auf dem Weg an die Spitze aus Ihrer Sicht? Oder was können Sie da vielleicht auch mitgeben?
2: Talent ist eh schon klar, auch angeborenes Talent. Dann geht es natürlich auch darum, was für Fertigkeiten erwirbt man sich dann nachher auch noch. Aber der Schlüssel bei allem ist die Mentalität, die Einstellung zu dem, was man macht, dass man einfach jeden Tag besser werden will, dass man unbedingt gewinnen will. Das sind eigentlich so die Dinge, die sind in jeder Sportart gleich. Ich glaube, da gibt es auch keine Unterschiede, was die einzelnen Sportarten betrifft. Und das macht am Ende dann ja auch den herausragenden Sportler aus und unterscheidet ihn vielleicht auch von denjenigen, die nicht bis ganz zur Spitze kommen.
3: Noch eine Frage Richtung WM. Es geht ja bald los. Das letzte Testspiel ist ja abgesagt worden vor kurzem. Ändert das was am Fahrplan?
2: Nein, ich bin da auch gar nicht böse drum. Dieses Testspiel wäre sowieso eher ein Störfaktor gewesen für uns. Wir hätten dann nochmal 3 Stunden hinfahren müssen, 3 Stunden zurück. Und deswegen bin ich persönlich gar nicht böse, dass dieses Spiel ausfällt. Wir haben jetzt noch einen Test gegen Tunesien am 1.6. Da freuen wir uns alle drauf. Und dann freuen wir uns auf 2 Wochen Vorbereitung auf das erste Spiel dann gegen Jordanien. Und ja, können es kaum erwarten, dass es losgeht.

0: In 7 Minuten, 9 Uhr am Freitag. Das war Guten Morgen Salzburg für heute und für die nächsten 4 Wochen. Weil der wohlverdiente Urlaub ansteht für die Claudia und für mich. Raphael Obermeier wird übernehmen. Ich gebe dir jetzt quasi den Schlüssel fürs Haus in die Hand.
1: Wie man das
2: bist
1: Haus aufsperrt in
2: der Früh.
0: Bist jetzt der Erste ab Montag, der hier aufsperren darf und uns würdig vertreten. Hast du Angst?
1: Nein, aber ich binde mir diesen Schlüssel dann gut um mein Schien herum, dass ich ihn nicht verliere.
0: Das wird gut sein. Das ist eine sehr verantwortungsvolle Aufgabe ab Montag die nächsten 4 Wochen. Du auf dich aufpassen und pass auf unsere Hörer auf.
1: Passt, wir geben unser Bestes.
2: Nicht, dass uns da was zu Ohren
0: ja,
2: kommt.
0: Ja, weil wir sind überall mit den Ohren natürlich.
1: Sehr gut.
2: Radio Salzburg gibt es auch in Griechenland, ich sag's dir.
1: Super, jetzt habt ihr mir den wichtigen Schlüssel gegeben und das sagt Zano, überhaupt kein Druck. Na, hey, schönen Urlaub euch.
0: Danke. Ja, danke schön.
2: Aber am Sonntag hören wir uns noch in der Schlagerparty.
0: Stimmt. Gell? Ja, ist ja noch nicht aus die Wochen, aber ansonsten ist eher das jetzt das Motto. Bis dann!
2: Schöne Zeit.
0: Hoffentlich kriege ich keinen Sonnenbrand.
1: Ich schmierb die gern ein. Mit Apfel.

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5: Am Mikrofon Christina Kreuz. Nachdem vor 10 Monaten wegen der Panne eines ICE-Zuges hunderte Reisende stundenlang in einem Tunnel auf der Weststrecke zwischen Wien und St. Pölten festgesessen sind, hat die Behörde jetzt einen ersten Untersuchungsbericht veröffentlicht. Und der zeigt massive Mängel im Krisen- und Notfallmanagement der ÖBB auf, berichtet Christoph Danninger.
6: Kein Licht, keine Lüftung, ausgefallene WC-Anlagen, im Tunnel herum irrende Reisende. Teilweise sollen chaotische Zustände geherrscht haben, nachdem ein ICE im Wienerwaldtunnel nicht mehr weiterfahren konnte. Erst nach über 7 Stunden war die Evakuierung der fast 400 Fahrgäste abgeschlossen. Laut dem Untersuchungsbericht habe es Fehlentscheidungen gegeben. Das hat etwa dazu geführt, dass ein Abschleppversuch gescheitert ist. Dazu kommt, ÖBB-Mitarbeitende hätten nicht gewusst, wer den Einsatz leitet. Lokführer und Zugbegleiter haben ausgesagt, dass es in der Praxis keine regelmäßigen Evakuierungsübungen gegeben habe. ÖBB-Sprecher Bernhard Rieder sagt dazu:
7: Also wir sehen alle Notwendigkeiten für unsere Mitarbeiter und für ihre Ausbildung als erfüllt an.
6: Die Eisenbahnbehörde untersucht noch weiter. Sie hat den ÖBB aber mittlerweile aufgetragen, das Notfallmanagement zu verbessern.

Die Außenminister der NATO-Staaten kommen heute im schwedischen Helsingborg zusammen, um den Bündnisgipfel im Sommer vorzubereiten. Erwartet wird auch US-Außenminister Marco Rubio. Kurz vor den Abflug

0: Dohle, Steinkauz oder Bienenfresser. Verantwortlich für die Wiederansiedelung ist ausgerechnet der Trend zum Biowein. Tobias Mayer berichtet.
1: Besonders im vom Weinbau geprägten Tiefland im Osten Österreichs hört man den charakteristischen Ruf des Wiederhopfs immer häufiger, berichtet Richard Zink von der österreichischen Vogelwarte.
2: Der Wiederhopf profitiert gerade in den Weingärten sehr davon, dass zum einen Insektizide kaum noch eingesetzt werden und zum anderen die Winzer und Winzerinnen in den Weingärten den Boden ganz gezielt begrünen.
1: Das führt zu mehr Insekten und damit zu einem größeren Nahrungsangebot für viele Vogelarten. Der Trend zum Biowein in Österreich führt also indirekt zu einer höheren Vogelvielfalt. Allerdings nicht überall. In konventionell bewirtschafteten Ackerbaugebieten geht die Vogelvielfalt weiter zurück. Die österreichische Vogelwarte empfiehlt, mehr Flächen freistehen oder beweiden zu lassen.
0: Pfingsten steht vor der Tür und die Polizei erwartet ein höheres Verkehrsaufkommen. Deshalb wird ab heute bis einschließlich Dienstag verstärkt der Reise- und Ausflugsverkehr auf Österreichs Straßen überwacht. In allen Bundesländern wird es Schwerpunkteinsätze geben, wie die Polizei mitteilt. Das waren die Nachrichten mit Christina Goenz. Das Wetter.
3: Mit strahlendem Sonnenschein geht es im Großteil des Landes am Vormittag weiter. Um die Mittagszeit kommen ein paar Wolken dazu von Salzburg ostwärts. Es bleibt aber vom Eindruck her überwiegend sonnig. Und es wird sehr warm am Nachmittag mit 20 bis 28 Grad. Am wärmsten wird es im Westen und im Süden. Der Wind ist mäßig, im Osten und auf den Bergen teilweise lebhaft. Am verlängerten Pfingstwochenende legen die Temperaturen noch einmal zu und erreichen bis zu 30 Grad. Der Sonnenschein überwiegt weiterhin. So viel zum Wetter von Daniel Stanker.
4: ORF Radio Salzburg, Verkehrsinformation um 9.04 Uhr sind uns keine Störungen gemeldet worden. Sie kommen überall gut voran. Wir wünschen gute und sichere Fahrt.
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4: Die Sonne lacht vom Himmel, das hebt sofort die Stimmung und wir setzen gleich noch eins drauf mit drei Musikanten der Extraklasse. Rod Stewart, Neil Diamond und Roy Orbison. Schönen Freitagvormittag.

0: Wenn Sie hin und wieder online bestellen, wird Sie das treffen. 280 Millionen Euro, das erwartet sich die Regierung ab kommenden Herbst jährlich von der sogenannten Paketsteuer. Konkret sollen für Pakete aus Internetbestellungen 2 Euro pro Sendung eingehoben werden. Wen trifft das jetzt aller? Larissa Rausch.
1: Betroffen sind vor allem große Unternehmen im Versandhandel, die mehr als 100 Millionen Euro Umsatz machen. Dazu zählen etwa Amazon, chinesische Billigplattformen, aber auch österreichische Händler, Möbelhäuser, Elektronikmärkte, Modeketten oder Online-Apotheken. Die Steuer trifft aber auch kleinere Unternehmen, die über große Plattformen und Online-Marktplätze ihre Produkte anbieten.
0: Wird es da Ausnahmen geben?
1: Kein Zuschlag fällt bei Essenszustellungen an oder bei Bestellungen zwischen Unternehmen, also im sogenannten B2B-Bereich. Auch nicht, wenn ein Paket ins Geschäft geliefert wird oder etwas im Geschäft bestellt und dann nach Hause gesendet wird.
0: Eine neue Paketsteuer, was meint der Handelsverband dazu?
1: Dort befürchtet man, dass es statt einer fairen Besteuerung von Billigsplattformen aus Drittstaaten zu einer Wettbewerbsbenachteiligung für den österreichischen Handel kommt. Außerdem könnten die zusätzlichen Kosten letztlich bei Konsumentinnen und Konsumenten landen.
0: Offen ist auch noch, was mit dem 2-Euro-Aufschlag passiert, wenn ein Paket retour geht. Für alle Shopping Queens könnte das Leben also noch teurer werden, vielleicht doch lieber auf Vintage umsteigen. Bei der Musik funktioniert das ja sehr gut. Dieser Song ist 35 Jahre alt, hört man ihm nicht an. Rod Stewart in Radio Salzburg.

0: Mit Pfingsten steht eines der stärksten Reisewochenenden des Jahres bevor. Bernhard Walter aus der ORF-Verkehrsredaktion. Worauf müssen sich alle einstellen, die vielleicht heute schon und dann am Wochenende unterwegs sind?
1: Wir erwarten in der Nacht von heute auf morgen die erste Reisewelle von Deutschland kommend Richtung Süden. In Bayern und Baden-Württemberg beginnen ja zweiwöchige Pfingstferien und da zieht es traditionell sehr, sehr viele an die Adria, also nach Italien, Slowenien und Kroatien. Den Stauhöhepunkt erleben wir morgen um die Mittagszeit. Da werden vor allem die Tauern, Süd- und Karawankenautobahn sehr stark befahren sein. Das Hauptnadelöhr ist der Karawankentunnel, der ja noch die nächsten 3 Jahre einröhrig bleiben wird. Die anderen Autobahnbaustellen machen uns weniger Sorgen. Auch der Sonntag wird ein Reisetag, nicht ganz so stark wie der Samstag. Dafür erwarten wir am Sonntag starken Ausflugsverkehr, zum Beispiel rund um die Seen, und die Hochalpenstraßen sind ja auch wieder offen.
0: Offen ist ab heute Mittag auch wieder der Brandenbergtunnel in beiden Richtungen. Wo immer Sie hinfahren, wir begleiten Sie sehr gerne mit viel Musik. Jetzt gleich von Vance Joy und vorher noch Paul Simon. Schönen Freitagvormittag.

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3: Um 9:30 mit Marina Schlager. Ein 26-jähriger Wiener ist gestern Abend alkoholisiert mit einem Transporter im benachbarten Palting von der V-Bahn abgekommen. Dabei ist das Fahrzeug durch eine Gartenhecke geschlittert, hat sich überschlagen und ist in einer Hauseinfahrt auf den Rädern zum Liegen gekommen. Der 26-Jährige wurde dabei schwer verletzt und vom Hubschrauber ins UKH nach Salzburg geflogen. Ein Alkotest hat bei ihm mehr als 2 Promille angezeigt. 4 Feuerwehren waren bei dem Unfall im oberösterreichisch-salzburgerischen Grenzgebiet im Einsatz. Der Brandenberg-Tunnel wird am Vormittag wieder freigegeben. Der Tunnel musste ja seit Montag saniert werden nach dem schweren Lkw-Brand vergangenen Jänner. Damit ist die A10 noch vor dem Reiseverkehr zu Pfingsten in beiden Richtungen wieder befahrbar. Ab heute gelten zudem auch wieder die Abfahrtsperren und Durchfahrtsperren im Salzburger Zentralraum. Für die 260.000 Kunden der Salzburger Sparkasse bringt das Pfingstwochenende Einschränkungen. Weil die Computersysteme der Sparkasse mit jenen der Erste Bank in Wien zusammengelegt werden, steht ab heute Abend zum Beispiel das E-Banking nicht zur Verfügung. Auch für Geld, Behebungen und Einkäufe gilt ein Limit. Mit der Technikumstellung bekommen die Salzburger Sparkassen Kunden auch einen neuen IBAN mit neuer Bankomatkarte. Diese neuen Karten werden ab nächster Woche verschickt. Damit zu den Wetteraussichten. Es ist heute freundlich und mild mit viel Sonnenschein. Vorübergehend ziehen Wolkenfelder in großer Höhe durch und am Nachmittag bilden sich Quellwolken. Die Temperaturen erreichen 20 bis 25 Grad in 2000 Metern Höhe 11 Grad. Morgen am Samstag erwartet uns ein weiterer sonniger und warmer Tag. Am Vormittag ist es oft wolkenlos. Am Nachmittag entstehen Quellwolken nur in den Tauern und im Lungau kann es vereinzelt regnen oder Gewitter geben.

0: Die Temperaturen erreichen morgen 22 bis 27 Grad in 2000 Metern Höhe, zum Mittag 12 Grad.
1: ORF Radio Salzburg, Verkehrsinformation um 9.32 Uhr. Es sind uns keine Störungen gemeldet worden. Wir wünschen gute Fahrt.
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0: Die konnten die großen Stadien füllen. Queen waren das in Radio Salzburg. Der Volksgarten ist zwar nicht ganz so groß, aber auch da wird's rund gehen von Juli bis Ende August bei Live in Salzburg. Da gibt's Konzerte, Sportveranstaltungen, Sommerkino, Workshops. Diese Veranstaltungsreihe findet heuer bereits zum vierten Mal statt. Der Eintritt ist für alle frei. Ein besonderes Highlight sind die großen Konzerte im Volksgarten. Klangkarussell kommt da heuer zum Beispiel und vor allem der Band- und DJ-Contest, der heimischen Künstlerinnen und Künstlern eine Bühne bieten wird. Organisator Lukas Holzmann erklärt, wie es funktioniert.
1: Man kann sich dann über den ganzen Juli kann man seinen Song einsenden, wird auf unserer Homepage dann gepostet und es gibt dann ein zweiwöchiges Online-Voting. Also das Publikum, die Stadt Salzburg und die Menschen draußen bestimmen, wer eigentlich dann auf der Bühne steht bei uns.
0: Der Gewinner oder die Gewinnerin bekommt dann zum Beispiel einen Slot vor der Band Klangkarussell bei den Volksgartenkonzerten. Dass sowas in der heimischen Musikszene gut ankommt, zeigen die Zahlen aus den vergangenen Jahren.
1: Wir haben bei 16 Bewerbungen beim Bandcontest gestartet. 2023, letztes Jahr waren sage und schreibe 235. Und jetzt schaut, sind wir gespannt, wie viel es heuer werden. Ich hoffe, wir knacken die 300er Marke. Und bei den DJ-Contests haben wir immer nur gewisse Genres angefragt. Deswegen hat es das natürlich ein bisschen limitiert, aber da sind wir auch von 40 im ersten Jahr auf über 60 Anmeldungen, Bewerbungen im zweiten Jahr gestoßen und sind wir gespannt, was daher rauskommt.
0: Also wer sich nach dem Sprung auf die große Bühne sehnt, einfach mitmachen und ausprobieren. Eine, die das schon geschafft hat, ist Anna Buchecker. Auch sie wird im Volksgarten bei Live in Salzburg auftreten und jetzt schon hier bei uns in Radio Salzburg.

Temperaturen bis zu 30 Grad. Es wird in den kommenden Tagen erstmals richtig heiß. So fühlt sich der Sommer an und so klingt er in Radio Salzburg. Die Gypsy Kings.

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1: Haben Sie sie gehört oder gesehen? Wir gehen beim Wandertipp auf Safari und suchen nach Mankai. Besonders jetzt sind die Murmeltiere rund um die Bachelalm bei Filzmoos wach und aktiv. Hier sind die Tierchen an Menschen gewöhnt und mit etwas Geduld können Sie die Murmeltiere auch aus der Nähe beobachten bei der Wanderung auf dem Naturerlebnisweg Bachelalm.
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1: Schwierigkeit Mittel. Für die Tour benötigen Sie rund 1,5 Stunden. Anreisen können Sie per Auto über Hachau bis Dachsteinruhe und dort mit dem Shuttlebus Richtung Bachelalm.
0: So kommen Sie an Ihr Ziel.
1: Ausgangspunkt ist die Bachelalm, die morgen am 23. Mai auch Wiedereröffnung feiert. Von hier aus führt der Weg über Almwiesen und durch lichte Wälder. Bei aufgestellten Naturstationen können Sie auch mehr über die Tier- und Pflanzenwelt der Alpen lernen. Oben am Nösslerriedel genießen Sie einen beeindruckenden Blick auf die Bischofsmütze und auch natürlich die Almlandschaft. Perfekt für eine kurze Rast. Zurück geht's über einen sanften Abstieg zur Bachelalm. Die Strecke eignet sich auch für Kinder ab 5 Jahren, sofern sie trittsicher sind.
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3: Am Mikrofon Christina Goenz. Im Konflikt mit Kuba sieht US-Außenminister Rubio kaum Chancen auf eine diplomatische Einigung. Seit Monaten schon erhöhen die USA den Druck auf Kuba und führen derzeit Gespräche mit Havanna. Raffaella Steinbach berichtet.
4: Washington bevorzuge immer eine friedliche Lösung, das betont US-Außenminister Marco Rubio. Doch angesichts der aktuellen kubanischen Führung sei die Wahrscheinlichkeit dafür gering. Zwischen Washington und Havanna laufen seit einigen Monaten Gespräche. Wenig ist bisher über deren Inhalt nach außen gedrungen. Laut Medienberichten soll ein Enkel von Kubas Ex-Staatschef Raúl Castro dabei eine zentrale Rolle spielen. Gegen den 94-jährigen Raúl Castro haben die USA ja Mordanklage erhoben. Washington wirft ihm vor, als ehemaliger Verteidigungsminister vor 30 Jahren den Abschuss 2 Zivilflugzeuge mitverantwortet zu haben. Die kubanische Führung spricht von Heuchelei und ruft zu Protesten auf vor der US-Botschaft in Havanna.
3: Die EU und Mexiko unterzeichnen heute die modernisierte Version ihres Handels- und Kooperationsabkommens aus dem Jahr 2000. Dadurch sollen weitere Zölle und Handelshemmnisse abgebaut und der Rahmen für die Zusammenarbeit aktualisiert werden. Die Frühjahrslohnrunden verlaufen weiterhin äußerst zäh. In der Elektroindustrie spießt es sich nach wie vor und auch bei den Verhandlungen für den Tourismus. Für die chemische Industrie hat die Gewerkschaft nun Warnstreiks angekündigt, berichtet Maria Kern.
5: Ab Dienstag nächster Woche soll es in den Betrieben der chemischen Industrie zu 2-stündigen Warnstreiks kommen. Was von den Arbeitgebern hier geliefert werde, sei eine Verhöhnung und eine Respektlosigkeit, heißt es von Seiten der Gewerkschaft. Die Arbeitgeber würden nur eine Einmalzahlung von 250 Euro bieten. Der Fachverband der chemischen Industrie wirft der Gewerkschaft im Gegenzug Realitätsverweigerung vor. Die Abschlüsse in der Branche seien in den

0: Titel, Gerhard Prohaska.
1: Ja, und das sorgt für Ekstase zuerst im Stadion. Dann haben die Feierlichkeiten auch den Verkehr in Riad lahmgelegt. Und Ronaldo glänzt beim 4:1 Meisterstück gegen Damak selbst mit einem Doppelpack. Mit 41 holt er damit im vierten Anlauf den ersten großen Titel seit dem Wechsel in die saudische Liga. Davor war er 7-mal Meister in England, Spanien und Italien. Und damit wird die Brust vor seinem letzten großen Auftritt auf der WM-Bühne wohl noch ein Stück breiter.
0: Das waren die Nachrichten mit Christina Greunz. Das Wetter.
2: Über 20 Grad sind es bereits verbreitet im Osten und es wird noch deutlich wärmer. Am Nachmittag hat es zwischen 20 und 28 Grad. Am wärmsten wird es im Bereich von Vorarlberg bis Oberkärnten. Hier gibt es heute auch den meisten Sonnenschein. Kaum eine Wolke zeigt sich am Himmel. Weiter im Norden und im Osten hingegen sind im Tagesverlauf schon einige Wolken dabei. In Summe überwiegt der Sonnenschein auch hier. Das Wochenende bringt dann zum ersten Mal heuer über 30 Grad. Wahrscheinlich schon am Samstag im Westen. So viel zum Wetter von Daniel Stanker.
3: ORF Radio Salzburg, Verkehrsinformation um 10.04 Uhr. Es sind uns keine Störungen gemeldet worden. Sie kommen überall gut voran. Wir wünschen gute Fahrt.
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3: Noch ist Salzburg also staufrei, aber so generell verbringt man ja viel Zeit im Leben mit Warten auf den Bus, auf ein Paket, auf eine Nachricht, auf die große Liebe. Da braucht es manchmal Geduld. Phil Collins hat das offenbar auch schon mitgemacht. You can't hurry love.

0: Sport ohne Dopingkontrollen, dafür mit Millionen Prämien und erlaubten leistungssteigenden Substanzen. Das passiert gerade tatsächlich bei den sogenannten Enhanced Games in den USA. In diesen Tagen messen sich Sportlerinnen und Sportler dort im Schwimmen, im Gewichtheben und in der Leichtathletik. Der große Unterschied zu anderen Sportveranstaltungen: Doping ist nicht verboten, sondern ausdrücklich erlaubt. Was halten unsere heimischen Sportler davon? Christoph Schwarz.
1: Bei einem Lehrgang der Sporthilfe in Saalbach-Hinterglemm sorgt das Thema Enhanced Games für Kopfschütteln. Auch beim Geschäftsführer der Sporthilfe, Gernot Ollier.
2: Das ist natürlich das Schlechteste, was man herzeigen kann, oder? Also ich könnte mir nichts Schlechteres für den Sport vorstellen. Also mir würde nichts Schlechteres einfallen, was man herzeigen kann. Weil wir sind ausdrücklich, wir haben auch ganz scharfe Regelungen gegenüber Doping. Also bei unseren Sportlerinnen und Sportlern ist kein einziger Dopingfall in den letzten vielen, vielen Jahren aufgetreten. Und man kann das nur komplett verurteilen.
1: Dass Erfolg auch ohne verbotene Mittel möglich sein soll, daran erinnert auch Fußballteamchef Ralf Rangnick.
3: Talent ist eh schon klar, auch angeborenes Talent. Dann geht es natürlich auch darum, was für Fertigkeiten erwirbt man sich dann nachher auch noch. Aber der Schlüssel bei allem ist die Mentalität, die Einstellung zu dem, was man macht, dass man einfach jeden Tag besser werden will, dass man unbedingt gewinnen will. Das sind eigentlich so die Dinge, die sind in jeder Sportart gleich. Ich glaube, da gibt es auch keine Unterschiede, was die einzelnen Sportarten betrifft. Und das macht am Ende dann ja auch den herausragenden Sportler aus und unterscheidet ihn vielleicht auch von denjenigen, die nicht bis ganz zur Spitze kommen.
1: Am Ende geht es dann aber auch doch ums liebe Geld. Denn als Gesamtpreisgeld gibt es bei den Enhanced Games 25 Millionen US-Dollar zu holen. Wer unter den Weltrekorden über die 100 Meter in der Leichtathletik oder den 50 Meter Kraul im Schwimmen bleibt, kassiert 1 Million US-Dollar. Womit das olympische Motto, dabei sein ist alles, eher auf der Strecke bleibt.

Das ist Radio Salzburg am Freitagvormittag. Bei uns singen jetzt, aufgepasst, ein Polizist, ein Indianer, ein Bauarbeiter, ein Rocker, ein Cowboy und ein Soldat. Sie waren die erste offen homosexuelle Castingband der Welt, die Village People in Radio Salzburg mit einem echten Partykracher.

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2: Nochmal Behelf mit Marina Schlager. Ein 26-jähriger Wiener ist gestern am Abend alkoholisiert mit einem Transporter im benachbarten Palting von der Fahrbahn abgekommen. Dabei ist das Fahrzeug durch eine Gartenhecke geschlittert, hat sich überschlagen und ist in einer Hauseinfahrt auf den Rädern zum Liegen gekommen. Der 26-Jährige wurde dabei schwer verletzt und vom Hubschrauber ins UKH nach Salzburg geflogen. Ein Alkotest hat bei ihm mehr als 2 Promille ergeben. 4 Feuerwehren waren bei dem Unfall im oberösterreichisch-salzburgischen Grenzgebiet im Einsatz. Heute gelten wieder die Abfahrtsperren auf der A10 der Tauernautobahn. Zudem gibt es Durchfahrtsperren für den Zentralraum, darunter auch die Stadt Salzburg. Das Pfingstwochenende zählt ja zu einem der verkehrsstärksten Reisewochenenden des Jahres. Verkehrsclubs rechnen mit Staus schon ab dem Nachmittag. Salzburgs Eishockey-Team hat einen neuen Cheftrainer. Der EC Red Bull Salzburg hat heute am Vormittag die Verpflichtung von Alan Letang bekannt gegeben. Der 50-jährige Überraschungskandidat ist kanadisch-kroatischer Doppelstaatsbürger und kommt vom deutschen Zweitliga-Club Weiden. Letang übernimmt erstmals eine Profimannschaft in der Top-Liga. Als Spieler ist der neue Cheftrainer einst für Innsbruck oder Zagreb aufgelaufen. Als Trainer hat er sich in den vergangenen Jahren in Kanada vor allem als Nachwuchscoach etabliert. Damit zu den Wetteraussichten. Es ist heute sehr freundlich und mild mit viel Sonnenschein. Vorübergehend gibt es Wolkenfelder in großer Höhe und am Nachmittag bilden sich Quellwolken. Die Temperaturen erreichen 20 bis 25 Grad, in 2000 Metern Höhe 11 Grad. Morgen am Samstag erwartet uns ein weiterer sonniger und warmer Tag. Am Vormittag ist es oft wolkenlos, am Nachmittag entstehen Quellwolken. Nur in den Tauern und im Lungau kann es vereinzelt regnen oder Gewitter geben. Die Temperaturen erreichen 22 bis 27 Grad, in 2000 Metern Höhe, zum Mittag 12 Grad.
3: ORF Radio Salzburg, Verkehrsinformation um 10.32 Uhr. Noch ist es auf Salzburgs Straßen ruhig, es sind uns keine Störungen gemeldet worden. Wir wünschen gute Fahrt.
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0: La. T-Rex waren das in Radio Salzburg. Das ist der Freitagvormittag und es ist heute fast kitschig schön und das Beste, das bleibt wahrscheinlich auch noch so in den kommenden Tagen. In der Wetterdienststelle begrüße ich Liliane Hofer von der Geosphere. Hallo.
1: Ja, hallo, schönen Vormittag. Ja,
0: die Sonne lacht uns heute wirklich

0: vom Himmel runter, kann man fast so sagen, auch wenn es sehr strapaziert ist, diese Phrase.
1: Ja, aber dem kann ich nur zu 100% zustimmen, und 100% zeigen wirklich auch alle unsere Stationen im Land Salzburg an, was den Sonnenschein betrifft. Also ja, auch auf dem Papier ein strahlend schöner Tag.
0: Es ist heute vielleicht nicht nur mir aufgefallen in der Früh am Radl, auch in der Früh ist jetzt diese Morgenkälte plötzlich verschwunden.
1: Genau, also wir sind mit fast zweistelligen Plusgraden da und dort heute schon in den Tag gestartet. Aber das nur heraus in den flacheren Regionen inalpin, da wird es schon noch recht kalt. Also zum Beispiel im Lungau, da hatten wir Temperaturen um den Gefrierpunkt. Also da kühlt es schon noch deutlich ab. Aber in den nächsten Tagen geht es nicht nur mit den Höchstwerten, sondern auch mit den Tiefstwerten langsam bergauf. Und am Pfingstwochenende, da sollte sich dann da und dort auch der 30er ausgehen.
0: Wie geht's dann in der kommenden Woche weiter? Ich habe es schon angedeutet, es bleibt eigentlich, oder?
1: Genau, also auch der Montag und der Dienstag, die stehen noch im Zeichen von Hochdruckeinfluss und somit stabilem Frühsommerwetter mit Temperaturen bis zu 30 Grad eben. Erst am Mittwoch, da schaut es aus, Eis könnte sich eine Störungszone gegen den hohen Luftdruck zumindest kurzzeitig durchsetzen und tagsüber einzelne Regenschauer bringen.
0: Viele haben ja für die kommenden Tage einen Kurzurlaub geplant. Es zieht sie hinunter Richtung Meer, Richtung Süden. Wird es da tatsächlich noch schöner sein oder zahlt sich zu Hause bleiben durchaus aus?
1: Ja, also hüben wie drüben, Sonne und frühsommerliche Temperaturen, also da ist wenig Unterschied zu finden. Wer dem Stau ausgehen mag und trotzdem Sonne haben will, kann daheim bleiben, aber auch im Süden, da sorgt das Hochdruckgebiet für wirklich viel Sonnenschein. Wo es nicht so gut ausschaut, das ist dann wirklich schon auf den britischen Inseln in Skandinavien, da, ja, da machen sich schon mehr Wolken und Regenschauer bemerkbar, aber bei uns in Mitteleuropa wirklich strahlender Sonnenschein verbreitet.
0: Muss man sich nur noch entscheiden, ob lieber Meer, Swimmingpool oder vielleicht schon ein sehr frischer Hupfer in den See. Danke für diese Vorschau, Liliane Hofer.

Herbert Grönemeyer, das ist Radio Salzburg am Freitagvormittag, die 80er Jahre, ja, das war das Jahrzehnt, auch von Herbert Grönemeyer, aber auch der Neonfarben und der wilden Föhnfrisuren. Sie war berühmt für beides und sie hatte vor allem auch schon damals eine Botschaft. Mädels, ihr müsst nicht brav sein, ihr müsst niemandem um Erlaubnis fragen, macht einfach euer Ding und habt Spaß dabei. Cyndi Lauper jetzt in Radio Salzburg.

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2: Am Mikrofon Christina Kreuz. Die Zahl der tödlichen Lkw-Unfälle ist 2025 stark gestiegen, und zwar auf den höchsten Wert seit 2016, wie Daten der Statistik Austria zeigen. Der Verkehrsclub Österreich, der VCÖ, fordert nun Gegenmaßnahmen, unter anderem eine Verringerung des Schwerverkehrs, wie Karin Goritschnik berichtet.
3: Ihre Masse macht sie oft zu tödlichen Unfallgegnern. Jeder sechste Verkehrstote im Vorjahr war die Folge einer Kollision mit einem Lastkraftwagen. 73 Menschen haben so ihr Leben verloren, 31 mehr als 2024. Gegenüber 2016 beträgt die Zunahme sogar 74%. Der Anteil von Lkw an tödlichen Verkehrsunfällen ist damit sechsmal so hoch wie deren Anteil an Verkehrsunfällen insgesamt. Neben strengeren Kontrollen schlägt der VCÖ vor, den Lkw-Verkehr in Städten mit Hilfe urbaner Güterlogistik zu reduzieren, indem etwa kleinere Transporter die Verteilung übernehmen. Und da vor allem rechtsabbiegende Lkw für Fußgänger und Radfahrer gefährlich sein, fordert der Verkehrsclub, dass Laster verpflichtend mit Abbiegeassistenten ausgerüstet werden.
2: Im Libanon gibt es nach wie vor Angriffe zwischen Israel und der Hisbollah trotz Waffenruhe. Im Libanon wurde laut Angaben der staatlichen Nachrichtenagentur eine Einrichtung des islamischen Gesundheitsdienstes angegriffen. 4 Menschen kamen ums Leben, 2 Sanitäter wurden verletzt. Das israelische Militär äußerte sich zu dem Angriff zunächst nicht. Von einem Großevent zum nächsten geht es derzeit in Wien. Während man am Rathausplatz noch das Eurovision Village abbaut, sind die 75. Wiener Festwochen bereits in vollem Gange. Offiziell eröffnet werden die Festwochen heute Abend. Song Contest bedingt etwas später als sonst und erstmals am Heldenplatz. Anja Bachleitner und Bernd Matschedolnik berichten.
4: Eine Mischung aus Holzhammer und Kuscheln, so beschreibt die Festwochenleitung selbst die heutige Eröffnungsfeier am Heldenplatz. Ihr 75-Jahr-Jubiläum feiern die Wiener Festwochen unter dem Motto Republic of Gods. Für die nächsten 4 Wochen wird Wien also zur Republik der Göttinnen und Götter ausgerufen. Passend dazu der geplante Auftritt von Patti Smith. Die US-amerikanische Musikerin ist auch als Göttin des Punks bekannt. Zwischen weiteren Musik-Acts und Reden soll es am Heldenplatz auch esoterisch werden. Der Kroate Brako soll seinen, Zitat, gebenden Blick auf die Besucherinnen richten. Bei dem Eröffnungsfest sollen Ernst und Überzeichnung aufeinandertreffen, genauso wie verschiedene Musikgenres von Oper bis Black Metal. Beginn ist um 21.20 Uhr, der ORF überträgt zeitversetzt.
2: Beim Bundesheer dürfen künftig Männer ebenso wie Frauen lange

0: Schein geht es in den Nachmittag. In der Osthälfte entstehen gerade die ersten Quellwolken und die werden am Nachmittag mehr. Gegen Abend lösen sich die meisten Wolken dann aber wieder auf. Dabei wird es warm, die höchsten Temperaturen liegen zwischen 20 und 28 Grad, am wärmsten wird es von Vorarlberg bis Oberkärnten. Das verlängerte Wochenende bringt einiges an Sonnenschein und es wird noch wärmer, oft sogar heiß, mit bis zu 31 Grad. So viel zum Wetter von Daniel Stanker.
1: ORF Radio Salzburg, Verkehrsinformation um 11.04 Uhr, sind uns keine Störungen gemeldet worden, noch ist es sehr ruhig auf Salzburg Straßen. Wir wünschen gute Fahrt.
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1: Vor zwei Tagen hat sie ihren 80er gefeiert und man kann jetzt drüber lästern, was alles an ihr echt ist oder rund erneuert. Das ändert aber auch gar nichts daran, dass diese Frau einfach eine Wucht ist. Dafür muss sie die Zeit auch gar nicht zurückdrehen. Cher jetzt in Radio Salzburg.

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0: 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Super Ausblick gibt's da schmeckt dann der Kaffee gleich nochmal doppelt so gut. Wie können Sie gewinnen? Einfach Radio Salzburg hören, so wie heute früh, das die Gabriele Müller aus der Stadt Salzburg gemacht hat.
2: Guten Morgen.
3: Die obligatorische Frage, Sie haben was Weißes?
2: Ja, ich habe was Weißes.
3: Sehr gut. Jetzt stellen Sie sich das einmal vor. Sie sitzen auf der Dachterrasse, eine festlich gedeckte Tafel. Die Burg wird beschienen von der Sonne, leicht. Wie viel Grad hat es, Claudia? Was wünschen wir uns? 24 Grad.
0: Angenehm.
3: Und ja. Es gibt alles, was das Herz begehrt.
2: Okay.
3: Sie könnten dabei sein, wenn Sie wissen, was ich hier mache, gemacht habe.
2: Sie rühren mit dem Löffel eine Kaffeetasse um.
3: Kaffeetasse. War es ein Kaffee, glauben Sie?
2: Bitte?
0: Lassen Sie sich nicht beirren.
3: War es Kaffee oder war es nicht doch Tee vielleicht?
2: Na, Kaffee.
3: Es war Kaffee, ist richtig! Sie wissen das, weil ich nie Tee trinke, natürlich, gell? Sondern immer Kaffee.
2: Ah ja.
3: Sie sind dabei, alles Gute. Wird sicher sehr nett. Wer darf mit Ihnen?
2: Mein Mann.
3: Freut er sich schon?
2: Er freut sich schon, ja.
0: Im Hintergrund hupft er wahrscheinlich schon.
2: Ja, genau.
0: So einfach geht's. Der wird einfach mitgenommen, gar nicht erst gefragt. Der Mann von der Gabriele Müller. Radio Salzburg hören, Frühstücksgeräusch erraten und schon sind Sie dabei beim Frühstück in Weiß. Die nächste Runde gibt's heute am Nachmittag.
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4: Um 11:30 mit Marina Schlager. Am Überfuhrsteig in der Stadt Salzburg wurden heute um 8 Uhr in der Früh 2 Passanten überfallen. Der Täter hat die beiden mit einer Waffe bedroht, die sich später als Spielzeugpistole herausgestellt hat. Die alarmierten Polizisten konnten den Mann festnehmen. Die beiden Opfer des Raubüberfalles sind unverletzt geblieben. Die Wehrmauer beim Bürgermeisterloch am Mönchsberg in der Stadt Salzburg wird um mehr als 1 Million Euro ab Juni saniert. Das hat der Bauausschuss der Stadt Salzburg gestern einstimmig beschlossen. Die Baustelle befindet sich beim viel begangenen Oskar-Kokoschka-Weg. Dort kommt es auch zu Sperren und Einschränkungen. Die Arbeiten dauern bis Herbst nächsten Jahres und sind Teil eines großen Sanierungsprojektes der Wehrmauern, das 2020 begonnen wurde und bis 2028 dauert. Die Gesamtkosten belaufen sich auf rund 10 Millionen Euro, 4 Millionen davon kommen von Bund und Land durch Förderungen. Salzburgs Eishockey-Team hat einen neuen Cheftrainer. Der EC Red Bull Salzburg hat heute am Vormittag die Verpflichtung von Alan Letang bekannt gegeben. Der 50-jährige Überraschungskandidat ist kanadisch-kroatischer Doppelstaatsbürger und kommt vom deutschen Zweitliga-Club Weiden. Letang übernimmt erstmal seine Profimannschaft in der Top-Liga. Als Spieler ist der neue Cheftrainer einst für Innsbruck oder Zagreb aufgelaufen. Als Trainer hat er sich in den vergangenen Jahren in Kanada vor allem als Nachwuchscoach etabliert. Damit zu den Wetteraussichten. Es ist heute meist sonnig und warm. Vorübergehend können Wolkenfelder in großer Höhe durchziehen. Es entstehen ein paar Quellwolken. Die Temperaturen erreichen 20 bis 25 Grad. Morgen am Samstag bleibt es sonnig und warm. Am Vormittag meist sogar wolkenlos. Am Nachmittag entstehen Quellwolken, die über den Gebirgsgau noch größer ausfallen können. Dort sind auch gewittrige Regenschauer möglich. Die Temperaturen erreichen 22 bis 27 Grad. Und auch der Pfingstsonntag wird freundlich und warm.
5: ORF Radio Salzburg, Verkehrsinformation um 11.32 Uhr. Es sind uns keine Störungen gemeldet worden. Sie kommen gut voran auf Salzburgs Hauptverbindungen.
6: Gute und sichere Fahrt wünschen Radio Salzburg und die Großglockner Hochalpenstraße in der Nationalparkregion Hohe Tauern.

Ciao, Gelato, arrivederci. Haben Sie Ihr Grundkabular für den Italien-Ausflug schon beisammen? Für alle, die zu Hause bleiben, man kann sich Italien auch kulinarisch heimholen. Ein Italo-Feeling auf den

0: Teller zaubern. Das schauen wir jetzt, wie das Chefkoch Franco Zucker macht. Was steht da an? Ein Klassiker, wir wollen sie einfach, den fast jeder von uns schon gekocht hat, aber jeder so sein spezielles Rezept hat. Die Pasta Bolognese, die braucht vor allem Zeit. Viel Zeit.
1: 6 Stunden musst du mindestens die Bolognese bei uns kochen. 6 Stunden. Und es ist die reduziert selber und da bin ich mit der Reduktion. Keine Mehl, Zwiebel, Karotte, Sellerie, gewürfelt, angeröstet in Öl, okay? Ein bisschen, und dann wird angeröstet, dann wird das Fleisch dazu geröstet.
0: 1,5 Kilo gemischtes, faschiertes, 1 Kilo Rind, 1,5 Kilo Schwein und Karotten, Sellerie und viel Tomaten kommen da rein in Francos Bolognese-Topf.
1: Wiederhole. Gemüse, Sellerie, Karotte, Zwiebel, angeröstet mit dem Fleisch, abgeschlossen mit dem Rotwein. Dann wird die Tomate reingegeben, 5 bis 6 Kilo geschälte Tomate passiertes, okay? Und 2 große Löffel Tomatenmark, Olivenöl ab und zu oder Öl drauf, so ein bisschen. Er muss kochen, 5 bis 6 Stunden für diese Menge. Für zu Hause vielleicht in 2 Stunden, aber es gibt keine Bolognese in 20 Minuten fertig. Das geht ja nicht aus.
0: Ich finde ja allein, wie Franco Zucker das schon beschreibt, kriegt man Hunger. Der macht schon allein mit seiner Sprache Appetit. Abgeschmeckt wird das Rezept mit Salz und Pfeffer. Das originale Ragout alla Bolognese ist dann locker 4 bis 5 Tage im Kühlschrank haltbar. Dazu gibt's dann eben Nudeln, also Pasta nach Wahl, bissfest, al dente.
1: Es wird die Pasta alle Minute gekocht. Okay? Und oft ist das Problem, für diese auch das Problem. Oft die Leute warten nicht lange, warum es ist. Und das Pasta al dente zu serviert, es ist als erste schmeckt besser, zumindest das ist meine Meinung, und es ist gesund. Für die Verdauung ist es schon besser. Die Pasta natürlich al dente ist besser, ja.
0: Dann grazie und buon appetito, Franco Zucker, und auch musikalisch bleiben wir gleich.

0: Unter aller Gesundheit ist offenbar auch dem Rechnungshof ein Anliegen aus der ORF Radio Salzburg Nachrichtenredaktion. Felix Schneider-Sturm.
1: Die aktuellen Bemühungen von Bund, Ländern, Gemeinden und Sozialversicherungen

0: Rechtssicherung für eine Gesundheitsreform reichen dem Rechnungshof nicht aus. In einem Themenpapier verlangt er heute eine umfassende Reform und legt eigene Ideen vor, wie es bis 2040 zu einer Neuausrichtung des Gesundheitssystems kommen könnte. Mehr dazu gleich im Mittagsjournal.
1: In 8 Minuten zuvor hören Sie noch Elvis Presley und aus den 80ern mit Sure.

0: Eine hohe von Heiligenstatuen flankierte Freitreppe führt zum Portal der Kirche. Ihre Geschichte geht bis ins Mittelalter zurück. In der Barockzeit wurde das Gotteshaus neu gebaut. Künstler wie Paul Troger und Franz Anton Maulbertsch waren an seiner Ausstattung beteiligt. Die Kirche ist dem heiligen Bischof Ulrich von Augsburg geweiht, den auch das Hochaltarbild darstellt. Er war einer der populärsten Heiligen des Mittelalters. In der Ulrichskirche heiratete unter anderem Christoph Willibald Gluck. Josef Lanner und Johann Strauß Sohn wurden hier getauft. In unmittelbarer Nähe der Ulrichskirche beginnt das revitalisierte Altstadt- und Künstlerviertel am Spittelberg.
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2: Willkommen zum Mittagsjournal, heute mit diesen Themen. Der Rechnungshof mahnt eine umfassende Gesundheitsreform ein. Der Sparkurs der Wirtschaftskammer nimmt langsam Form an. Die Fußballclubs Ried und Rapid spielen heute um den 5. Startplatz im Europacup. Aus dem Journalstudio begrüßt sie Felix Schneider-Storm. Die sogenannte Reformpartnerschaft geht in die heiße Phase. Sie soll in den nächsten Monaten möglichst umfassende Reformen vorlegen, unter anderem im Gesundheitsbereich. Genau dort setzt jetzt auch der Rechnungshof an. Er legt 15 Vorschläge für Maßnahmen vor, die die Versorgung verbessern sollen. Felix Nowak aus unserer Innenpolitikredaktion, wo liegen aus Sicht des Rechnungshofs denn die Probleme?
3: So ziemlich überall, in Spitälern, aber auch in Ordinationen. Generell würden die Kosten für den Gesundheitsbereich immer weiter steigen, während die Leistungen zuletzt eher abgenommen hätten. Stichwort lange Wartezeiten zum Beispiel. Politisch verantwortlich macht der Rechnungshof dafür den Bund, der bisher zu wenig steuern würde, aber auch die Länder, die notwendige Reformen zu zögerlich angehen würden.
2: Viele Problemstellen also. Was müsste laut dem Rechnungshof also getan werden, um die Gesundheitsversorgung zu verbessern?
3: Da sind viele umstrittene Punkte dabei. In erster Linie würde es wohl auf weniger Spitalsstandorte oder zumindest mehr Spezialisierung hinauslaufen. Es soll also nicht mehr überall alles geben. Einen Teil der Spitalsleistungen sollen niedergelassene Ärzte übernehmen. Dieser Bereich müsse ausgebaut werden. Parallel soll die Finanzierung umgestellt werden. Alles hochkomplex, aber laut Rechnungshof bis 2040

0: möglich. Das soll die medizinische Versorgung verbessern und gleichzeitig Kosten senken.
1: Felix Nowak war das. Vielen Dank. Wir schauen ins Ausland. Im Krisenmodus kommen heute auf Zypern die EU-Finanzminister

0: Wenn die Straße von Hormus nicht bald geöffnet werde,
1: June will be worse than May.
0: Dann werde der Juni schlechter als der Mai und der Juli schlechter als der Juni.
1: July will be worse than June.
0: Österreichs Finanzminister Markus Marterbauer, SPÖ.
2: Wir hoffen noch immer, dass das Problem im Mittleren Osten rasch gelöst werden kann, aber das liegt wohl an den USA und den handelnden Personen, nicht in Europa.
0: Die EU-Kommission hat gestern angesichts des Energiepreisschocks ihre Wachstumsvorhersagen für die Europäische Union heuer nach unten korrigiert. Von 1,4% auf 1,1%. Der Ausblick, weniger Wachstum, alles wird teurer.
3: Zurück nach Österreich jetzt. Im Tiroler Inzing ist in der Nacht ein Wohnzimmerbrand ausgebrochen. 5 Personen, darunter 3 Kinder, haben dabei Rauchgasvergiftungen erlitten. Der Hausbesitzer auch Verbrennungen. Die Flammen konnten schnell gelöscht werden, der Schaden ist trotzdem beträchtlich. Als mögliche Ursache gilt eine brennende Kerze. Die Ermittlungen dazu laufen noch. Zum Sport in der Fußball-Bundesliga kommt es heute Abend in Ried im Innkreis zum Hinspiel um den 5. Europacup-Startplatz zwischen Aufsteiger Ried und Rapid. Für die Innviertler aus Ried wird es ein Match mit großen Emotionen. Martin Lang.
4: Für Maximilian Senf wird es sein letztes Heimspiel als Rieder Trainer im Rieder Stadion sein, bevor er zu Karlsruhe wechselt. Nach dem 2-1 gegen den WRC wollen die Innviertler nach letzten Dezember und Jänner den 3. Sieg in Folge gegen Rapid und Stürmer Ante Bajic ist top motiviert.
5: Wir haben schon mal gesagt, dass wir es können und natürlich gehen wir in die 2 Spiele zu einem, dass wir weiterkommen.
4: Die Rieder spielen um ihre 10. internationale Teilnahme. Rapid ist als Liga 5. unter einem gewissen Erfolgsdruck, aber egal wie es ausgeht, Sportdirektor Katzer und Trainer Hof Torup sollen bleiben. Und Trainer Hof Torup versucht, den Druck rauszunehmen. Wir hoffen, diese Spiele nicht zu spielen, aber es wird nicht heute entschieden, sondern es ist auf 2 Matches angelegt. Das Hinspiel um den 5. österreichischen Europacup-Startplatz Ried gegen Rapid beginnt um 19.30 Uhr.
3: Das war das Mittagsjournal mit Felix Schneider-Storm. Zum Wetter.
6: Ein Hoch über Spanien bringt heute in weiten Teilen Europas viel Sonnenschein. Auch bei uns scheint die Sonne. Im Moment haben wir es im Großteil des Landes sogar strahlend sonnig. Am Nachmittag bilden sich dann einige Quellwolken, und zwar vor allem von Salzburg bis ins Burgenland. Außerdem bläst im Osten weiterhin der lebhafte Wind. Immer wieder erreicht er Böen um die 40 km pro Stunde. Dazu gibt es heute Höchstwerte von 20 bis 28 Grad. Am wärmsten wird es in Tirol und Kärnten. In den Landeshauptstädten hat es derzeit in Wien, Eisenstadt, St. Pölten und Linz 21 Grad, in Salzburg 22, in Innsbruck 21 Grad, in Bregenz 18, in Graz 22 und in Klagenfurt 21 Grad. Das lange Pfingstwochenende bringt uns dann Frühsommerwetter. Das bedeutet viel Sonnenschein und nur vorübergehend ein bisschen mehr Wolken. Außerdem legen die Temperaturen ordentlich zu. Schon am Samstag könnte im Westen zum ersten Mal heuer die 30-Grad-Marke geknackt werden. So viel zum Wetter von Nathalie Auer.
7: ORF Radio Salzburg, Verkehrsinformation um 12.07 Uhr, A10 Tauernautobahn Richtung Salzburg. Die Sperre beim Knoten Pongau wegen Bauarbeiten ist nun aufgehoben. Es sind hier wieder alle Fahrspuren frei. Momentan ist es noch sehr ruhig auf Salzburgstraßen. Es sind uns auch keine Staus und andere Störungen gemeldet worden. Wir wünschen gute und sichere Fahrt. Alle wollen heute raus, Mittagessen auf der Terrasse, auf dem Sonnenbankerl. Könnte es da eng werden, aber wir rücken einfach ein bisschen zusammen, weil Josh und Kylie Minogue müssen da auch noch Platz haben.

0: Er war gestern da in der Salzburg Arena. Peter Cornelius. Insgesamt spielt er 27 Konzerte in Österreich und Deutschland. Anlass ist sein 75. Geburtstag, den er Anfang Jänner gefeiert hat. Gestern Abend haben quasi nochmal 2500 Fans mit ihm nachgefeiert.
1: Ich bin in der Zeit groß geworden, in die 80er Jahre mit Peter Cornelius. Erinnerungen an die Kindheit und jetzt das Wachsen aus.
2: Einfach unglaublich mit diesem Alter, wie er die Bühne rockt, ist einfach lässig zum Zuschauen.
3: Wir sind heute aus einem besonderen Grund da, weil wir haben uns vor über 50 Jahren beim Konzert von Peter Cornelius kennengelernt. Das ist jetzt ein bisschen romantisch für uns.
0: Oh. Auch Peter Cornelius hat das Konzert in Salzburg sehr genossen.

0: lassen. Und davor auch die Salzburger Altstadt. Da war undercover unterwegs durch die Getreidegasse, dicht gedrängt mit allen anderen Touristen.
1: Mir geht's ausgezeichnet. Ich habe einen wundervollen Tag verbracht in Salzburg. Ich muss dazu sagen, die Salzburger Innenstadt ist ein Juwel. Der Eingang dieses Supermarktladens in der Getreidegasse ist wahrscheinlich der meist fotografierte Eingang eines Supermarktladens auf der Welt. Denn es ist Mozarts Geburtshaus. Und es ist mit irgendwo ein Treppenwitz der Geschichte.
0: Ui, da ist wirklich einer begeistert von Salzburg. Sie können sein Konzert, zumindest Ausschnitte, heute Abend auch nochmal im Fernsehen sehen. Einen Konzertbericht in Salzburg heute ab 19 Uhr in ORF 2. Und da hören wir einen Klassiker von ihm. Du entschuldige, ich kenne dich. Peter Cornelius in Radio Salzburg. Bonne.

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3: Salzburger Kommunisten ändern Namen, Grundwasserspiegel viel zu niedrig, Regenfälle haben kaum Entspannung gebracht und das Wetter sonnig und warm. Marina Schlager begrüßt Sie zum Mittagsjournal. Im Fall von möglicher sexueller Belästigung von Kindern durch einen Religionslehrer an einer Volksschule in der Stadt Salzburg ruft die Bildungsdirektion jetzt zu weiteren Meldungen auf. Der Lehrer ist nach Hinweisen vor 2 Wochen ja vom Dienst suspendiert und mittlerweile auch bei der Staatsanwaltschaft angezeigt worden. Doch inzwischen sind Meldungen aufgetaucht, dass es auch schon früher Vorfälle gegeben haben soll. Peter Ball-Hahnl mit Einzelheiten.
4: Seit 2 Wochen sei der Fall eines Religionslehrers an einer Volksschule in der Stadt Salzburg bei der Salzburger Bildungsdirektion bekannt, sagt Bildungsdirektor Rudolf Meyer. Die Vorwürfe beschreibt er so.
5: Es geht um unangemessene Berührungen. Es geht um Übergriffe, die ganz klar eine rote Linie überschritten haben.
4: Dieser Verdacht habe sich nach der Befragung von 7 Schulkindern erhärtet, ergänzt Meyer. Deshalb sei der Lehrer sofort vom Dienst freigestellt, in weiterer Folge suspendiert und bei der Staatsanwaltschaft angezeigt worden. Dort laufen jetzt Ermittlungen wegen des Verdachts der sexuellen Belästigung, bestätigt die Anklagebehörde. Seitdem der Fall öffentlich geworden ist, haben Eltern aber weitere mögliche Vorfälle mit demselben Lehrer aus dem vergangenen Jahr gemeldet, ergänzt der Bildungsdirektor.
5: Das war auch Gegenstand unserer Befragungen und hier gibt es noch kein abschließendes Ergebnis. Wir werden hier unter Umständen noch weitere Personen befragen müssen. Wenn jemand Wahrnehmungen gemacht hat in der Vergangenheit oder jetzt, dann würde ich dringend ersuchen, diese Wahrnehmungen direkt an die Staatsanwaltschaft zu schicken oder zu uns zu schicken. Wir leiten das dann selbstverständlich auch weiter.
4: Auch die Kinder- und Jugendhilfe in der Stadt Salzburg soll jetzt überprüfen, ob es mit dem Lehrer in anderen Zusammenhängen Vorfälle gegeben hat.
3: Die Salzburger Kommunisten sorgen bei Politikbeobachtern für Rätselraten. Während die Partei als KPÖ Plus heimischen Wählern seit 2019 und dem Einzug von Kai-Michael Dankl in den Gemeinderat ein Begriff ist, ist jetzt das Plus aus dem Parteinamen verschwunden. Auf Plakaten und Internetseiten der Partei kommt nur noch die Bezeichnung KPÖ zum Einsatz. Georg Hummer mit den Hintergründen.
6: Seit 1919 gibt es die Kommunistische Partei in Österreich. 1945 bis 1959 war sie im Nationalrat vertreten. In Salzburg hat es die KPÖ mit dem Namenszusatz Plus und Kai-Michael Dankl vor 7 Jahren erstmals wieder in den Gemeinderat geschafft, vor 3 Jahren in den Salzburger Landtag. Das Plus werde jetzt aus dem Salzburger Parteinamen gestrichen, um als kommunistische Partei KPÖ wieder einheitlich in Österreich aufzutreten, sagt Vizebürgermeister Kai-Michael Dankl.
7: 2017 sind wir tatsächlich mit einem neuen, jungen Team angetreten, haben gesagt, das wollen wir auch mit KPÖ Plus, dass das mehr ist als die KPÖ allein früher sichtbar machen. Mittlerweile hat sich das aber schon rumgesprochen. Die Marketing-Experten sagen immer, man soll kurze, einfache Botschaften haben. Das sind natürlich 3 Buchstaben einfacher als 7. Es ändert natürlich nichts am Inhalt und wir stehen weiterhin zu den Grundsätzen, Art der Arbeitsweise, Art dem Fokus auf Wohnen und Soziales wie in der Vergangenheit.
6: Journalisten hätten das Plus ohnehin häufig in klein statt in Großbuchstaben geschrieben oder ganz weggelassen. Der Name einer Partei sei von zentraler Bedeutung und mit einer wichtigen Botschaft verbunden, ergänzt der Salzburger Politikwissenschaftler Armin Mühlböck. Eine Verwirrung der Wähler durch die Bezeichnung KPÖ mit oder ohne Plus sei auf Gemeindeebene nicht zu befürchten. Die Bekanntheit der Kandidaten spiele hier eine größere Rolle als ein Parteiname, so der Politikwissenschaftler.
3: Als Tropfen auf den heißen Stein bezeichnen Salzburgs Wasserversorger die Auswirkungen der jüngsten Regenfälle auf die trockene Landschaft. Es sei nach wie vor viel zu trocken, der Grundwasserspiegel ist in vielen Regionen auf einem zum Teil historischen Tiefstand. Im heurigen Frühjahr hat es im Schnitt um 1/3 weniger geregnet als normalerweise. Konstanze Kreuzberger berichtet.
8: Regenfälle wie zuletzt sorgen zwar kurzfristig für Entspannung, allerdings nur oberflächlich, denn sie gehen 1:1 in die Vegetation und nicht nicht ins Grundwasser, sagt der Leiter des hydrographischen Dienstes beim Land Salzburg, Harald Hoemer.
9: Derzeit sehen wir an vielen unserer Grundwassermessstellen das Erreichen der tiefsten Grundwasserstände. Von der Größenordnung her vereinzelt sind es auch die niedrigsten Grundwasserstände, die wir jemals aufgezeichnet haben im Zeitraum, in dem bei uns die Grundwasserbeobachtung läuft. Und das sind zum Teil doch 20, 30 Jahre.
8: Niederschlagsarme Winter und Frühjahre sind angesichts des fortschreitenden Klimawandels keine Überraschung mehr. Wasserversorger müssen sich auf lange Trockenphasen einstellen und reagieren, sagt der Obmann des Dachverbandes der Salzburger Wasserversorger, Matthäus Wimmer.
10: Ich glaube schon, dass die Kooperation zwischen den Wasserversorgern wichtig ist, dass man sich im Notfall gegenseitig unterstützt und aushelfen kann.
8: Der Grundwasserspiegel dürfte sich aus heutiger Sicht auch in den nächsten Wochen nicht erholen.
3: Die belarussische Bürgerrechtlerin und Musikerin Maria Kaleschnikava wird die Festrede zur Eröffnung der heurigen Festspiele am 26. Juli halten. Das hat das Land heute bekannt gegeben. Kaleschnikava war wegen ihres Engagements gegen das belarussische Regime 5 Jahre lang in Haft. Erst im Vorjahr wurde die 44-Jährige freigelassen. Die ehemalige politische Gefangene setzt sich für Menschenrechte, Freiheit und Frauenrechte ein und ist Flötistin, Dirigentin und Kulturmanagerin. Sie ist zudem Ehrenprofessorin der Universität Mozarteum. Wir sind damit bei den Wetteraussichten angelangt. Es ist heute meist sonnig und warm. Vorübergehend können Wolkenfelder in großer Höhe durchziehen. Es entstehen ein paar Quellwolken. Die Temperaturen erreichen 20 bis 25 Grad. Morgen am Samstag bleibt es sonnig und warm. Am Vormittag meist sogar wolkenlos. Am Nachmittag entstehen Quellwolken, die über den Gebirgsgau noch größer ausfallen können. Dort sind auch gewittrige Regenschauer möglich. Die Temperaturen erreichen morgen 22 bis 27 Grad und auch der Pfingstsonntag wird freundlich und warm.
11: ORF Radio Salzburg, Verkehrsinformation um 12.36 Uhr. Es ist ruhig auf Salzburgs Straßen. Es sind uns keine Störungen gemeldet worden.
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0: Der Freitag in Radio Salzburg. In der kommenden Stunde reden wir ein wenig über Ihre Zukunft. Radio Salzburg-Astrologin Daniela Ruschka wird in die Sterne schauen. Momentan sind wir vom Sternzeichen Zwilling beeinflusst. Was heißt das?
1: Ja, genau, wir sind jetzt in der luftigen Zwillingsenergie angekommen, die natürlich auch eine Leichtigkeit mit sich bringt. Und diese Leichtigkeit können wir in den nächsten Wochen alle ganz gut nützen. Und ja, und vor allem ist generell sehr, sehr viel los und darüber sprechen wir in der Sternenzeit.
0: Was ist so das Typische für den Zwillinggeborenen? Wie, woran erkennt man ihn, sie?
1: Sie wissen einfach alles. Also wenn man wissen möchte, was gerade angesagt ist, dann guter Rat, man fragt am besten einen Zwilling.
0: Und wie kann uns diese Energie alle beeinflussen?
1: Wenn Sie wichtige Gespräche vielleicht schon eine Zeit vor sich herschieben, dann ist natürlich auch diese Zwillingsenergie hervorragend. Es fällt uns einfach leichter, die richtigen Worte zu finden, weil diese Leichtigkeit im Raum steht und natürlich auch der Herrscherplanet der Zwillinge ist Merkur, der für Kommunikation der Beste ist. Und somit sollte man wirklich diese Energie und diese Wochen gerade auch für Gespräche nutzen.
0: Ich habe gesehen, du hast deinen Laptop schon aufgebaut, ja, im Nachbarstudio. Was müssen unsere Hörerinnen und Hörer jetzt noch vorbereiten?
1: Bitte die genauen Geburtszeiten und den Geburtsort und bitte eine konkrete Frage.
0: Und wie immer die Telefonnummer zu uns ins Sternenzeitstudio 0662 823 823 oder Sie können uns auch ein E-Mail schreiben unter mittagszeit@orf.at.

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2: Im Studio ist Felix Schneider-Storm. Vom Sparkurs der Bundesregierung bleibt auch das Verkehrsressort nicht verschont. Wo das Infrastrukturministerium genau sparen wird, ist zwar noch nicht offiziell, in Tirol herrscht jetzt aber Aufregung. Und zwar über eine kolportierte Verschiebung des Baus des zweiten Teilstücks der Unterinntalbahn. Sie soll demnach zwischen Radfeld und Kufstein von 2039 auf die Zeit nach 2040 verschoben werden. Mehr von Viktoria Waldhäusl.
3: Die Tiroler Unterinntalbahn soll als Zulaufstrecke zum Brenner Basistunnel dazu beitragen, dass sich der Transitverkehr von der Straße auf die Schiene verlagert. Im Tiroler Landtag sorgen die angeblichen Pläne einer Verzögerung des zweiten Teilstücks daher überparteilich für Aufregung. Landeshauptmann Anton Mattle von der ÖVP.
4: Ich habe gehört, und wenn es Signale aus Wien gibt, dass man allenfalls den ÖPP-Rahmenplan verändern möchte und damit auch die Fertigstellung des österreichischen Teils der Unterinntaltrasse zu verzögern, dann ist Feuer am Dach.
3: Dass das tatsächlich geplant ist, wird im SPÖ-geführten Verkehrsministerium auf Anfrage aber nicht bestätigt. Wie viel das Ressort wo einspart, werde noch verhandelt. Mehr könne man dazu derzeit nicht sagen. Das gilt auch für den Ausbau der Strecke zwischen Salzburg und Köstendorf, der laut Kurier ebenfalls verzögert werden soll.
2: Die EU setzt jetzt die Zölle auf bestimmte Düngemittelimporte für ein Jahr aus. Betroffen sind stickstoffbasierte Düngemittel wie Harnstoff und deren Ausgangsstoffe. Damit sollen Europas Landwirte entlastet werden. Rund 60 Millionen Euro könnten laut der Kommission so gespart werden. Produkte aus Russland und Belarus sind von der Maßnahme allerdings ausgeschlossen. In der Türkei steht die größte Oppositionspartei, die CHP, unter massivem Druck. Viele prominente Parteimitglieder sitzen im Gefängnis und jetzt hat ein türkisches Gericht sogar die Parteispitze abgesetzt. In Ankara löst das eine Welle der Empörung aus, wie aus der Türkei Rosa Leyon berichtet.
5: Der Vorwurf lautet, Delegierte seien bei der Wahl der CHP-Parteispitze bestochen worden. In Wahrheit, so der Politologe Doğan Çetinkaya, ginge es bloß darum, die Opposition zu spalten und zu schwächen. Wir sehen, dass versucht wird, eine Konstellation zu schaffen, in der nur die Regierungspartei, nur Erdoğan, die Wahlen gewinnen kann. Bis alles zu einem dornenlosen Rosengarten gemacht wurde, erwarten wir, dass es so weitergeht. Eigentlich sollte erst im Jahr 2028 in der Türkei gewählt werden. Laut Verfassung darf Erdoğan allerdings nur bei einer vorgezogenen Neuwahl noch einmal antreten. Es könnte also durchaus früher zur Stimmabgabe kommen.
2: Der Gründer der Slow-Food-Bewegung, Carlo Petrini, ist tot. Der Italiener ist nach langer Krankheit mit 76 Jahren im norditalienischen Piemont gestorben. Mitte der 1980er Jahre gründete er Slow-Food als Gegenbewegung zu Fast-Food. Die Organisation fördert genussvolles, gutes und faires Essen. Gruppen weltweit, auch in Österreich, haben seine Vision übernommen. Das waren die Nachrichten mit Felix Schneider-Storm. Zum Wetter.
6: Den ganzen Tag über sonnig haben wir es heute in Vorarlberg und Tirol. Sonst kommen zum Sonnenschein einige Quellwolken. Regenschauer gibt es heute aber keine. Im östlichen Flachland bläst weiterhin der lebhafte Wind und die Höchstwerte liegen am Nachmittag zwischen 20 und 28 Grad. Am Pfingstwochenende wird es dann sogar noch wärmer. Oft erwarten uns so zwischen 24 und 29 Grad. Stellenweise werden es sogar über 30 Grad. Im Westen könnten wir schon morgen die 30-Grad-Marke erreichen. So warm war es heuer übrigens noch nicht. Dazu gibt es am Wochenende meist sonniges Wetter. Etwas mehr Wolken tauchen morgen vorübergehend in der Osthälfte auf. So viel zum Wetter von Nathalie Auer.
7: ORF Radio Salzburg Verkehrsinformation um 13.04 Uhr. Aktuell sind uns keine Störungen gemeldet worden. Nur eine Baustellenmeldung auf der B159 der Salzachtalstraße bei Pass.

0: Gestern gibt es ein neues Sternzeichen, das jetzt sozusagen das Ruder übernommen hat. Die Zwillinge sind dran und wenn Sie das Gefühl haben, da ist es irgendwie gerade so wirbelig, es ist einfach so wahnsinnig viel los, dann haben wir jetzt wieder die beste Ausrede der Welt. Es liegt an den Sternen und ich freue mich sehr, liebe Daniela, dass du bei uns bist. Du kannst uns sagen, ob das wirklich stimmt, ob das nur so ein Gefühl ist oder eben die allerbeste Ausrede der Welt, wenn man das Gefühl hat, es ist im Moment einfach so wahnsinnig viel los. Was ist denn da draußen gerade los?
1: Ja, es stimmt absolut und es gibt einfach Konstellationen, die dafür sorgen, dass es wieder einmal nicht langweilig wird. Denn wir haben ja seit Ende April Uranus im Zwillingszeichen und hier fühlt er sich sehr wohl, das muss man sagen, weil er einfach aus einem Luftzeichen kommt, aus dem Wassermannzeichen. Er gehört ja zum Wassermann und wird uns hier die nächsten Jahre über begleiten und gibt sich gerade aktuell mit der Sonne ein Stelldichein und das ist diese Geschwindigkeit auch, die wir jetzt spüren und auch die plötzlichen Ereignisse. Also hier sind wir vielleicht auch natürlich etwas gefordert, dass wir selbst einmal ein bisschen runterfahren und sagen, wir dürfen auch entschleunigen. Das ist auch in so einer Zeit ganz wichtig.
0: Also selber ein bisschen ruhiger werden und nicht ganz schnell überstürzt reagieren. Ist das dein Rat?
1: Es wäre mein Rat. Ich weiß, das ist natürlich gerade bei diesen Konstellationen eine schwere Übung. Aber vielleicht wirklich 2-3 Mal tief durchatmen, um hier auch dann nicht zu schnell das falsche Wort zu sagen.
0: Wir werden heute die richtigen Worte finden, du sowieso immer, meine Damen und Herren. Und Sie sind natürlich jetzt am Wort, weil es geht darum, wenn Sie etwas wissen möchten, was denn Ihre Sterne betrifft, dann rufen Sie an 0662 823 823. Das ist die richtige Nummer. Wir brauchen von Ihnen das genaue Geburtsdatum und dazu ist eben einfach auch die Uhrzeit wichtig, den Geburtsort und eine konkrete Frage, was im Moment gerade wirklich am Herzen liegt. Also was würde das jetzt wahrscheinlich sein, liebe Daniela? Was
1: ich
0: ist deine Erfahrung?
1: Mit diesen Konstellationen wird es tatsächlich, die Liebe wird im Vordergrund sein, gerade, ja.
0: Ja, schauen wir mal.
1: Die kommenden Wochen.
0: Wir schließen Wetten ab, genau. Was die Damen und Herren wissen wollen, die bei uns anrufen. Wir freuen uns sehr auf Sie und sind natürlich gespannt, was es da Neues für Sie gibt. Schön, dass Sie da sind.

0: Sie hören die Sternenzeit in ORF Radio Salzburg. Für Sie schaut unsere ORF Radio Salzburg Astrologin, hätte ich schon fast, liebe Daniela, du schaust ins Horoskop,
1: ja.
0: Jetzt hätte ich fast Horoskopin gesagt, oh je, das ist diese wirbelige Zeit.
1: Das ist die Uranus-Energie.
0: Wir sind in den Zwillingen angekommen und die Frau Barbara ist die Erste, die in den Genuss kommt. Herzlich willkommen, liebe Frau Barbara.
2: Hallo.
0: Hallo,
1: grüß
0: willkommen.
1: Gott, Frau Barbara.
2: Ja, ich hätte eine Frage, was sich bei mir in der Liebe jetzt tut, was die Sterne mir bringen und ja, wie das ausschaut.
1: Gut, also Sie sind einmal vielleicht generell, wenn man ein bisschen in Ihr Horoskop eintaucht, eine Skorpion-Aszendent-Dame mit einem Löwe, mit einer Löwensonne.
2: Ich bin nicht mit Löwe und Krebs.
1: Nein, also wenn sie uns die richtigen Zeiten gegeben haben mit 3.10 Uhr.
2: Am 8.8. um 3.10 Uhr.
1: Ja, dann sind sie ein Skorpion-Aszendent.
2: Das habe ich ja das erste Mal.
1: Ja.
2: Ja, passt.
0: Ich habe schon gesagt, habe ich nicht vorher gesagt, wir sind gespannt auf die Neuigkeiten.
1: Jetzt schaue ich, dass ich richtig alles eingeben habe. Jetzt
0: gibt es wieder.
1: Moment.
0: Die Daniela schaut jetzt nochmal genau nach.
1: Ja, tatsächlich, jetzt haben Sie recht. Ich habe 13 Uhr, ich habe mich vertippt. Also das ist jetzt wirklich 3.10 Uhr, jetzt.
2: Ja, das hat mich jetzt gewundert.
1: Ja, fällt für Sie jetzt besser aus. Muss ich jetzt ehrlich sagen, Frau Barbara, weil jetzt geht der Jupiter über Ihren Aszendent und da muss ich Ihnen ehrlich sagen, das wäre die perfekte Zeit, was Beziehungen anbelangt. Also nämlich der Jupiter steht genau im Gegenüber Ihres Beziehungshauses und da ist auch noch der Pluto. Wenn Sie vielleicht schon irgendwem kennengelernt haben unter Umständen, könnte sich das in der nächsten Zeit intensivieren.
2: Ich habe schon mal kennengelernt, also denn das ist mein Ex und da weiß ich nicht, ob der wieder.
1: Ja, also mit diesen Konstellationen muss ich ehrlich sagen, Gott sei Dank haben wir jetzt die Uhrzeit. Da sieht man, wie wichtig die Uhrzeit ist. Ja. War, danke für dieses Beispiel.
0: Ja, sehr interessant.
1: Wirklich, weil da schaut so, so anders aus. Und mit dieser Konstellation, muss ich Ihnen ehrlich sagen, kann das wirklich wieder was werden oder dass Sie jetzt erst so richtig zueinander finden.
2: Okay.
1: Ja.
2: Kann er wieder glücklich werden, sozusagen.
1: Also ich hoffe, das Glück hängt jetzt nicht von dem Partner ab, weil das ist auch immer wichtig, dass man zuerst einmal alleine glücklich wird.
2: Ja.
1: Aber es ist vielleicht eine schöne Ergänzung.
2: Ja? Wie gesagt, ich kenne ihn ja schon über 40 Jahre.
1: Ja, Wahnsinn. Ich muss Ihnen ehrlich sagen, da haben Sie natürlich jetzt tatsächlich die schönsten Konstellationen in diesen 40 Jahren, weil das ist eine Konstellation, die manche Menschen nie haben, weil Pluto braucht 250 Jahre durch den Tierkreis und wenn der durchs Beziehungshaus geht, sind das dann die intensivsten Beziehungen, wenn man da zusammenkommt.
2: Ist gut, dann sage ich recht herzlichen
1: sehr
2: Dank.
1: Sehr gerne. Nochmal. Gott sei Dank haben wir die Zeit gerettet.
2: Ja,
1: so
2: passt.
1: Wichtig.
2: Okay, ja, danke.
0: Liebe gerne. Frau Barbara, alles Gute.
2: Danke.
1: Wiederhören.
2: Ja, danke. Tschüss.
0: Ein Glück für den Mann auch, weil
1: ja, bitte,
0: in Wahrheit
1: so wichtig
0: muss man
1: ist
0: sagen,
1: es.
0: Die genaue Uhrzeit. Aber das interessiert mich jetzt natürlich schon, weil dieser Wirbel, der muss jetzt auch was gebracht haben. Du sagst eben, da sieht man mal, wie interessant das ist.
1: Und wie wichtig die Uhrzeit ist. Ja.
0: Wie gibt es das?
1: Es hätte komplett anders ausgeschaut. Also ist wirklich, ich hätte jetzt nicht wahrscheinlich hier zu dieser Beziehung unbedingt geraten, weil diese Pluto-Konstellation in ihrem siebten Haus so wichtig ist. Und die Häuser zeigen den Lebensraum und da entsteht erst die Sprache der Astrologie. Also nur ein Geburtstag gibt schon eine Energie und man erkennt eine Energie, aber es ist viel, viel, viel zu wenig. Also man könnte viel zu wenig sagen.
0: Also das ist wieder was, meine Damen und Herren, versetzt uns in Erstaunen, was 10 Stunden da ausmachen in dem Fall.
1: Ja.
0: Also muss man sagen, im Fall von der Frau Barbara vielleicht eine gute Sache. Liebe Frau Barbara, wenn das jetzt alles so eintrifft, freuen wir uns natürlich, wenn
1: besonders,
0: Sie in den nächsten Monaten irgendwann sich wieder mal melden und sagen, wie es gelaufen ist. Der Herr Fagerer ist bei uns am Telefon. Herzlich willkommen. Bitteschön.
3: Ja, ich möchte wissen allgemein, wie es geht, wie es läuft, weiterläuft.
1: Ja, Herr Fagerer, Sie haben ja eine Fische-Sonne und einen Steinbock-Aszendent. Das heißt, wenn man vielleicht noch einmal die letzten Jahre so ein bisschen Revue passieren lässt, waren das vielleicht nicht immer die leichtesten Ihres Lebens. Und jetzt ist da schon viel mehr Leichtigkeit, die Sie in der nächsten Zeit begleitet. Vor allem, Sie haben sehr, sehr, sehr schöne Jupiter-Transite. Generell muss man aber dazu sagen, haben Sie von Ihrem Leben generell haben Sie eine wunderschöne Sonne, also Sonnenkonstellation im zweiten Haus. Sie sind sicher ein sehr guter, selbstbestimmter Mann. Und jetzt aber kommt noch einmal wieder so richtig die Energie vorbei. Jan, werden Sie sich dachten, was ist bloß los? Und jetzt werden Sie wieder sagen, ja, jetzt bin ich's wieder.
3: Danke.
1: Gerne. Viel Freude damit.
0: Alles Gute, lieber Herr Fargerer.
3: Danke, bedanke mich höflichst.
1: Gerne. Wiederhören.
0: Auf Wiederhören.
3: Wiederhören. Wiederhören.
0: Und wir haben eine Anfrage. Heute sind sehr viele Herren interessiert. Ja, vom stimmt. Herrn Jonathan, der wissen will, wie es denn mit seinem beruflichen Erfolg aussieht in nächster Zeit.
1: Also beim Herrn Jonathan ist es so, dass er eine wunderschöne Jupiter-Aszendent-Konstellation hat, und zwar insofern besonders schön. Er hat nämlich den Jupiter im Aszendenten, und das ist so, sagt man so ein bisschen in der Astrologie, man ist als Glückskind geboren, und hier geht jetzt dann ab dem Ende Juni, kehrt Jupiter wieder in das Löwezeichen zurück, also, und das ist natürlich eine sehr, sehr, sehr schöne Konstellation. In der Wirtschaftsastrologie würde man sagen, der beste Start für ein Unternehmen, das heißt aber natürlich auch beruflich wunderbar. Er hat dann auch, also er sollte überhaupt die nächsten 1,5, 2 Jahre nützen. Da liegt viel drinnen. Also da kann er richtig einiges aufbauen, wenn er das vorhat.
0: Lieber Herr Jonathan, das klingt großartig. Wir wünschen viel Erfolg, alles, alles Gute und freuen uns, wenn wir dann vielleicht von Ihnen hören, wie es dann wirklich gelaufen ist. Alles Liebe!

0: Beste Stimmung nicht nur bei den Geburtstagskindern, aber ganz besonders natürlich bei denen. Und eine von ihnen ist die Frau Susi, die bald Geburtstag hat, nämlich ganz bald. Hallo, liebe Frau Susi, willkommen.
1: Ja, hallo.
0: Hallo.
1: Schönen Nachmittag.
2: Hallo.
0: Und da wollen Sie natürlich in Richtung Geburtstag wissen, was denn jetzt gerade so los wäre.
1: Genau, ja, das wäre interessant. Ja.
2: Also mal vielleicht ganz, ganz kurz in Ihr allgemeines Horoskop. Sie sind ja eine Zwillingsdame mit wirklich im ersten Grad Krebs-Aszendent. Also da ist schon viel, viel, viel Zwillingsenergie, aber doch sehr viel im 12. Haus. Das heißt, Sie spüren wahnsinnig viel und sind dann schon auch, also Sie brauchen immer wieder die Ruhe, oft vielleicht nicht der typische Zwilling, der so ganz draußen ist, sondern der sich auch immer wieder gut zurückziehen muss und oder soll oder darf. Beim Geburtstag schauen wir natürlich in das Solar, was das nächste Jahr bringt.
0: Was wäre das Solar?
2: Das Solar hat immer einmal im Jahr zum Geburtstag so quasi ein neues Horoskop. Das ist ein Jahr gültig. Das ist sozusagen, wenn die Sonne wieder am gleichen Stand wie zur Geburt ist. Ja, gerade genau gleich. Und dann errechnet der Astrologe wie ein neues Horoskop. Und das ist so ein bisschen die Wirkung, die Jahreswirkung. Und das erkennt man dann ganz schön, für was steht dieses Jahr, was soll man in diesem Jahr ganz besonders beachten. Und in dem Fall von der Frau Susi ist es ein wunderschönes Jahr, weil es wird ein Sonnenjahr mit einem Löwe-Aszendent. Und der Sonne und Merkur im Berufshaus, und das ist auch der Uranus, also der Beruf, steht in diesem Jahr sehr, sehr, sehr im Fokus, unter Umständen auch vielleicht mit, man traut sich über was Neues drüber oder man möchte was Neues starten, aber auch in der Beziehung. Schaut sehr schön aus.
1: Schaut schön aus, ja, das freut mich.
2: Ja,
1: also, und wie schaut es finanziell aus?
2: Ja, also ich würde mal sagen, wenn der Beruf gut steht, dann schaut es sicherlich finanziell auch gut aus.
1: Genau. Super,
2: ja.
1: Das freut mich.
2: Gerne.
1: Super.
0: Dann alles Gute.
1: Ganz herzlichen Dank.
2: Alles Liebe.
1: Dankeschön. Danke.
0: Und schönes Feiern. Alles Liebe. Wiederhören.
1: Dankeschön. Danke.
0: Und auf der anderen Leitung wartet schon die Frau Manuela. Willkommen. Bitteschön.
3: Ja, hallo.
2: Grüß Gott, Frau Manuela.
3: Wir sind gerade auf dem Weg vom Tirol in die Steiermark im Urlaub und haben jetzt da in Salzburg die Sendung gehört.
2: Ja. Sehr schön. Jetzt haben Sie gleich einen Zwischenstopp gemacht. Ja, sehr fein.
3: Also das Wetter brauche ich jetzt nicht fragen, wie es wird. Das
2: Nein.
3: haben wir schon geschaut. Die nächsten Tage sehr schön.
2: Ja, genau.
3: Aber so der allgemeine, wie schaut es allgemein aus mit meinem Horoskop?
2: Ja, es ist überhaupt ein sehr spannendes Horoskop, weil Sie haben ja in den letzten Grad die Schütze-Sonne, aber auch im letzten Grad passt natürlich passend zur Sendung einen Zwillings-Aszendent. Das heißt, für Sie ist es auch spannend, dass Sie auf der Reise und unterwegs anrufen, weil für Sie ist einmal das Unterwegssein, Reisen, auch Ausland, immer eine sehr, sehr wichtige Sache. Und da würde ich jetzt einmal sagen, in der nächsten Zeit haben Sie einiges Wichtiges vor allem im Sommer. Schaut es beruflich bei Ihnen ganz spannend aus. Vielleicht, ja gut, ändern es auch da was, starten einen neuen Lebenszyklus, passt vielleicht ganz gut. Aber auch natürlich mit Ihrem Pluto, der durchs 9. Haus geht. Sie überlegen nicht, aber ins Ausland zu gehen oder etwas Neues zu...
3: Wir wollen schon bleiben.
2: Ja, aber irgendwas Größeres noch einmal zu starten. Also sei es jetzt... dass Sie irgendwas Neues starten wollen, weil da ist was Größeres, was Sie vorhaben.
3: Ah, okay.
2: Ja.
3: Wann fängt diese Phase an?
2: Im Sommer, August, September ist da ganz wichtig dafür.
3: Ja,
2: passt es.
3: Schauen wir mal.
2: Ja, da wünsche ich Ihnen jetzt kraftvolle Zeit. Die haben es auf alle Fälle.
3: Ja, vielen Dank.
2: Gerne.
3: Und euch beiden auch alles Gute.
0: Dankeschön. Eine schöne Reise. Alles Liebe.
3: Danke. Tschüss,
0: wiederhören.
3: Ja.
0: Und wir haben jetzt ein paar E-Mails vor uns liegen, die wir abarbeiten könnten. Die Frau Lena, hast du die schon eingegeben?
2: Ja, die Frau Lena habe ich schon eingegeben.
0: Denn bei der Frau Lena geht es natürlich wieder mal um unser Lieblingsthema, um die Liebe. Was hast du da zu sagen?

0: Katharina ist ja eine Steinbock-Dame, hat auch einiges im Steinbock und da hat sie jetzt ganz, ganz wichtige Pluto, generell ganz wichtige und kraftvolle Pluto-Konstellationen. Da kann einfach auch der Uranus, sie hat im letzten Grad Stier-Aszendent, der Uranus einiges Neues bringen. Also da würde ich mal sagen, Augen auf. Ja? Also sollte sie nicht in einer Beziehung sein, dann kann da einiges jetzt Neues reinkommen. Oder eben auch, wenn in einer Beziehung, dann vielleicht auch einmal für eine neue Dynamik sorgen. Ja, das ist bei Uranus immer wichtig. Aber hier ist es wirklich wichtig, dass sie sich auch ganz stark selbst treu bleibt mit ihrer, wenn der Uranus über den Aszendent geht, das ist wirklich, da braucht man viel Spontanität und da darf man wirklich Neues reinlassen. Und das ist natürlich auch, sie hat viel in der Erde, fällt manchmal Menschen, die sehr viel in der Erde haben, nicht ganz so leicht, wenn sie sich aber dann drauf einlassen, merken sie, da geht was weiter.
1: Also du meinst, fällt nicht so leicht, dass man sich dann...
0: Was auf eine neue Situation ganz spontan einlässt.
1: Ja. Ja, genau. Das heißt, wir wünschen alles Gute, liebe Frau Lehner.
0: Gutes vieles, Umsetzen.
1: Vieles weiß man natürlich oder spürt man selber, aber es ist doch immer ganz gut, wenn man
0: genau, den letzten
1: davon
0: Kick
1: hört.
0: Kommt. Genau.
1: Und dann alles, alles Gute und eine wunderschöne Zeit. Und wir haben noch Zeit, apropos Zeit, für noch ein Mail. Ja. Und zwar ist jetzt die Frage, die Frau Regina, haben wir auch schon eingegeben.
0: Haben wir auch schon eingegeben.
1: Ja, wunderbar.
0: Genau. Und da sind wir in der skorpionischen Energie. Die Frau Regina ist ein Skorpion und hat auch Merkur im Skorpion und einen Stier-Aszendent. Und sie wollte generell, glaube ich, wissen, wie es so weitergeht.
1: Ja, und sie hat eben vor allem auch, was die Liebe betrifft, weil sie eben, sie hat uns geschrieben, sie hat seit ein paar Monaten einen Freund, aber sie weiß seine Daten nicht, außer dass er Fisch ist. Aber gut, die genauen Daten
0: sagen wir mal,
1: hat sie
0: generell
1: nicht.
0: Zu einem Skorpion passt an sich, aber da auch ganz wichtig, nur die Sonne ist zu wenig, aber man kann schon einmal grünes Licht für einen Fisch geben. Das passt schon einmal sehr gut zu ihr, da sprechen schon so etwas die gleiche Sprache, was bei ihr auch ist. Wenn sie den erst unlängst kennengelernt hat, dann passt es auch ganz fein, denn Jupiter ist ja aktuell noch im Krebszeichen und ist in einem sehr, sehr schönen Winkel zu ihrem Beziehungshaus. Das heißt, hier ist für neue Beziehungen eine ganz besonders gute Zeit. Ich würde mich da auch wirklich drauf einlassen und das auch genießen. Also der Sommer kann besonders schön werden.
1: Oh, liebe Frau Regina, dann wünschen wir alles, alles Gute und einen traumhaft schönen Sommer.

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1: Um 13:30 im Nachrichtenstudio ist Tanja Gelecki. In Dorfgastein sind auf der Gasteiner Straße gestern ein Auto und ein Traktor zusammengestoßen. Dabei sind der 78-jährige Autofahrer und seine 71-jährige Beifahrerin verletzt worden. Sie mussten ins Krankenhaus Schwarzach gebracht werden. Der 30-jährige Traktorlenker ist unverletzt geblieben. Wie und warum es zu dem Unfall gekommen ist, ist noch nicht bekannt, heißt es von der Polizei. Beide Alkotests waren negativ. Als Tropfen auf den heißen Stein bezeichnen Salzburgs Wasserversorger die Auswirkungen der jüngsten Regenfälle auf die trockene Landwirtschaft. Es sei nach wie vor viel zu trocken, heißt es. Der Grundwasserspiegel ist in vielen Regionen auf einem zum Teil historischen Tiefststand. Im heurigen Frühjahr hat es im Schnitt um ein Drittel weniger geregnet als normalerweise. Regenfälle wie zuletzt sorgen zwar kurzfristig für Entspannung, allerdings nur oberflächlich. Sie gehen 1:1 in die Vegetation, heißt es vom Hydrographischen Dienst des Landes. Die Stadt Salzburg hat heute die Verkehrsregelungen für das bevorstehende Stadtfest von 26. bis 28. Juni angekündigt. In der Altstadt gelten Einschränkungen für den Radverkehr, mehrere Bereiche sind gesperrt. Dafür gibt es mobile Radabstellplätze. Auch Zufahrten in die linke und rechte Altstadt sind stark beschränkt. Eine Einfahrt ist nur mit einer Festivalplakette oder Ausnahmebewilligungen möglich. Bewohner und Mitarbeiter mit Stellplatz können bis 15. Juni eine solche Plakette bei der Stadt Salzburg beantragen. Die öffentlichen Verkehrsmittel sind in der Kernzone an allen 3 Tagen gratis. Zu den Wetteraussichten: am Nachmittag überwiegt der Sonnenschein, ein paar hohe Wolken stören kaum. Die Höchstwerte erreichen 21 bis 25 Grad. Morgen Samstag geht es mit viel Sonnenschein weiter bei maximal 22 bis 27 Grad. Auch für den Pfingstsonntag kündigt sich stabiles und recht sonniges Frühsommerwetter an. Die Temperaturen legen weiter zu und steigen auf 23 bis 29 Grad. Am Pfingstenmontag tauchen dann nach einem meist noch recht sonnigen Start bald einige dichtere Quellwolken auf. Regenschauer bleiben aber die Ausnahme bei Höchstwerten zwischen 25 und 29 Grad.
2: ORF Radio Salzburg Verkehrsinformation um 13.32 Uhr. Aktuell sind uns keine Störungen gemeldet worden. Wir wünschen gute und sichere Fahrt.
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2: Ja, die Fahrt ins verlängerte Wochenende möglicherweise bei Ihnen, die dürfte ganz gut funktionieren. Aktuell alles frei auf den Straßen, auch ein freier Blick in die Sterne. Dank Daniela Ruschka, liebe Daniela. Es sind ja sozusagen die Zwillingszeiten und da haben wir schon sehr viele Anfragen in diese Richtung gehabt. Jetzt haben wir die Frau Olzinger am Telefon und die schreibt uns: Hallo, liebe Frau Olzinger, Sie sagen hier, ist uns aufgeschrieben worden, Sie werden gerade durchgerüttelt. Liebe Frau Olzinger, wie äußert sich dieses Durchrütteln?
5: Grüß Gott. Ja, Grüß Gott, also es ist jetzt einmal der gesundheitliche Bereich, der wird ja dann nicht behandelt, aber generell ich bin so im 80. Lebensjahr.
6: Ja.
5: Und es ist einfach so eine veränderte Zeit für mich. So, da bin ich nicht mehr ich.
6: Gut.
5: Und da, hätte gern gewusst, wie das von den Sternen
6: her vielleicht generell, das ist jetzt vielleicht auch für alle ein bisschen spannend, weil wir sind natürlich, was wir ja auch im Außen sehen, in einer unglaublichen Umbruchsphase. Und die spürt natürlich oder nimmt auch jeder anders wahr. Und da muss man auch immer diese Energie zu sich herzoomen und wo und wie erkennt man oder wo hat man einfach auch wirklich diese ganz großen Veränderungen. Und da haben Sie ja mal eines, Sie haben jetzt, das ist aber schon seit einer Zeit, dass Uranus durch Ihr 7. Haus wandert. Das heißt, es hat schon begonnen. Würden Sie sagen, da ist es eigentlich schon so ein bisschen losgegangen im Jahr 22, wo Sie gemerkt haben, aha, es ist jetzt vielleicht, bin ich jetzt nicht mehr ganz so oder bin ein bisschen anders, nicht so in meiner Mitte, wie ich es vielleicht gewohnt bin, weil Sie sind ja eigentlich ein Skorpion-Aszendent, also Sie können ja gut mit solchen Energien mitgehen und man braucht aber dann trotzdem hin und wieder

0: wieder mal ein bisschen länger und da dürfte schon ein bisschen mehr gestartet sein. Es wird sich aber jetzt langsam und vor allem in diesem Jahr beruhigen, würde ich sagen. Und das werden Sie sehr stark im Herbst spüren. Mhm.
1: Also schön, die Beruhigung bitte. Bedeutet dann, liebe Daniela, weil die Frau Olzinger hat ja gefragt, ja. ob man sich dann wieder eher so wie man selbst fühlt?
0: Man wird sich, und das ist auch das Wichtige, auch an dieses Einlassen auf Neues. Also das ist das Wichtigste auch jetzt hier bei der Frau Olzinger, dass sie sich auf das einlässt, auf dieses Neue. Also schon auch, da geht es ja auch viel um Loslassen, denke ich mir, beim Leben von der Frau Olzinger. Das hat vielleicht auch schon dieser Prozess in der Zeit begonnen. Und da kann man sagen, dass es sich auch wirklich beruhigen wird, dass man auch vielleicht dieses Neue, dass man sagt, okay, weil was schon bei einem Skorpion oder bei skorpionischer Energie ist, sie haben einfach sehr viel im Skorpion, da braucht man auch ein bisschen Zeit, dass man sagt, man lässt sich jetzt auf das Neue ein.
2: Ja, also das so sehe ich mich eigentlich weniger, dass ich nicht möchte, ich warte aufs Neue.
0: Okay, gut. Dann würde ich sagen, wenn Sie auf das Neue warten.
2: Zum Beispiel beim Wohnraum oder so, ne?
0: Gut, das ist jetzt eine konkrete Frage. Ja. Weil auf solche Fragen kann ich antworten. Also wenn es den Wohnraum betrifft, dann kann ich Ihnen zum Beispiel sagen, dass es Ende Sommer, Anfang Herbst schon viel besser ausschaut.
2: Also das zeigt sich. Ja, das finde ich ja toll, ne? Wenn man solche Sachen sehen kann.
0: Ja, absolut, weil Sie haben jetzt da zum Beispiel, geht bei Ihnen durch das Haus des Wohnens, haben es zwei ganz wichtige Konstellationen. Einerseits geht die Mondknotenachse über Ihre Wurzel und Lilith. Und da kann sich, und das ist da, wo ich gesagt habe, Sie werden spüren, dass eben Veränderungen etwas bringen. Ja, ja. Und der Prozess ist ja auch oft einmal nicht in der absoluten Sichtbarkeit. Aber da dürften schon Ende August, September, dürften Sie da schon was sehen, was Konkretes.
2: Ja, das hilft mir jetzt.
1: Ja, dann alles Gute, liebe Frau Olzinger.
2: Ja, danke für mein Wiederhören.
0: Dankeschön. Gerne.
1: Also kann man sagen, dieses sich zu Hause fühlen nach der Veränderung, das ist jetzt im konkreten Fall von der Frau Olzinger, wenn man eben übersiedelt.
0: Ja, und es
1: aber
0: ist schon
1: hast
0: wichtig.
1: Ja allgemein gesprochen
0: naja, es
1: von
0: ist,
1: der
0: Es ist
1: Phase.
0: Ja oft einfach genau, also wir haben ja jetzt einfach, wir müssen uns das mal so auch vorstellen, wenn man das mal das grob auch bespricht. Wir haben das Erdzeitalter verlassen und sind jetzt im Luftzeitalter angekommen. Das ist einfach auch Pluto zuständig, der eben 250 Jahre durch den Tierkreis wandert. Der Auftakt war bereits 24er Jahr. Jetzt gesellen sich da die anderen Planeten gut dazu. Und wir sind einfach in einer Situation oder in einer Lebensphase, wo sich vieles einfach komplett ändert. Also das größte Beispiel ist für mich immer hier die KI, weil wie Pluto ins Wassermannzeichen gewandert ist, ist die so richtig in die Sichtbarkeit gekommen. Und da müssen wir uns ja auch anpassen. Und diese Lebensbereiche werden eben in der nächsten Zeit oder haben sich jetzt schon verändert. Jetzt sind einmal die Planeten angekommen. Ja? Und jetzt dürfen wir jeder in seinem Lebensbereich einmal schauen, ja, wo habe ich den Pluto, wo habe ich den Uranus, wo habe ich diese ganzen Konstellationen und wo werde ich eventuell in meinem Leben am meisten gefordert und wo habe ich aber auch zeitgleich die größten Chancen. Und da ist die Astrologie sehr wertvoll, nicht als Zukunftsvorhersehen, sondern aus Nützen von Zeitqualitäten. Weil wenn ich jetzt zum Beispiel weiß, dass Saturn über meinen höchsten Punkt geht und ich will was unternehmensmäßig gründen, dann ist das die perfekte Konstellation. Oder eben auch darum ist es mir immer so wichtig, bitte eine konkrete Frage, wenn dann die Frage kommt, ja, ich suche eine Wohnung und da ist der Übergang, dann macht es total Sinn.
1: Also das bedeutet, das, was du immer ansprichst mit den Zeitqualitäten, man kann es für sich nützen, wenn man will. Wenn es einen nicht interessiert oder wenn man auch überhaupt sich denkt, na, ich glaube überhaupt nicht an sowas, dann passieren ja viele Dinge trotzdem.
0: Absolut, und man hat ja trotzdem die Chancen. Genau, man hat ja trotzdem die Chancen und kann sie nützen oder
1: also,
0: nicht.
1: Also meine Damen und Herren, so ist es immer. Oder man kann es vielleicht phasenweise auch als gute Ausrede benutzen. Die Frau Zügen schreibt uns nämlich, was macht denn der Zwilling-Aszendent mit meinem Leben gerade. Liebe Frau Zügen, hallo.
3: Hallo,
1: was ist los bei Ihnen?
3: Hallo, die Damen.
0: Grüß Gott,
3: also, es geht einfach, finanziell geht es gerade rund.
0: Ja.
3: Und sonst passt eigentlich alles. Sonst bin ich zufrieden, aber die die Finanzen sind einfach ein Wahnsinn.
0: Die machen sie
3: ein
0: bisschen durcheinander oder da haben sie einfach jetzt kein gutes Gefühl damit.
3: Ja,
0: also sie sind ja generell

0: ein sehr, sehr starker Luftmensch. Also eigentlich diese neuen Konstellationen, glaube ich, mit denen können Sie schon sehr gut umgehen. Was bei Ihnen tatsächlich ist, es geht gerade Saturn über Ihre Venus. Ist es schon letztes Jahr so im Frühling losgegangen, dann ein bisschen besser waren und jetzt noch einmal ein bisschen stärker?
1: Ja.
0: Gut, dann können Sie schon sagen, der Saturn ist jetzt dann bald drüber. Es wird im Herbst schon viel besser, aber dann trotzdem noch einmal zum Jahresstart ein bisschen aufpassen. Und 27 ist es dann erledigt.
1: Ah ja.
0: Hilft Ihnen das schon einmal?
1: Das wartet man noch.
0: Perfekt. Das ist wirklich, wenn Saturn über die Venus geht, was Sie gerade haben. Aber sonst haben Sie ja die Venus schön aspektiert. Also sind Sie ja jetzt, das sind Sie wahrscheinlich nicht gewöhnt.
1: Nein, das bin ich nicht gewöhnt.
0: Das denke ich mir, ja. Also es kommen wieder die anderen Zeiten, keine Sorge.
2: Dann alles Gute.
1: Ja, gut. Vielen herzlichen Gerne, Dank.
2: Auf Wiederhören. Und wir haben jetzt ganz ein herziges E-Mail bekommen von einem süßen Pärchen, das gerade auf Urlaub fährt. Naja, das ist das Praktische. Dann kann man übers Handy nämlich aus dem Auto E-Mail schicken. Ich hoffe natürlich, dass das der Beifahrer oder die Beifahrerin gemacht hat. Also ich gehe mal fix davon aus. Und die beiden fahren auf Urlaub und wollen einfach wissen, wie es denn so aussieht.
0: Ja, also mal generell sind es ein Witterherr und ein Löwe, eine Löwe-Dame. Also von dem schon einmal wunderbar. Und nachdem wir die genauen Zeiten bekommen haben, haben wir da dieses gemeinsame Horoskop. Man kann ja für jedes Paar auch ein Paar-Horoskop erstellen. Und die beiden haben eine wunderschöne Konstellation, haben lustigerweise passend zu dieser Sendung einen gemeinsamen Zwillingssonne. Da erstellt man den Mittelwert. Und auch schön, dass sie gerade auf Reisen sind, weil sie haben ein wunderschön besetztes Reisehaus, haben auch den Mond im siebten Haus, was für ein Paar ganz schön ist, und natürlich auch Venus im Jupiter-Konjunktion im Krebs. Also sie sind ja noch jünger, also das könnte richtig was werden. Wir wünschen Ihnen jetzt mal einen wunderschönen Urlaub, den zweiten. Also sie sollen
2: viel Spaß
0: genießen.
2: Ich glaube, die lachen jetzt gerade sehr bei der Autofahrt.
0: Alles Gute. Sind sicher die beiden, also ich glaube, da wird es nie still sein, weil die reden beide gern.
2: Wunderbar, so wie wir.

0: sommerliche Klänge in der Sternenzeit. Und es ist ja richtig sommerlich, denn wenn die Zwillinge dann da sind vom Sternzeichen her, dann bricht der Sommer aus.
1: So ist
0: und
1: es.
0: In dem Fall hoffentlich auch bei der Frau Maria, die am Telefon ist, weil die hat Fragen zur Partnerschaft, auch beruflich, aber wir fangen mit der Liebe an, oder Frau Maria?
2: Ja, herzlichen Dank. Also ja, grüß Gott zusammen, grüß Gott. Die Damen.
3: Grüß Gott.
2: Ich freue mich, dass ich dran gekommen bin.
3: Ja, gerne.
0: Schön, dass Sie anrufen.
2: Fragen. Ja, gern, immer wieder. Hätte eben Fragen zu meiner Partnerschaft und beruflich und was so mein inneres Seelenleben mit mir vorhat.
3: Ja, also mal generell vielleicht in Ihr Horoskop. Sie sind ja eine vage Sonne mit einem im ersten Grad oder Grad so wirklich am Übergang Jungfrau-Aszendent. Bei Ihnen ist einmal generell ganz wichtig die Harmonie und dass es natürlich in der Partnerschaft gut geht und passt. Da ist es schon auch wichtig, dass Sie manchmal nicht so streng zu sich selbst sind. Also das ist bitte, bitte, bitte ein oberstes Gebot. Und Sie haben zum Wechsel von August in September geht die Mondknotenachse über Partnerschaftshaus. Da ist eine wichtige Zeit für die Partnerschaft und da kann es natürlich sein, dass Sie wieder tiefer zusammenkommen oder sind Sie zusammen, also Sie sind in einer Partnerschaft.
2: Ja, genau.
3: Ja, passt. Da kann es wirklich sein, dass Sie sagen, so, jetzt spürt man wieder, es geht was Neues los und es tut einfach gut. Also in Ihrer bestehenden Partnerschaft.
2: Okay.
3: Ja?
2: Gute Aussichten.
3: Ja, absolut. Da könnten Sie einen Blick vor 18 Jahren wagen, was da war.
2: Aha.
3: Ja, gebe Ihnen jetzt einfach so fürs Wochenende mit.
0: So, genau.
3: Zu Pfingsten, wenn wir es nicht
0: was
3: wissen,
0: war
3: was
0: zu
3: tun ist.
0: Vor 18 Jahren?
3: Ja, genau. Was war vor Pfingsten? Nein, das sind nämlich immer diese Zyklen und da kann man auch ein bisschen draus lernen. Es kann jeder für sich ein bisschen testen, was war vor 18 Jahren.
0: 2008.
3: Genau, was war da gerade wirklich vielleicht wichtig im Leben und wie sind es da in der Partnerschaft, vielleicht in dieser Partnerschaft schon gewesen, was war da oder haben Sie da vielleicht jemanden kennengelernt oder so. Also einfach so eine kleine Übung. Beruflich schaut es auch ganz wichtig aus, aber da war es schon vor 2 Jahren nicht unwichtig. Da haben Sie schon eine sehr starke Uranus-Konstellation gehabt, also Sie haben da vielleicht, haben Sie da schon ein bisschen eine Veränderung gehabt oder ist in eine neue Richtung gegangen oder haben Sie sich schon was überlegt, Frau Maria?
2: Überlegt habe ich mal was, ja, genau.
3: Sehr gut. Und das haben Sie noch nicht durchgeführt, diese Überlegung?
2: Nein, das wäre jetzt
3: ja, das
2: ständig
3: passt
2: vor
3: gut.
2: mir.
3: Dann würde ich sagen, jetzt gibt es keine Ausrede und bitte loslegen. Ja?
2: Ah, ja.
3: Es geht nämlich Pluto über ihr sechstes Haus, da muss man auch den Alltag ein bisschen ändern und sich über einen mutigeren Schritt drüber wagen.
2: Ah ja, oh, gute Aussichten.
3: Ja, das sind gute
2: Der mutige Aussichten. Schritt wäre in Richtung Rente.
3: Ja, super. ist auch ein mutiger
2: ja.
3: Schritt.
2: Ja, schon,
3: ist auch ein
2: schon.
3: Mutiger
2: ja,
3: Schritt. Ja. Und da haben es vielleicht natürlich, passt es auch mit der Partnerschaft, dass es eine neue Dynamik bekommt.
2: Kann sein, dass das einen Schubs gibt. Gell?
0: Zum Beispiel ja. Reisen.
2: Aha.
3: Ja, genau.
2: Oder so. Reisen.
0: Würde
3: Weil
0: ich jetzt mal vorschlagen.
3: Weil das tun Sie sowieso gern reisen.
2: Ja, schon.
3: Ja.
2: Bin
3: und sonst packen Sie die Koffer und also trotzdem versuchen Sie es in Ihrem Leben einzubauen. Und Sie müssen sich immer wieder weiterbilden. Das ist auch wichtig.
2: Aha.
3: Also okay. Haben Sie ja viel gut, zu tun.
2: Da steht einiges
3: ja,
2: vor mir, aber lauter schöne Sachen.
3: Es wird
2: Sachen.
3: Nicht langweilig. Ja. Alles Liebe, ja, Frau Maria, alles
2: Wunderbar,
3: Liebe.
2: Herzlichen Dank.
3: Gerne.
2: Schönes Wochenende.
3: Ihnen auch ein schönes Wochenende. Danke. Okay,
2: danke.
0: Wiederhören. Und wir nehmen gleich die Frau Cornelia dran, die auf der anderen Leitung wartet. Willkommen, liebe Frau Cornelia.
4: Ja, ich wünsche einen wunderschönen Freitag.

0: Ja, grüß Gott.
1: Grüß Gott, Frau Cornelia.
0: Bitteschön. Ja, bei mir geht es in letzter Zeit ziemlich rund und würde ich gerne wissen, wann das wieder aufhört oder wie sich das entwickelt.
1: Darf ich fragen, war es bei Ihnen auch ganz, ganz stark, also generell zum Jahreswechsel haben Sie es da sehr stark gespürt?
0: Ja, auch.
1: Das dürfte so ein bisschen ein Höhepunkt gewesen sein. Da ist jetzt tatsächlich auch der Herbst sehr wichtig, weil da kommt die Mondknotenachse, löst bei Ihnen einiges ins Positive, wo man sagt, es kommt eine neue Dynamik rein. Sie haben auch wieder, spüren einfach, also die letzten 1,5 Jahre waren eher nicht einfach. Ja, aber jetzt war so ein bisschen der Höhepunkt noch einmal und der dann auch wirklich zum Jahreswechsel. Und mit dem Eintritt, wenn jetzt dann die Lilith in das Steinbockzeichen kommt, das ist im September, Anfang September, spüren Sie schon, dass es sich in eine neue Richtung das Ganze hinentwickelt.
0: Und momentan bleibt es halt noch so, wie es ist wahrscheinlich.
1: Sie können aber schon da ein bisschen die weichen Stellen anfangen. Also das wäre schon ganz wichtig, also nicht ganz passiv hier zu sein. Also das wirklich versuchen, das eine oder andere sich schon einmal zu richten. Da dann bitte auch wirklich ganz gut den Juli schon nutzen, weil da geht Jupiter über Ihre Wurzel, was auch eine schöne Konstellation ist. Und dann werden Sie merken, es tut sich dann schon einiges in die richtige Richtung.
0: Sehr schön.
2: Alles Liebe, liebe Frau Cornelia.
0: Kann man da was sagen?
1: Jetzt habe ich Sie leider nicht verstanden.
0: Kann man partnerschaftlich was sagen?
1: Ja, ja, das hat ja auch viel mit der Partnerschaft zu tun, weil die Lilith ist ja weht gerade über ihr Partnerschaftshaus. Und sind Sie da beim Überlegen, etwas zu verändern?
0: Unter Umständen.
1: Dann würde ich, wie ich gesagt habe, weichen Stellen beginnen.
2: Dann wünschen wir alles Gute, liebe
1: Frau
2: Cornelia.
1: Genau, weil dann haben Sie vielleicht die Weiche so gestellt, dass im September Ihr Leben wieder so ist, dass Sie sagen, genau, jetzt passt's.
0: Wunderbar. Ich danke Ihnen vielmals.
1: Gerne. Wiederhören.
2: Alles Liebe. Wiederhören. Und ein E-Mail nehmen wir noch dran, den Herrn Gerhard, der wissen will, wie es beruflich weitergeht.
1: Sehr gerne. Der Herr Gerhard ist hier auch, gehört auch zu den Geburtstagskindern. Er hat demnächst auch Geburtstag in der kommenden Woche und hat einen Steinbock-Aszendent. Also er ist jemand, der sich schon auf die nächsten Jahre vor allem freuen darf, denn da kommt auch Uranus über seine Sonne und über sein fünftes Haus. Viel Dynamik, viele, viele neue Chancen. Also hier wirklich ganz, ganz offen bleiben, denn er braucht auch immer wieder die neuen Herausforderungen, ist da auch immer offen dafür und diese, wir nennen es auch Glücksdreieck der Neuerung, was jetzt so richtig schön im Sommer aktiv wird, das wird er ordentlich gut spüren.
2: Dann wünschen wir alles Gute dafür.
1: Schönes Geburtstagsfeiern.
2: Viel Vergnügen vor allem.

0: Und wir sind schon in der Finalrunde in unserer Sternenzeit. Ganz schnell die Frau Rosi am Telefon. Willkommen, bitteschön.
1: Grüß Gott, ich hätte eine Frage zu allgemein.
2: Bitte gern, Frau
1: Rosi. Gesundheit
2: leider nein, aber generell allgemein natürlich. Sie sind eine fische Dame. Mit einem
1: ja, genau.
2: Jungfrau-Aszendent.
1: Sehr sensibel.
2: Sehr sensibel, aber mit ihrem Jungfrau-Aszendent, und da ist der Pluto drauf, schon durchsetzungskräftig, würde ich hier mal sagen.
1: Ja.
2: Ja.
0: Wunderbar.
2: Ja. Also, und Sie haben auch einen sehr, sehr starken Steinbock-Mond im fünften Haus. Also Sie haben schon eine ordentliche Ausdauer. Sie bringen ordentlich was weiter. Bei Ihnen ist übrigens auch das Jahr 2008 ein sehr interessantes, 2008, 2009. Und ja, und jetzt ist auch ein Jahr, wo es natürlich auch sehr darum geht, vielleicht wirklich gewisse Sachen einfach auch zu verändern, loszulassen, sich für sich einfach ein bisschen unkomplizierter zu gestalten, würde ich mal sagen.
1: Das ist eben bei mir das große Problem, dass ich immer alles perfekt machen will.
0: Ja. Ja. Liebe Frau Rose, dann nehmen Sie sich das zu Herzen, was die Daniela jetzt gerade gesagt hat.
2: Ich glaube, perfekt ist für Sie sowieso nicht perfekt, also lockerer sehen. Das ist wirklich die Übung, die ich Ihnen so, so gerne mitgeben möchte, weil es würde Ihnen so helfen. Sie hätten nämlich eigentlich... Haben Sie nicht wenig im fünften Haus? Machen Sie irgendwas Kreatives? Ich meine, Landwirtschaft haben Sie ja, gell? Da ist das natürlich auch total schön. Natur ist für Sie sehr wichtig, aber wirklich auch so, Sie haben eine unglaublich schöne Konstellation im dritten Haus. Also alles, was mit Sprache, Schreiben, Reden zu tun hat. Ich weiß nicht, vielleicht finden Sie da Ihr.
0: Liebe Frau Rose, genau, da wäre etwas. Dann wünschen wir alles Gute, und wir haben nämlich die große Freude, dass wir jetzt noch ein Final, eine Möglichkeit haben, die Frau Eberharter, die so lange schon wartet in der Leitung.
2: Frau
0: Bitte,
2: Eberharter.
0: Liebe Frau Eberharter, willkommen.
3: Ja, ich grüße Sie. Herzlichen Dank.
2: Gerne, Frau Eberharter. Bitte.
3: Ich wollte mal fragen, wie es bei mir beziehungstechnisch aussieht. Ich hatte jetzt ein Jahr lang eine recht gute Beziehung mit einem sehr geerdeten Stier.
2: Ja.
3: Und seit circa 2 Wochen ist da etwas der Wurm drin. Und ich wollte einfach nur mal...
2: Da würde ich mir jetzt gar nicht so viele Gedanken machen, weil es geht nämlich gerade auch Jupiter nach wie vor durch ihr Beziehungshaus. Es hätte mich nämlich jetzt gewundert, wenn Sie gesagt hätten, es passt überhaupt nicht. Und jetzt kommt auch noch die Venus dazu. Ich würde mal sagen, tief durchatmen. Stiere, sie können dann ja wieder lockerer werden. Und vielleicht hat ihn jetzt die Stiersonne ein bisschen zu sehr irritiert. Ich glaube, dass das gut passt.
3: Ja.
2: Ja. Ja. Man muss nicht gleich die Flinte ins Korn werfen, zahlt sich aus, dran zu bleiben.
3: Ich bedanke mich.
2: Ja, gerne.
0: Wir wünschen Ihnen alles Gute.
3: Vielen, vielen lieben Dank. Ich wünsche Ihnen ein schönes Wochenende.
2: Ihnen auch ein schönes Wochenende.
0: Alles Danke. Liebe. Und auch an den Stier natürlich. Wiederhören.
3: Ja, natürlich.
2: Ja, er soll sich freuen, dass er so eine tolle Zwillingsdame an seiner Seite hat. Liebe Grüße.
3: Ich hoffe, er hört das, der liebe Herrn.
2: Sonst Danke. Aufnehmen, man kann nachhören. Nein, alles Liebe,
0: alles
2: Sie passen
0: Gute
2: super
0: Sie.
2: Zusammen.
3: Danke
0: liebe Frau Eberharter, wiederhören.
3: Freut mich zu hören. Wiederhören, danke.
0: Die gute Nachricht zum Schluss war das. Und was nehmen wir alle mit?
2: Wir dürfen uns darauf einlassen, wenn was Schönes kommt.
0: Wunderbar, genau so gehen wir jetzt in dieses schöne Wochenende. Vielen Dank, liebe Daniela.
2: Ich sage danke.
0: Alles, alles Liebe. Und Sie gehen jetzt gemeinsam mit meinem lieben Kollegen Sebastian Granditz in diesen wunderbaren Nachmittag. Eine schöne Zeit noch mit ORF Radio Salzburg.

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3: Im Studio ist Felix Schneider-Storm. Kurze Haare für Soldaten. Diese Regelung des Bundesheeres hat der Verfassungsgerichtshof Anfang April gekippt. Künftig gibt es also kein Zopfverbot mehr für Soldaten. Wie die Zeitung heute zuerst berichtet hat, hat das Verteidigungsministerium jetzt einen provisorischen Erlass auf den Weg gebracht. Veronika Mauler berichtet.
4: Was die Haarlänge angeht, gilt nun für Männer und Frauen dasselbe, sagt Bundesheersprecher Michael Bauer.
5: Also auch Männer können lange Haare tragen, müssen die aber entsprechend versorgen, das heißt einen Tutt oder einen Zopf bilden, sodass einerseits die hygienischen Bestimmungen eingehalten werden, aber natürlich auch die Sicherheit.
4: Auch bei den Haarfarben gibt es vorerst keine Einschränkungen, das sei allerdings nur der erste Schritt.
5: Aber es ist durchaus möglich, für bestimmte Waffengattungen einzelne Regelungen zu treffen und das wird jetzt in einem zweiten Schritt beurteilt.
4: Also keine blauen Haare bei der Garde zum Beispiel.
5: Das wäre zum Beispiel etwas, weil es natürlich zum Beispiel bei der Garde um eine Einheitlichkeit geht.
4: Wann der endgültige Haarerlass kommt, könne er nicht sagen, so der Bundesheersprecher. Bis dahin sind alle Längen und Farben erlaubt.
3: Die EU-Finanzministerinnen und Minister warnen vor einer Verschärfung der Wirtschaftskrise in Europa. Je länger die Straße von Hormus geschlossen bleibt. Bei ihrem Treffen auf Zypern äußern sie vor allem Sorge über die steigenden Öl- und Gaspreise. Man habe gesehen, was an den Anleihemärkten geschieht und welche Instabilität dort herrscht, sagt Europagruppenpräsident Kyriakos Pierakakis. Österreichs Finanzminister Martha Bauer sagt, er hofft auf eine rasche Lösung im Nahostkonflikt. Das liege aber in den Händen der USA, nicht jenen Europas. Die Wirtschaftskammer will in den kommenden Wochen ihr Sparpaket fertigstellen. Bis 2029 geht es insgesamt um 100 Millionen Euro, die Unternehmen weniger an Beiträgen zahlen. Gerade die Länderkammern sehen sich auf Kurs, wie Volker Obermeier berichtet.
6: Wien hat die Beitragssenkung schon beschlossen. Gut 20 Millionen Euro sollen es werden. In den anderen Bundesländern stehen die Beschlüsse für die niedrigeren Abgaben der Unternehmen bis Anfang Juni an. Insgesamt sollen die Einnahmen der Länder bis 2029 um etwa 60 Millionen Euro sinken. Gespart werde im System, sagt WKO Niederösterreich-Chef Wolfgang Ecker.
7: Wir werden uns anschauen, wo finden wir Synergieeffekte und wir werden auch untereinander von den Landeskammern schauen, wo können wir uns unterstützen. Wir müssen vielleicht nicht alles in einmal machen.
6: Wo die WKO-Zentrale auf Einnahmen verzichten will, ist noch nicht bekannt. In Summe sollen es an die 40 Millionen Euro sein. Der Fokus beim Sparkurs liegt auf der sogenannten Kammerumlage 2. Sie bringt derzeit etwa 440 Millionen Euro, ein Drittel des Gesamtbudgets.
3: Die Parlamentsverwaltung bekommt einen neuen Chef. Nationalratspräsident Walter Rosenkranz von der FPÖ hat Roland Weinert zum neuen Direktor der Parlamentsdirektion ernannt. Er war unter anderem Kabinettschef von Ex-Vizekanzler Christian Strache. Roland Weinert übernimmt das Amt im August von Harald Dossi, der in Pension geht. Das waren die Nachrichten mit Felix Schneider-Storm. Zum Wetter.
8: In den Landeshauptstädten messen wir derzeit um die 22 Grad und in den nächsten Stunden steigen die Temperaturen um noch ein paar Grad. Am Pfingstwochenende reicht uns dann sogar noch wärmere Luft. 24 bis 29 Grad erwarten uns meist an den Nachmittagen. Stellenweise werden wir aber auch die 30-Grad-Marke überschreiten. Es kommen also sogenannte Hitzetage auf uns zu. Und passend zu diesen Sommertemperaturen ist das Wetter. Heute und auch am Wochenende scheint häufig die Sonne. Etwas mehr Wolken gibt es nur vorübergehend, und zwar heute Nachmittag und morgen östlich von Linz und Klagenfurt. Außerdem bläst im Osten und auch auf den Bergen lebhafter Wind. So viel zum Wetter von Nathalie Auer.
9: Es ist 2:03. Hier ist ORF Radio Salzburg mit der aktuellen Verkehrsinformation. Da und dort ist ein bisschen mehr los, aber die gute Nachricht, es liegen uns aktuell keine Störungen vor. Gute Fahrt!
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9: Melanie C. und Bryan Adams, die machen ja schon ganz gern mal gemeinsame Sache. Heute haben wir das Ex-Spice Girl und den Rocksänger aber hintereinander. Erst den Bryan, dann die Mel.
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0: Das Pfingstwochenende steht vor der Tür und das ist ja für viele von uns einmal eine Gelegenheit, ein paar Tage in Italien auszuspannen. La dolce far niente, das süße Nichtstun. Das aber bitte richtig. Kollege Raphael Obermeier hat ein paar No-Gos verortet, die viele von uns machen, die wir aber tunlichst vermeiden sollten, Raphael.
1: Regel Nummer 1, Kaffee mit Milch nur bis Mittag. Angelo aus Kalabrien erklärt's warum.
2: In Italien, in der Früh zum Beispiel, darf ich mal ein Cappuccino oder Kaffee Latte bis Mittag und nachher Espresso. Nie eine Cappuccino oder eine Kaffee Latte.
1: Milch ist für die ItalienerInnen nämlich Teil eines Frühstücks. Da ist es also wirklich peinlich, wenn man einen Milchkaffee am Nachmittag trinkt. Regel Nummer 2, Spaghetti nur mit der Gabel essen. Nicht wie man es hier bei uns in Österreich lernt, mit Löffel und Messer.
2: Wenn in einem Restaurant bestellen Sie eine Pasta Spaghetti zum Beispiel ohne Löffel, nur mit einer Gabel. Wenn die Pasta nicht al dente ist, zurückschicken.
1: Ganz wichtig auch, Parmesan niemals über Nudeln mit Meeresfrüchten oder Fisch geben. Das ist auch ein No-Go. Und Regel Nummer 3, Pizza wird in Stücke geschnitten und dann mit der Hand gegessen. ItalienerInnen essen eine niemals mit Gabel und Messer. Außerdem steht Pizza Hawaii in Italien nicht auf der Speisekarte. Also auch nicht versuchen, eine Pizza mit Ananas zu bestellen. Da könnte Augenrollen noch die mildeste Reaktion sein.
0: Ja, oder wir machen das so wie ich. Ich trinke nämlich den Cappuccino dann, weil ich Lust drauf habe. Ist ja immerhin Urlaub.
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1: Um 14:30 im Nachrichtenstudio ist Tanja Gelecki. Im Fall von möglicher sexueller Belästigung von Kindern durch einen Religionslehrer an einer Volksschule in der Stadt Salzburg ruft die Bildungsdirektion weitere mögliche Verdachtsfälle auf, sich zu melden. Der betroffene Lehrer ist nach Hinweisen vor 2 Wochen ja vom Dienst suspendiert und mittlerweile auch bei der Staatsanwaltschaft angezeigt worden. Inzwischen sind Meldungen aufgetaucht, dass es auch schon früher Vorfälle gegeben haben soll. Auch die Kinder- und Jugendhilfe der Stadt Salzburg überprüft nun, ob es mit dem Lehrer in anderen Zusammenhängen Vorfälle gegeben hat. Von den Einsparungen der Bundesregierung dürften auch die ÖBB nicht verschont bleiben. Es kursiert ein entsprechendes Arbeitspapier, das gröbere Einsparungen beim Rahmenplan vorsieht und das offenbar auch in Salzburg wie der Kurier berichtet. Demnach könnte sich der Bau der Strecke zwischen Köstendorf und Salzburg verzögern. Dass es tatsächlich entsprechende Pläne gibt, wird vom Büro von Verkehrsminister Peter Hanke von der SPÖ nicht bestätigt. Wie viel das Ressort wo einspare, werde derzeit noch verhandelt, heißt es auf ORF-Anfrage. Die Polizei in Saalfelden hat in der Früh eine Autolenkerin angehalten, die trotz 2 defekter Reifen mit dem Pkw unterwegs war. Die 29-jährige Pinzgauerin hat den Beamten gesagt, dass sie vergangene Nacht einen Randstein touchiert habe, wodurch beide Reifen der rechten Fahrzeugseite beschädigt worden sind. Ein Alkotest bei der Frau hat in der Früh fast 1,4 Promille ergeben. Der Pinzgauerin ist der Führerschein vorläufig abgenommen und die Weiterfahrt untersagt worden. Sie wird angezeigt. Noch zu den Wettersichten am Nachmittag: überwiegt der Sonnenschein, ein paar hohe Wolken stören kaum. Die Höchstwerte erreichen 21 bis 25 Grad. Morgen Samstag geht es mit viel Sonnenschein weiter bei maximal 22 bis 27 Grad. Auch für den Pfingstsonntag kündigt sich stabiles und recht sonniges Frühsommerwetter an. Die Temperaturen legen weiter zu und steigen auf 23 bis 29 Grad. Am Pfingstmontag tauchen nach einem meist noch recht sonnigen Start bald einige dichtere Quellwolken auf. Regenschauer bleiben aber die Ausnahme bei Höchstwerten zwischen 25 und 29 Grad.
2: 14.32 Uhr, hier ist ORF Radio Salzburg mit der aktuellen Verkehrsinformation. Auf unseren Straßen, da läuft es ganz gut, da ist es noch recht ruhig. Am Knoten Salzburg, da ist gerade ein bisschen mehr los. Da, wo die A1 auf die A10 trifft, da ist gerade zähfließender Verkehr, der sich aber gleich danach wieder aufgelöst hat. Bei unseren bayerischen Nachbarn schaut es anders aus. A8 fährt Richtung Salzburg. Vom Inntal-Dreieck bis Bergen, da brauchen Sie aktuell eine halbe Stunde länger. Grund ist Überlastung.
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1: Jetzt spiele ich mal einen Dusch für meine Kollegin Antonia Hammerschmidt.
2: Danke, Sebastian.
1: Und jetzt spiele ich noch einen Dusch für die, die da gestern gewonnen haben. Und der dritte Dusch, der ist für die Gemeinde Bischofshofen. Da ist nämlich gestern ganz was Besonderes über die Bühne gegangen. Der Volksmusikpreis von Salzburg, also der Salzburger Volksmusikpreis, so muss man sagen. Da haben sich 5 Gesangsgruppen über den Musikwettbewerb Prima La Musica qualifiziert. Also die machen zuerst bei Prima La Musica mit und dann dürfen sie beim Salzburger Volkskulturpreis spielen. Ist das richtig?
2: Richtig. Und gestern hat eben dieser besondere Abend stattgefunden. Es waren wirklich so viele junge Talente, die ja alle gemeinsam ihr Bestes gegeben haben, um am Ende hat es aber leider, wie es bei jedem Wettbewerb ist, nur einen Gewinner geben können.
1: Na klar, junge Talente, wie jung?
2: Also die Jüngsten waren 8 Jahre alt. Das war richtig lieb zum Zuschauen. Und mit so einer Freude und mit so einer Motivation, wie die musiziert haben, das ja, muss man einfach sehen.
1: Wer waren denn dann die großen Gewinner?
2: Ja, die Jury hat sich es nicht sehr einfach gemacht. Es war wirklich nicht sehr einfach als Zuhörer. Schlussendlich ist die Entscheidung auf den Ellauer Dreigesang gefallen. Die 3 Mädels sind aus Elsbeten und Kuchl und die waren nach der Siegerehrung natürlich überglücklich.
3: Traumasang, wir haben alle 3 nicht damit gerechnet, aber es freut uns echt wirklich sehr.
1: Mei, ja, da kann man sich so richtig gut mitfreuen. Du hast gerade noch von einer Jury gesprochen. Nach welchen Kriterien sind denn die 3 bewertet worden?
2: Genau, ich habe nach dem Wettbewerb mit unserem Juror Dominik Meisner gesprochen und er hat mir ein bisschen was über die Bewertung erzählt.
4: Es geht jetzt eigentlich da gar nicht darum, dass jetzt irgendwie vielleicht einmal eine Kleinigkeit passiert, ein kleiner Fehler oder irgendwas, sondern einfach generell, wie er miteinander musiziert wird, wie aufeinander eingegangen wird, natürlich musikalische Parameter, wie ist die Dynamik, wie ist vom Timing her, wie wird einfach miteinander musiziert, das ist eigentlich das Wichtigste.
1: Gibt es da dann auch etwas zu gewinnen, eine Trophäe oder kriegt man da was?
2: Man kriegt tatsächlich was, also grundsätzlich ist keiner leer ausgegangen gestern. Das war mal extrem wichtig zu betonen. Alle, die gestern mitgemacht haben, sind eigentlich schon Gewinner, weil die haben da antreten dürfen. Neben einem Preisgeld von der Fössing-Stiftung, die diesen Wettbewerb organisiert und austragt, haben die Kinder und Jugendlichen von der Stadtgemeinde Bischofshofen eine exklusive Führung bei der Vierschanzentournee gekriegt, beim Dreikönigspringen.
1: Cool.
2: Die dürfen da hinter die Kulissen schauen, sind wirklich auf die Schanze eingeladen worden. Und der Ellauer Dreigesang, der darf als Sieger des Salzburger Volksmusikpreises beim traditionellen Amselsingen im Oktober auftreten. Das ist natürlich eine sehr, sehr große Ehre.
1: Das ist eine Riesenehre. Und es war auch uns eine Ehre, mit einem Kamerateam dabei zu sein. Es gibt einen Salzburg-Heute-Beitrag heute Abend.
2: Richtig. Heute Abend, wie gewohnt, um 19 Uhr auf ORF2 haben wir Bilder mitgebracht. Und es ist wirklich sehenswert.
1: Danke für deinen Besuch.
2: Sehr gerne.

0: Das wahrscheinlich bekannteste Lied von den Seern, Wülzwasser in Radio Salzburg. Kennen Sie die Schauspieler Henry Winkler und Susan Day? Wahrscheinlich eher nicht so. Gell? Dabei wären die beiden um ein Haar weltberühmt geworden. Die sind nämlich ursprünglich vorgesehen gewesen für einen Film namens Grease. Stattdessen sind die Rollen aber an John Travolta und Olivia Newton-John gegangen. Und darum kennt die beiden ohne Frage jedes Kind.
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1: Am Mikrofon ist Felix Schneider-Storm. Der Nationalrat hat gestern Abend den sogenannten kleinen U-Ausschuss zur Förderung von NGOs formal abgeschlossen. Die Freiheitlichen hatten die Untersuchung beantragt. Sie üben scharfe Kritik an der österreichischen Förderpraxis. Die anderen Parteien hingegen sind sich einig, dass kein Missbrauch festgestellt werden konnte. Maximilian Biegler berichtet.
2: Die Freiheitlichen orten Steuergeldverschwendung. FPÖ-Fraktionsführer Christoph Steiner kritisiert beispielsweise, dass ein Verein für geschlechtersensible Bubenarbeit und die muslimische Jugend gefördert werden. Ein Dorn im Auge sind ihm auch die Förderungen im Flüchtlingsbereich. Steiner sagt, er will einen Systemwechsel.
3: Und wir werden diese verrückten Förderungen streichen.
2: Der Großteil der Förderungen gehe an Blaulichtorganisationen, kontert ÖVP-Fraktionsführer Wolfgang Gerstl.
4: Alleine 200 Millionen von den 7,7 Milliarden gehen ans Rote Kreuz.
2: Im Ausschuss habe man keine Unregelmäßigkeiten bei der Fördervergabe festgestellt, meint NEOS-Fraktionsführer Christoph Bramhofer.
5: Wir haben keine Korruption gefunden und wir haben keinen Fördermissbrauch gefunden.
2: Das sehen auch SPÖ und Grüne so.
1: Der Rechnungshof kritisiert die Pläne für eine Paketsteuer, mit der die Regierung die Steuersenkung für Grundnahrungsmittel gegenfinanzieren will. In einer Stellungnahme wird vor zusätzlicher Bürokratie und hohem Aufwand für den Versandhandel und die Finanzverwaltung gewarnt, sowie der finanziellen Belastung für Privathaushalte. Auch am Zeitplan gibt es Kritik. Die Paketsteuer soll erst im Oktober in Kraft treten, die Mehrwertsteuersenkung für Grundnahrungsmittel aber schon im Juli. Dadurch entstehe eine dreimonatige Finanzierungslücke, warnt der Rechnungshof. Weitere Aufregung gibt es auch erneut um einen burgenländischen Rotwein, der internationalen Höchstbewertungen bekommen hat, bei der Kontrolle durch staatliche Weinprüfer aber durchgefallen ist. Der Direktor des Weinbauamtes erhebt jetzt schwere Vorwürfe gegen das Weingut. Die Rede ist quasi von Etikettenschwindel. Claudia Peitner-Schmidt.
6: Es geht um Schwindel und Täuschung im Winzerkosmos. Zumindest ist das der Vorwurf des Direktors des Weinbauamts. Rudolf Dorner wirft einem burgenländischen Winzer vor, seinen international ausgezeichneten Blaufränkischen mit einer staatlichen Prüfnummer beworben zu haben, obwohl der Wein staatlich noch gar nicht geprüft war.
7: Er hat für diesen Jahrgang 2023 eine Etikette verwendet, wo er die Prüfnummer von einem Wein vom Jahrgang 2021 verwendet hatte.
6: Der besagte Winzer Roland Wehlich betont, er habe den Wein nie in Umlauf gebracht, räumt aber ein.
8: Also ich habe meinen Rotwein nicht mit einer falschen Prüfnummer beworben, sondern wir haben ein Etikett verwendet, um den Wein nach dieser 100-Punkte-Bewertung zu promoten. Und haben wir als Etikett.
6: Von der zuständigen Inspektion im Landwirtschaftsministerium heißt es, der Fall werde derzeit geprüft.
1: Das waren die Nachrichten mit Felix Schneider-Storm. Zum Wetter.
9: Im Großteil des Landes haben wir es am Nachmittag sonnig und mit der Sonne sind die Temperaturen kräftig nach oben gestiegen auf meist 22 bis 27 Grad. Dichtere Wolken sind aber auch unterwegs und zwar östlich von Linz und Klagenfurt. Erst am Abend werden die Wolken hier wieder weniger. Das Pfingstwochenende bringt uns dann überwiegend sonniges Wetter. Etwas mehr Wolken sind morgen nur vorübergehend im Osten dabei. Dazu gibt es Höchstwerte von meist 24 bis 29 Grad. Stellenweise wird am Wochenende auch der erste 30er im bisherigen Jahr fallen. Am wahrscheinlichsten ist er morgen im Inntal. Etwas abkühlen wird es übrigens erst wieder im Lauf der kommenden Woche. So viel zum Wetter von Nathalie Auer.
10: Es ist 3:03, hier ist ORF Radio Salzburg mit der aktuellen Verkehrsinformation. Schön langsam merken wir den Reiseverkehr in Fahrtrichtung Süden, zum Beispiel am Knoten Salzburg. Da, wo die A1 auf die A10 trifft, da ist jetzt dichter Verkehr und immer mehr los. Noch mehr merken wir es in Bayern, am Großen Deutschen Eck, A8 Fahrtrichtung Salzburg, vom Inntal-Dreieck bis Bergen. Da brauchen Sie mittlerweile eine halbe Stunde mehr. Grund ist Überlastung.
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10: Wir üben uns an diesem Nachmittag in Resilienz und sagen zusammen mit Bruce Hornsby:
13: Ja, mei, so ist halt.
10: Ja, genau. Oder auf Englisch: That's the way it is. C'est la vie. Was will man machen? Musik machen wäre eine gute Idee. So richtig gute Musik. Die beste für Ihren Nachmittag habe ich. Ronan Keating, Creedence Clearwater Revival geht immer. Und hier ist er, der Bruce. The way it is.

0: So, wie war das? Buongiorno, mi chiamo Sebastian, io sono il moderatore del Radio Salzburg. Ja gut, also wir kennen nicht alle die Sprache unseres Lieblingsurlaubslandes. Wie ist denn das? Fahren Sie auch über Pfingsten nach Italien? Ich weiß, ich bin da nicht der Einzige, dem es so geht. Und darum hat auch mein Kollege Mario Fellner sich gedacht, machen wir doch einmal einen Crashkurs in Italienisch auf Il Strada, der Straße.
1: Ich habe mir da was ausgedruckt, und zwar Italienisch lernen für Anfänger. Da sind ein paar Wörter drauf, die man halt einfach braucht. Und zwar wichtig einmal guten Morgen oder guten Abend.
2: Buongiorno.
3: Buongiorno und buonasera.
1: Können Sie ein bisschen Italienisch?
3: Ciao, mi chiamo Niki. Hallo, ich heiße Niki.
2: Pizza, Pasta, Lasagne.
1: Wenn man wen kennenlernt in Italien, muss man fragen, wie die Person heißt.
4: Come tu chiami?
3: Come ti chiami?
1: Wie heißt du?
3: Come ti chiami.
1: Wie geht's dir?
2: Come stai? Keine Ahnung.
5: Come stai?
1: Wie würden Sie in Italien zum Beispiel einen Aperol bestellen?
3: Un Aperol, please.
1: Un Aperol, please.
3: Ja.
5: Ich krieg einen Wein.
1: Wenn man im Restaurant fragen möchte, wo die Toilette ist.
3: Dove il bagno?
6: Dove il bagno?
3: Dove il bagno?
5: Dove il bagno?
3: Keine Ahnung.
7: Dove il bagno?
3: Dove il bagno?
1: Wenn man einen Rotwein haben will, da gibt es ja einen aus der Toskana.
5: Chianti.
7: Chianti?
3: Chianti?
8: Grazie.
3: Grazie.
0: Prego, naja, also das Einzige, was man wirklich braucht, ist Es lebe die Mutter, li viva la mama von Edoardo Benato.
9: Ciao, Salisburgo.
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Sehr geehrte Radio Salzburg-Hörerinnen und Hörer, ich darf Ihre Aufmerksamkeit ganz kurz nach oben lenken. Also außer Sie fahren gerade im Auto, dann schauen Sie bitte weiterhin auf die Straße. Alle anderen schauen Sie mal rauf. Da sehen wir was, was wir schon sträflich vermisst haben. Wir nennen es die Sonne. Sie ist da und sie ist gekommen.

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2: Um 15:30 im Nachrichtenstudio ist Tanja Gilecki. Der Grundwasserspiegel ist in vielen Regionen Salzburgs weiterhin auf einem zum Teil historischen Tiefststand. Als Tropfen auf den heißen Stein bezeichnen Salzburgs Wasserversorger die Auswirkungen der jüngsten Regenfälle auf die trockene Landwirtschaft. Diese hätten nur kurzfristig für Entspannung gesorgt. Allerdings nur oberflächlich. Der Niederschlag gehe 1:1 in die Vegetation, heißt es vom Hydrographischen Dienst des Landes. Im heurigen Frühjahr hat es im Schnitt um ein Drittel weniger geregnet als normalerweise. Am Überfuhrsteig in der Stadt Salzburg sind um 8 Uhr früh zwei Passanten überfallen worden. Der Täter hat die beiden mit einer Waffe bedroht, die sich später als Spielzeugpistole herausgestellt hat. Die alarmierten Polizisten konnten den Mann festnehmen. Die beiden Opfer des Raubüberfalls sind unverletzt geblieben. Die belarussische Bürgerrechtlerin und Musikerin Maria Kalesnikava wird die Festrede zur Eröffnung der heurigen Festspiele am 26. Juli halten. Das hat das Land heute bekannt gegeben. Kalesnikava war wegen ihres Engagements gegen das belarussische Regime 5 Jahre lang in Haft. Erst im Vorjahr ist die 44-Jährige freigelassen worden. Die ehemalige politische Gefangene setzt sich für Menschenrechte, Freiheit und Frauenrechte ein und ist Flötistin, Dirigentin und Kulturmanagerin. Sie ist außerdem Ehrenprofessorin der Universität Mozarteum. Zu den Wetteraussichten: am Nachmittag überwiegt der Sonnenschein, ein paar hohe Wolken stören kaum. Die Höchstwerte erreichen 21 bis 25 Grad. Morgen Samstag geht's mit viel Sonnenschein weiter bei maximal 22 bis 27 Grad. Auch für den Pfingstsonntag kündigt sich stabiles und recht sonniges Frühsommerwetter an. Die Temperaturen legen weiter zu und steigen auf 23 bis 29 Grad. Und am Pfingstmontag tauchen nach einem meist noch recht sonnigen Start bald einige dichtere Quellwolken auf. Regenschauer bleiben aber die Ausnahme. Bei Höchstwerten zwischen 25 und 29 Grad.
3: ORF Radio Salzburg Verkehrsinformation. Es ist 15.32 Uhr. Schaut gar nicht so schlecht aus auf Salzburgs Straßen. Es ist zwar etwas mehr los, aber sie kommen überall noch störungsfrei durch. Kleine Ausnahme gibt's nämlich beim Grenzübergang Freilassing. Da brauchen Sie aktuell 15 Minuten länger, wenn Sie nach Deutschland fahren wollen.
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3: Und das sind die Eurythmics.

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0: So, ich hab's gleich. Ich pump schon einmal mein Stand-Up-Paddle auf, weil das könnte ich nämlich an diesem Wochenende brauchen. Alexander Ohms von Cheers für Austria zumindest. Die Lufttemperaturen, die sprechen fürs Stand-Up-Paddeln, aber reinfallen in See, das ist noch keine gute Idee.
1: Ja genau, bleiben wir mal bei der Luft. Die ist heute zum Teil schon sommerlich warm. Also die 25-Grad-Marke ist ja die Schwelle zum statistischen Sommertag in der Meteorologie. Die haben wir heute gerade einmal in Mittersill erreicht. Sonst sind wir knapp dran mit Werten unter der 25-Grad-Marke. Da und dort wird das heute noch was. Morgen und übermorgen und auch am Pfingstmontag, da geht es aber auf jeden Fall deutlich in die sommerliche Richtung. Die Höchsttemperaturen erreichen von Tag zu Tag höhere Werte. Morgen schon bis zu 27 Grad. Am Sonntag und am Montag sind es dann bis knapp 30 Grad. Und wie du schon sagst, ist das natürlich eine tolle Gelegenheit für den ersten Ausflug an einen See. Allerdings, wenn man das macht, da sollte man darauf gefasst sein, dass es einen ordentlichen Unterschied gibt zwischen Lufttemperatur und Wassertemperatur.
0: Also vom Stand-Up-Paddle reinfallen ist keine gute Idee sozusagen.
1: Überhaupt nicht, weil da ist man meistens so bei 14 Grad Wassertemperatur dann.
0: Was?
1: Ja, also sowohl etwa am Zellersee im Pinzgau, aber auch am Wolfgangsee, am Fuschelsee, da hat man ordentliche Erfrischung. Etwas besser ist es nur in den flachen Seen draußen im Norden, etwa die Trummerseen, der Waldersee, die werden zumindest zu Mittag, am Nachmittag recht warm. Da geht es in Richtung 18, 19 Grad, also da kann man es am ersten riskieren, einmal reinzufallen.
0: Das war schon mal wärmer.
1: Das war ja wärmer, genau. Wir haben im April einmal eine sehr warme Phase gehabt, auch warme Nächte. Die haben die Temperaturen schon weiterhin aufgetrieben. Jetzt, in den letzten zwei Wochen, gab es dann wieder eine Abkühlung. Aber wir werden jetzt in den nächsten Tagen ordentlich nach oben gehen. Also ich schätze mal, dass wir dann bis nächste Woche schon einmal 2-3 Grad zulegen.
0: Okay, dann werde ich mir das mit dem Stand-Up-Pedal nochmal überlegen. Ganz sicher fällt der Almkanal aus der Auswahl raus. Aber das Wochenende wird zumindest ein schönes Wetter. Vielleicht gehen wir auch einfach auf die Duld. Alexander Ohms von Cheers für Austria. Vielen Dank für deine Infos.
1: Gerne. Schönes Wochenende.

Was haben Bands wie die Beatles, Pink Floyd oder Lady Antebellum gemeinsam? Ihn hier. Alan Parsons hat bei den Alben dieser Bands mitgearbeitet und 1975 zusammen mit Eric Wolfson das Alan Parsons Projekt gegründet und gezeigt, was er kann. Und das zeigt er auch jetzt mit Eye in the Sky.

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4: Am Mikrofon ist Felix Schneider-Storm. Im Fall der Panne eines ICE-Zuges, der stundenlang in einem Tunnel auf der Weststrecke zwischen Wien und St. Pölten festgesteckt ist, gibt es einen ersten Untersuchungsbericht. Der zeigt massive Mängel im Krisen- und Notfallmanagement der ÖBB auf. Auch von unzureichender Fachkenntnis des Personals ist da die Rede. Die ÖBB dementieren wiederum, dass es Ausbildungsmängel gibt. ÖBB-Gewerkschafter Roman Hebenstreit sagt im ORF-Interview, dass es theoretische Schulungen gäbe, aber vor allem an praktischen Fortbildungen mangelt.
5: Ich kenne niemanden, der durch eine theoretische Unterweisung schwimmen gelernt hat. Insofern muss man hier drastisch unterscheiden zwischen theoretisch wiederkehrenden Schulungen und praktischen Übungen. Und es ist eben Faktum, dass diese praktischen Unterweisungen nur im Zuge der Grundausbildung stattfinden und danach nicht. Das sind übrigens Dinge, die wir in den letzten Jahren immer und immer wieder angeprangert und kritisiert haben.
4: Sagt der ÖBB-Gewerkschafter Roman Hebenstreit. Beim Bundesheer dürfen künftig Männer ebenso wie Frauen lange Haare tragen. Erlaubt sind ein Zopf oder ein Dutt. Das wurde mittels eines Erlasses neu geregelt. Die Regelung ist geschlechtsneutral. Anlass dafür war eine Entscheidung des Verfassungsgerichtshofes, der Beschwerde eines Vorarlberger Offiziers stattgegeben hatte. Gegen den Soldaten war wegen seines Zopfes eine Strafe von 3.000 Euro verhängt worden. Zahlreiche Kubanerinnen und Kubaner haben heute erneut gegen die Anklage des früheren Staatschefs Raúl Castro in den Vereinigten Staaten protestiert. Zu der Demonstration auf der sogenannten anti-imperialistischen Tribüne vor der US-Botschaft in Havanna hatten Jugendorganisationen wie die Union der jungen Kommunisten, der Studentenbund und die Pioniere aufgerufen. Dem 94-jährigen Raúl Castro wird vorgeworfen, als Verteidigungsminister Mitte der 90er Jahre in den Abschuss von Flugzeugen einer exil-kubanischen Organisation durch Kubas Luftwaffe verwickelt gewesen zu sein. Dabei kamen 4 Menschen ums Leben, darunter 3 US-Bürger. Im Fall der tödlichen Attacke auf eine 67-jährige Frau am Friedhof Baumgarten in Wien hat die Staatsanwaltschaft jetzt Mordanklage gegen die erst 14-jährige Verdächtige erhoben. Der Fall wird vom Oberlandesgericht Wien weiter geprüft. Bert Matschedolnik.
6: Die Anklage ist noch nicht rechtskräftig, denn es steht eine Frage im Raum, die der Zurechnungsfähigkeit. Laut Gerichtssprecherin Christina Salzborn wurde Einspruch erhoben und ein weiteres psychiatrisches Gutachten soll nun prüfen. Der Einspruch moniert nämlich die beantragte Unterbringung und strebt eine Bewertung der Zurechnungsfähigkeit an, sagt Salzborn. Die Jugendliche ist derzeit in einem forensisch-therapeutischen Zentrum untergebracht. Die bisherige Einschätzung attestiert ihr eine Persönlichkeitsstörung, jedoch gilt sie als schuldfähig. Wird das neue Gutachten Zurechnungsunfähigkeit feststellen, könnte die Unterbringung angepasst werden. Die Entscheidung des Oberlandesgerichts wird bald erwartet. Bei einer Verurteilung drohen der 14-Jährigen bis zu 10 Jahre Haft.
4: Das waren die Nachrichten mit Felix Schneider-Storm. Zum Wetter.
7: Um die 35 Grad hat es derzeit im Süden Spaniens und Portugals. Bei uns ist es nicht ganz so heiß. Spitzenreiter ist derzeit Haiming in Tirol mit 28 Grad. Dabei haben wir es in einigen Regionen sonnig. Schwerer tut sich die Sonne heute Nachmittag und abends, aber in Niederösterreich, Wien, im Nordburgenland und in Teilen der Steiermark, hier haben sich mittlerweile einige Quellwolken gebildet. Regenschauer gibt es heute aber keine. Am Pfingstwochenende erwartet uns dann viel Sonnenschein. Dichtere Wolken machen sich nur vorübergehend bemerkbar, und zwar morgen östlich von Linz und Graz. Außerdem wird es noch wärmer als heute. Schon morgen könnte im Inntal der erste 30er im bisherigen Jahr fallen. So viel zum Wetter von Nathalie Auer.
8: Es ist 3:03, hier ist ORF Radio Salzburg mit der aktuellen Verkehrsinformation. Es ist jetzt nicht los, aber es sind uns aktuell keine Störungen gemeldet worden. Also Sie kommen momentan noch gut durch diesen Nachmittag.
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8: Wer diesen Satz kennt, der weiß, es könnte vielleicht jetzt was zu gewinnen geben in dieser Stunde Radio Salzburg. Schauen wir mal, bis jetzt gibt es mal nur gute Musik. Electric Light Orchestra. Confusion. Mein Name ist Sebastian Kantitz.
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0: Es ist ein ganz schöner Wirbel in Klessheim. Da sind die ganz großen Maschinen aufgefahren. Und da stellen sich doch ein paar Fragen. Also ja, Fragen 3, Franz Griesner. Was passiert denn da gerade?
1: Schönen Nachmittag. Ja, was wird gemacht? Es wird der Naturrasen erneuert. Also nicht der gesamte Rasen, sondern nur das Gras. Im Stadion liegt ja Hybridrasen. Das heißt, ein Teil sind Kunstfasern. Der Rest, der wurde jetzt abgefräst. Ungefähr 250 Kubikmeter Material war das. Neue Erde drauf und jetzt wurde eingesät. Folie drüber, dass schön warm ist drunter. Und jetzt soll es anwachsen.
0: Da drängt sich Frage 2 geradezu auf. Warum schon wieder? Der letzte Rasen ist ja erst letztes Jahr im Oktober eingebaut worden.
1: Naja, das hat einerseits mit der Beanspruchung zu tun. Liefering und Red Bull Salzburg spielen ja im Stadion fast 50 Partien, kommen da pro Saison zusammen und das bislang in den Winter hinein. Das verschleißt das Geläuf natürlich schon enorm und jetzt ist die einzige Zeit, wo einmal, sagen wir, eine Ruhe ist. Frühjahr ist auch und so soll der neue Rasen jetzt einmal in aller Ruhe anwachsen können, bis Ende Juli ungefähr.
0: Frage Nummer 3. Welche Rolle spielt denn dabei das Superpokalspiel?
1: Offiziell keine, aber dieses Spiel zwischen dem Champions-League-Sieger und dem Europa-League-Sieger, das wird ja heuer tatsächlich in Salzburg ausgetragen am 12. August. Und da will man dann natürlich schon einen perfekten Rasen haben und den soll es und wird es jetzt wohl auch geben mit dem frisch angesäten Grün.
0: Vielen Dank, Franz Griesner. Keine weiteren Fragen.

Das ist Ihr Nachmittag in Radio Salzburg. Mein Name ist Sebastian Granditz und hier in meinem kleinen Büchlein für unnützes Wissen, da steht unter dem Eintrag Nummer 1225. Der Name Pfingsten leitet sich vom griechischen Wort Pentekoste, der 50. ab und wird genau 50 Tage nach dem Ostersonntag gefeiert. Na, wissen wir das auch? Noch viel interessantere Dinge weiß Tanja Gilecki. Und sie erzählt sie uns auch. In 7 Minuten in den Radio Salzburg Nachrichten. Bis dahin, Cool and the Gang und Musik aus Salzburg.

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1: Um 16:30 im Nachrichtenstudio ist Tanja Gelecki. Am späten Abend sind in Eugendorf in einem Kreisverkehr gestern ein Motorrad und ein Auto kollidiert. Eine Person ist dabei leicht verletzt worden. Das Rote Kreuz hat den Verletzten versorgt. Die Freiwillige Feuerwehr hat die Unfallstelle gesichert, die ausgelaufenen Betriebsmittel gebunden und die Straße anschließend gereinigt. Nach einer Stunde konnte der Einsatz beendet werden. In Dorfgastein sind auf der Gasteinerstraße gestern ein Auto und ein Traktor zusammengestoßen. Dabei sind der 78-jährige Autofahrer und seine 71-jährige Beifahrerin verletzt worden. Sie mussten ins Krankenhaus nach Schwarzach gebracht werden. Der 30-jährige Traktorlenker ist unverletzt geblieben. Wie und warum es zu dem Unfall gekommen ist, ist noch nicht bekannt, heißt es von der Polizei. Beide Alkotests waren negativ. Die Stadt Salzburg hat heute die Verkehrsregelungen für das kommende Stadtfest von 26. bis 28. Juni bekannt gegeben. In der Altstadt gelten Einschränkungen für den Radverkehr, mehrere Bereiche sind gesperrt. Dafür gibt es mobile Radabstellplätze. Auch Zufahrten in die linke und rechte Altstadt sind stark eingeschränkt. Eine Einfahrt ist nur mit Festivalplakette oder Ausnahmebewilligung möglich. Bewohner und Mitarbeiter mit Stellplatz können bis 15. Juni eine solche Plakette bei der Stadt Salzburg beantragen. Die öffentlichen Verkehrsmittel sind in der Kernzone an allen drei Tagen gratis. Zu den Wettersichten noch. Der Tag geht überwiegend sonnig zu Ende. Die Temperaturen sinken in der Nacht auf 13 bis 5 Grad. Morgen Samstag geht's mit viel Sonnenschein weiter bei maximal 22 bis 27 Grad. Auch für den Pfingstsonntag kündigt sich stabiles und recht sonniges Frühsommerwetter an. Die Temperaturen legen weiter zu und steigen auf 23 bis 29 Grad. Am Pfingstmontag tauchen dann nach einem meist noch recht sonnigen Start bald einige dichtere Quellwolken auf. Regenschauer bleiben aber die Ausnahme. Bei Höchstwerten zwischen 25 und 29 Grad.
2: Es ist 16.32 Uhr, hier ist ORF Radio Salzburg mit der aktuellen Verkehrsinformation. Wir schauen auf die A1 bzw. auf die A10, also zum Knoten Salzburg in Fahrtrichtung Villach. Da brauchen Sie aktuell 10 Minuten länger wegen Überlastung. Ansonsten schaut's ganz gut aus.
3: Gute und sichere Fahrt wünschen Radio Salzburg und die Großglockner Hochalpenstraße in der Nationalparkregion Hohe Tauern.
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2: Im konkreten Fall kommt die von The Police. Every breath you take.

0: Zwei Plätze haben wir heute im Guten Morgen Salzburg schon hergegeben. Und jetzt ist es wieder soweit.
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0: Am 1. Juni ist Weltmilchtag. Und den feiern wir aber schon zwei Tage vorher. Nämlich am Samstag, dem 30. Mai, auf unserer Dachterrasse am ORF-Landesstudio in der Landeshauptstadt Salzburg. Wer mit dabei sein will, braucht erstens ein weißes Outfit von oben bis unten, weil das Frühstück ist eine Fête Blanche, also ein weißes Fest. Und zweitens sollten Sie gleich sagen können, um welches Frühstücksgeräusch es sich hier handelt. Was könnte es sein? Sie wissen's? Rufen Sie mich an 0662 823 823.

0: The Rolling Stones. Let's spend the night together. Naja, die Nacht verbringen wir vielleicht nicht miteinander, aber vielleicht frühstücken wir gemeinsam.
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0: Vor einem Song habe ich gefragt, ob jemand das geheime Frühstücksgeräusch erraten kann. Und anscheinend haben wir auch jemanden gefunden. Wen habe ich denn am Telefon? Hallo?
2: Ja, grüß Gott, das ist die Frau Wirtenstädter aus Oberdrum.
0: Frau Wirtenstädter aus Oberdrum. Genau. Sie haben aufmerksam zugehört und Sie haben eine Ahnung, was es sein könnte. Warten Sie, ich spiele Ihnen das Geräusch noch einmal vor. Warten Sie, hören Sie mir genau zu. Ja, so schwer ist es nicht, aber doch ein bisschen tricky, Frau Wirtenstädter. Was glauben Sie denn, dass es ist?
2: Ach, man soll zu der Pfeffermühle, aber wir nehmen die Pfeffermühle.
0: Wir entscheiden uns für die Pfeffermühle.
2: Ja.
0: Das ist natürlich vollkommen richtig, Frau Wirtenstädter, und das kriegen Sie.
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0: Frau Wirtenstädter, Sie haben eh was Weißes zum Anziehen oder müssen Sie jetzt extra shoppen gehen?
2: Nein, haben wir was
0: dabei. Wer kommt mit?
2: Mein Mann kommt mit.
0: Der Mann kommt mit und der ist auch in Weiß gekleidet.
2: Genau.
0: Ganz in Weiß.
2: Ganz in Weiß, oder?
0: Ja, er nickt, denke ich. Okay, wunderbar. Frau Wirtenstädter und Herr Wirtenstädter, wir freuen uns auf Sie. Schön, dass Sie mitgemacht haben und ja, viel Spaß bei unserem Frühstück. Und
2: danke
0: ein schönes Wochenende.
2: Danke.
0: Dankeschön. Wiederhören.

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2: Willkommen zum Journal um 5. Das sind heute die Themen. Das Tauziehen um das Budget der Universitäten geht weiter. Eine endgültige Entscheidung wurde erst einmal vertagt. Die EU und Mexiko unterzeichnen heute ein Handels- und Kooperationsabkommen. Und beim großen Tennis-Grand-Slam-Turnier in Paris, den French Open, spielen 6 Österreicher im Hauptbewerb. Aus dem Journalstudio begrüßt sie Felix Schneider-Storm. Vor einem Super-GAU haben die Universitäten diese Woche wörtlich gewarnt, angesichts des Sparkurses der Regierung und den Folgen möglicher Einsparungen bei den Unis. Jetzt ist klar, es wird tatsächlich auch bei den Unis gespart, aber nicht so stark wie befürchtet, zumindest vorerst. Viktoria Waldhäusl berichtet.
3: Das Uni-Budget bleibt 2028 mit rund 5,2 Milliarden Euro stabil. Allerdings, die Ärztegehälter an den Unikliniken müssen sie dann selbst zahlen und die Inflation wird nicht abgegolten. Es bleibt also weniger übrig. Ab 2029 soll es mehr geben, sagt Wissenschaftsministerin Eva-Maria Holzleitner von der SPÖ.
4: Hier ist mein Ziel, dass wir nicht nur sozusagen die Euro-Anzahl für die Universitäten gleich bleibt, sondern dass wir unsere Universitäten stärken.
3: Wie viel es für die Unis dann tatsächlich gibt, soll im Herbst feststehen. Der Präsidentin der Universitätenkonferenz, Brigitte Hütter, ist das zu wenig.
5: Die Verunsicherung ist gleich groß und eigentlich größer als noch am Montag. Wir erleben, dass das Problem verschoben wird und es gibt keinerlei verbindliche Aussagen.
3: Man bleibe daher kämpferisch. Nächste Woche ist nach wie vor eine Großdemo geplant.
2: Wir schauen ins Ausland. Die Europäische Union und Mexiko unterzeichnen heute am Abend das Globalabkommen, eine modernisierte Version ihres Handels- und Kooperationsabkommens aus dem Jahr 2000. Es soll die Handelsbeziehungen vertiefen und Zölle abbauen.
6: Nach rund 10 Jahren Verhandlungen ist es soweit. Die EU und Mexiko unterzeichnen ein modernisiertes Handelsabkommen. Dafür reisen Kommissionspräsidentin Ursula von der Leyen und Ratspräsident Antonio Costa nach Mexiko-Stadt. Durch den Vertrag sollen Zölle und Handelshemmnisse abgebaut und der Rahmen für die Zusammenarbeit aktualisiert werden. Daneben geht es aber auch um Fragen wie Klimawandel, Menschenrechte und internationale Zusammenarbeit. Sowohl die EU als auch Mexiko müssen die Vereinbarung in den kommenden Wochen noch ratifizieren. Beide Seiten versuchen angesichts der aggressiven Zollpolitik von US-Präsident Donald Trump, ihre Handelsbeziehungen zu anderen Ländern auszubauen.
2: Berichtet Ansgar Gersmann. Bei dem Ebola-Ausbruch in der Demokratischen Republik Kongo steigen die Fallzahlen weiter an. Mittlerweile gibt es nach Angaben der Weltgesundheitsorganisation fast 750 Verdachtsfälle und 177 mutmaßliche Todesfälle. Es gäbe zwar Fortschritte bei Überwachungsmaßnahmen und Labortests, Gewalt und Unsicherheit würden die Bekämpfung der Epidemie aber behindern. Beim ungarischen staatlichen Erdölkonzern MOL im Osten Ungarns ist es heute zu einer schweren Explosion gekommen. Ein Mensch ist dabei ums Leben gekommen und 9 wurden verletzt. Laut dem Vorstand war eine plötzliche Kohlenwasserstoffexplosion in einer Pipeline Grund des Betriebsunfalls. Starker Reiseverkehr wird zu Pfingsten für Staus sorgen. Laut der ORF-Verkehrsredaktion werden vor allem die Nord-Süd-Verbindungen überlastet sein. Die ÖBB setzen jedenfalls zusätzliche Züge ein. Und zum Sport jetzt noch. Bei den Tennis French Open schafft Juri Rodionow über die Qualifikation den Sprung in den Hauptbewerb. Damit sind erstmals seit Wimbledon 2014 wieder 6 Österreicherinnen und Österreicher bei einem Grand-Slam-Turnier dabei. Christoph Ott.
7: Der 27-jährige Niederösterreicher setzt sich in der dritten Quali-Runde mit 7:5 und 6:3 gegen den Kroaten Borna Gojo durch und schafft damit das zweite Mal nach 2023 den Sprung in den Hauptbewerb.
8: Ja, nach 3 harten Matches im Hauptfeld stehen zu dürfen, ist ein ganz wundervolles Gefühl, was ich noch nicht oft erlebt habe. Und ich versuche das jetzt einfach nur mit der Familie und mit dem Team zu genießen, so gut es geht.
7: Neben Rodionow hat sich auch Sinja Kraus erfolgreich durch die Quali gespielt. Zu den Hoffnungsträgerinnen zählen außerdem Österreichs Nummer 1 Anastasia Potapova und jüngster Lili Tager, die vor einem Jahr noch den Juniorinnenbewerb gewonnen hat und jetzt ihre Major-Premiere feiert. Komplettiert wird das österreichische Sextett von Julia Grape und Österreichs Nummer 1 bei den Männern Sebastian Ofner, der mit dem Italiener Luciano Dadieri gleich ein schwieriges Auftaktlos erwischt hat. Die 125. Auflage der French Open beginnt am Sonntag.
2: Das war das Journal um 5 mit Felix Schneider-Storm. Zum Wetter.
9: warm und oft sonnig geht es in Richtung Abend. In den Landeshauptstädten messen wir derzeit zwischen 23 und 27 Grad. Östlich von Linz und Klagenfurt gibt es im Moment zwar noch einige Wolken, sie werden am Abend aber weniger. Das Pfingstwochenende bringt uns dann ausgezeichnetes Ausflugswetter. Für etliche Stunden scheint die Sonne, an den Vormittagen ist es oft sogar völlig ungetrübt. Wolkenfelder sind an den Nachmittagen aber auch ein paar dabei. Etwas dichter können sie morgen in der Osthälfte sein. Die Temperaturen steigen am Wochenende kräftig nach oben. Meist erwarten uns 24 bis etwa 30 Grad. Stellenweise werden wir also zum ersten Mal heuer die 30-Grad-Marke knacken. So viel zum Wetter von Nathalie Auer.
10: Es ist 5:05, hier ist ORF Radio Salzburg mit der aktuellen Verkehrsinformation. Es ist jetzt nicht so wenig los auf den Straßen, aber es ist auch nicht so schlimm. Sie haben gerade mal 10 Minuten Zeitverlust einzuplanen, und zwar am Knoten Salzburg in Fahrtrichtung Villach, da wo die A1 und die A10 aufeinandertreffen. Am Freitag! Mein Name ist Sebastian Granditz und ich nehme Sie jetzt ein Stückel mit. Und zwar per Anhalter. Itchin' a Ride mit Vanity Fair.

0: Ruhige Töne kommen da von Celine Dion in Radio Salzburg. Aber jetzt ist Schluss mit ruhig, weil ab morgen geht's richtig rund. Am Messegelände der Stadt Salzburg startet die Pfingstduld, so wie jedes Jahr, aber das neue Organisationsteam wird frischen Wind für das Programm bringen. Das heißt, es gibt einen Seniorentag oder auch einen Abend für Singles. Was steckt denn da alles dahinter, Duld-Chefin Stefanie Nitzinger?
1: Bei der Duld ist schon immer bekannt, dass eigentlich alle Generationen, alle Familien, Kinder, Oma, Opa willkommen sind. Und damit man das einfach nur mehr stärkt, haben wir die Thementage nur mehr bestärkt. Wir wollen einfach, dass sie alle Leute willkommen fühlen.
0: Und so findet morgen zum Beispiel auch das erste Mal der Tag der Vereine mit 15 Vereinen statt. Mit auf dem Programm ein Bandeltanz, der seit 2012 zum ersten Mal wieder aufgeführt wird. Was ist denn das?
1: Kann man sich so vorstellen, da steht ein großes, längliches Gerüst, kann man sich vorstellen wie ein Baum, nur aus Metall. Da haben abwechselnd weiß-rote Bänder drumherum. Jedes Pärchen oder jeder Mann, jede Frau hat ein Bandel in der Hand und da gibt es dann eine gewisse Choreografie, damit diese Bänder an dem Baum, an dem Stamm entlang ein schönes Bild ergeben. Und ich glaube, das schaut dann sehr gut aus. Das ist auf jeden Fall ein Hingucker.
0: Wetter spielt auch mit. Am Wochenende erwarten uns sommerliche Temperaturen, was vor allem für ein neues Fahrgeschäft durchaus von Vorteil sein kann.
1: Wir haben heuer ein neues Fahrgeschäft am Gelände, die Wasserbahn, Wildwasserbahn Rio Rapidos. Wenn man ein bisschen am falschen Platz sitzt, ich habe es selber schon ausprobiert, wird man nass. Also ich glaube, das ist für das Wetter optimal, dass man kurze Abkühlung erwischt und das passt natürlich perfekt da rein.
0: Ja, das gehört dazu. Die Duld eröffnet morgen um 11 Uhr. Zusperren tut sie erst wieder am 31. Mai.

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1: Hinweise nach Belästigungsvorwürfen gegen Lehrer erbeten. Diskussionen um ÖBB-Neubaustrecke zwischen Köstendorf und Salzburg. Das Wetter ist morgen sonnig und wärmer. Tanja Gelecki begrüßt Sie zum Journal um 17:30. Im Fall von möglicher sexueller Belästigung von Kindern durch einen Religionslehrer an einer Volksschule in der Stadt Salzburg ruft die Bildungsdirektion jetzt weitere mögliche Verdachtsfälle auf sich zu melden. Der Lehrer ist nach Hinweisen vor 2 Wochen ja vom Dienst suspendiert und mittlerweile auch bei der Staatsanwaltschaft angezeigt worden. Doch inzwischen sind Meldungen aufgetaucht, dass es auch schon früher Vorfälle gegeben haben soll, wie Peter-Paul Hanl berichtet.
2: Seit 2 Wochen sei der Fall eines Religionslehrers an einer Volksschule in der Stadt Salzburg bei der Salzburger Bildungsdirektion bekannt, sagt Bildungsdirektor Rudolf Meyer. Die Vorwürfe beschreibt er so.
3: Es geht um unangemessene Berührungen, es geht um Übergriffe, die ganz klar eine rote Linie überschritten haben.
2: Dieser Verdacht habe sich nach der Befragung von 7 Schulkindern erhärtet, ergänzt Meyer. Deshalb sei der Lehrer sofort vom Dienst freigestellt, in weiterer Folge suspendiert und bei der Staatsanwaltschaft angezeigt worden. Dort laufen jetzt Ermittlungen wegen des Verdachts der sexuellen Belästigung, bestätigt die Anklagebehörde. Seitdem der Fall öffentlich geworden ist, haben Eltern aber weitere mögliche Vorfälle mit demselben Lehrer aus dem vergangenen Jahr gemeldet, ergänzt der Bildungsdirektor.
3: Das war auch Gegenstand unserer Befragungen und hier gibt es noch kein abschließendes Ergebnis. Wir werden hier unter Umständen noch weitere Personen befragen müssen. Wenn jemand Wahrnehmungen gemacht hat in der Vergangenheit oder jetzt, dann würde ich dringend ersuchen, diese Wahrnehmungen direkt an die Staatsanwaltschaft zu schicken oder

0: zu uns zu schicken. Wir leiten das dann selbstverständlich auch weiter.
1: Auch die Kinder- und Jugendhilfe in der Stadt Salzburg soll jetzt überprüfen, ob es mit dem Lehrer in anderen Zusammenhängen Vorfälle gegeben hat.
2: Berichtet Peter-Paul Hanl. Von den Einsparungen der Bundesregierung dürften auch die ÖBB nicht verschont bleiben. Es kursiert ein entsprechendes Arbeitspapier, das gröbere Einsparungen beim Rahmenplan vorsieht und das offenbar auch in Salzburg, wie der Kurier berichtet. Demnach könnte sich der Bau der Strecke zwischen Kössendorf und Salzburg verzögern. Dass es tatsächlich entsprechende Pläne gibt, wird vom Büro von Verkehrsminister Peter Hanke von der SPÖ nicht bestätigt. Wie viel das Ressort wo einspare, werde derzeit noch verhandelt, heißt es auf ORF-Anfrage. Die Polizei in Saalfelden hat in den frühen Morgenstunden eine Autolenkerin angehalten, die trotz zweier defekter Reifen mit ihrem Auto unterwegs war. Die 29-jährige Pinzgauerin hat den Beamten gesagt, dass sie vergangene Nacht einen Randstein touchiert habe, wodurch beide Reifen der rechten Fahrzeugseite beschädigt worden sind. Ein Alkotest bei der Frau hat fast 1,4 Promille ergeben. Der Pinzgauerin ist der Führerschein vorläufig abgenommen und die Weiterfahrt untersagt worden. Sie wird angezeigt. Und jetzt zu den nationalen und internationalen Nachrichten in einfacher Sprache.
3: Am Mikrofon Paul Kraker. Heute haben sich die Außenminister von der NATO in der schwedischen Hafenstadt Helsingborg getroffen. In der NATO arbeiten 32 Länder in Europa und in Nordamerika militärisch zusammen. Bei dem Treffen war auch überraschend der Außenminister von den USA, Marco Rubio, dabei. Der Präsident von den USA, Donald Trump, hat vor kurzem gesagt, 5000 Soldaten aus den USA sollen Deutschland verlassen. Trump möchte 5000 weitere Soldaten aus den USA nach Polen schicken. NATO-Chef Mark Rutte findet das sehr gut. Özgür Özel darf nicht mehr Chef von der größten Oppositionspartei CHP in der Türkei sein. Das hat ein Gericht in der Hauptstadt Ankara gestern entschieden. Oppositionsparteien sind nicht in der Regierung in einem Land. Das Gericht sagt, CHP-Vertreter haben 2023 Geld bekommen, um für Özel als neuen Parteichef zu stimmen. Die CHP sagt, das stimmt nicht. Der türkische Präsident Recep Tayyip Erdogan verfolgt seit Jahren die Partei CHP. Er möchte bei der nächsten Präsidentschaftswahl 2028 keine Gegenkandidaten. Erdogan ist seit mehr als 20 Jahren an der Macht in der Türkei. Für gläubige Muslime beginnt diesen Sonntag die Hadsch. Die Hadsch dauert in diesem Jahr bis Freitag, den 29. Mai. Die Hadsch ist die wichtigste Pilgerreise für Muslime. Die Muslime reisen in die Stadt Mekka. Mekka ist in Saudi-Arabien und ist für Muslime eine heilige Stadt. In der Stadt Mekka ist der islamische Religionsgründer Mohammed geboren worden. Laut dem heiligen islamischen Buch, dem Koran, müssen alle gesunden Muslime mindestens einmal in ihrem Leben nach Mekka reisen. Das waren die Nachrichten einfacher Sprache. Redaktion Christine Meyer-Bohusch und Lorenz Lohr.
2: Noch zu den Wetteraussichten. Der Tag geht überwiegend sonnig zu Ende. Die Temperaturen sinken auf 13 bis 5 Grad. Morgen Samstag geht's mit viel Sonnenschein weiter bei maximal 22 bis 27 Grad. Auch für den Pfingstsonntag kündigt sich stabiles und recht sonniges Frühsommerwetter an. Die Temperaturen legen weiter zu und steigen auf 23 bis 29 Grad, genauso wie am Pfingstmontag. Da tauchen nach einem meist noch recht sonnigen Start bald einige dichtere Quellwolken auf. Regenschauer bleiben aber die Ausnahme.
4: 17.35 Uhr, hier ist ORF Radio Salzburg mit der aktuellen Verkehrsinformation. Schaut gut aus auf den Salzburger Straßen. Es ist zwar doch einiges los, es sind uns aber aktuell keine Störungen gemeldet worden. In Bayern schaut es ein bisschen anders aus. Autobahngrenzübergang Salzburg-Walzerberg, da brauchen Sie 15 Minuten länger bei der Einreise nach Österreich. Und eine Baustelle haben wir nach wie vor auf der B159, der Salzachtalstraße bei Pasluek. Da wird der Verkehr wegen Bauarbeiten wechselweise angehalten.
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0: 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Es ist 17.48 Uhr. Nur nicht mal mehr einer Viertelstunde geht's wieder los.
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0: Alexander Holzmann, ja, Alex, bist du noch gar nicht auf dem Weg nach Italien, sag mal.
2: Na, zu Pfingsten gibt's das nicht.
0: Gibt's das nicht. Du bleibst zu Hause, hältst die Stellung genau. Im Studio.
2: Irgendwer muss ja da bleiben.
0: Und die Wünsche unserer Hörerinnen und Hörer erfüllen.
2: So ist es, genau. Freitag ist wieder Wunschzeit bei uns in Radio Salzburg und für die kommende gut aufgelegt Wunschsendung sind schon wieder viele Liedwünsche und Stückwünsche bei uns eingetrudelt. Angefangen von traditioneller Blasmusik über Viergesang, alte Lieder sind heute dabei von der Blernbacher Tanzlmusik oder vom Rehm Dreigesang aufgenommen. Genauso böhmisch-mährische Blasmusik, die Weinviertler mährischen Musikanten heute im Programm. Ich glaube, das wird wieder richtig eine gute Mischung für diesen Freitagabend.
0: Da gibt es ja gewisse Highlights, die auch immer nie fehlen dürfen, gell? Ja. Bei unseren Hörerinnen und Hörern.
2: Ein so ein Highlight ist wieder dabei, natürlich die Filzmoser Tanzlmusik. Fast jede Woche gewünscht, immer wieder gern gehört bei unseren Hörerinnen und Hörern. Heute hören wir von einer, wir sind vom Wald daheim.
0: Egal, ob Sie im Auto Richtung Italien sind oder zu Hause sitzen, auf alle Fälle sind wir mit dabei bei Gut aufgelegt und Alexander Holzmann. In ein paar Minuten geht's los, gleich nach den Nachrichten. Danke, Alex.
2: Danke, bis später.

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4: Die Nachrichten mit Matthias Schmelzer. Im schwedischen Helsingborg beraten die Außenminister der NATO. Es geht um den Irankrieg und um die US-Truppen in Europa. In beiden Fällen sind die USA mit den anderen Staaten des Verteidigungsbündnisses unzufrieden. Matthias Humpelstetter berichtet.
5: Es ist das erste Treffen von US-Außenminister Rubio mit den NATO-Partnern, seit der Irankrieg für Verstimmungen gesorgt hat. US-Präsident Trump hat zuletzt angekündigt, 5000 US-Truppen aus Deutschland abzuziehen. Und auch eine geplante Verlegung von Truppen nach Polen wollte er stoppen. Kurz vor dem heutigen NATO-Treffen dann die überraschende Ankündigung von Trump, man wolle doch 5000 Truppen nach Polen schicken. Politischen Druck wolle man mit diesem Zickzackkurs nicht ausüben, versichert heute US-Außenminister Rubio.
6: This is not a decision that was made on the back of a napkin.
5: Derartige Entscheidungen würden nicht aus dem Bauch heraus getroffen. Andere Länder seien in den Prozess eingebunden. Es seien strategische Überlegungen von Militärexperten, keine politischen Entscheidungen.
4: Die massiven Einsparungen bei den Universitäten von wie befürchtet bis zu 1 Milliarde Euro sind zunächst vom Tisch. Über die Uni-Budgets für die Jahre 2028 bis 2030 werde erst bei der Regierungsklausur im Herbst entschieden, sagt SPÖ-Wissenschaftsministerin Eva-Maria Holzleitner. Bis dahin werde der derzeitige Budgetansatz fortgeschrieben. Die Universitäten sind aber auch jetzt nicht zufrieden.
7: Die Verunsicherung ist gleich groß und eigentlich größer als noch am Montag. Wir erleben, dass das Problem verschoben wird und es gibt keinerlei verbindliche Aussagen,
4: sagt die Präsidentin der Universitätenkonferenz Brigitte Hütter. Beim Nachbarn Slowenien ist der Regierungswechsel jetzt auch offiziell über die Bühne. Das Parlament hat am Nachmittag den konservativen Oppositionsführer Janez Janša zum neuen Ministerpräsidenten gewählt. Janša gilt als EU-kritisch und war schon 3-mal Regierungschef. Seine Koalition mit 2 rechten Parteien hat im slowenischen Parlament keine Mehrheit. In der Formel 1 WM geht es an diesem Wochenende in Kanada weiter und es spricht viel dafür, dass der neue Jungstar Kimi Antonelli seinen Erfolgslauf fortsetzen wird. Gerhard Prohaska.
8: Die angekündigten Updates bei Mercedes plus das Selbstvertrauen nach 3 Siegen in Folge macht den 19-Jährigen zum großen Favoriten auf der Strecke am St. Lorenz-Strom, wo er sein erstes Podium seiner Karriere eingefahren hat. An diesem Wochenende, da spitzt auf noch schönere Erinnerungen.
9: This weekend definitely will try to make even better memories, trying to finish higher.
8: Und wenn die Updates am Auto das bringen, was man im Simulator gesehen hat, dann wird es für die Konkurrenz schwierig, obwohl Max Verstappen die Weltmeisterschaft noch nicht abgeschrieben hat und hofft, dass man die Lücke zu Mercedes schließen kann.
9: Yeah, we can do that.
8: Kanada ist übrigens das erste von 5 Rennen in nur 7 Wochen. Stressige Zeiten für alle Formel 1-Fans.
4: Das erste Training in Kanada beginnt in knapp einer halben Stunde. Das waren die Nachrichten mit Matthias Schmelzer. Zum Wetter.
10: Das Pfingstwochenende bringt uns die ersten 30 Grad des Jahres, wenn nicht morgen, dann spätestens am Sonntag. Und das sommerliche Wetter hält das ganze lange Wochenende an. Aktuell sind in der Osthälfte Österreichs aber doch noch einige Quellwolken am Himmel. Und auch morgen können die von Linz ostwärts vorübergehend dichter sein, den Blick auf die Sonne verdecken. Je weiter im Westen, desto blauer ist der Himmel und die Temperaturen steigen morgen auf 24 bis knapp 30 Grad. Zum Teil macht sich lebhafter Nordwind bemerkbar. Am Pfingstsonntag bleiben die Quellwolken dann deutlich kleiner, die Temperaturen legen zu und auch am Pfingstmontag gibt es Badewetter. So viel zum Wetter von Carmen Schüssling.
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11: Am Freitag auf Nacht darf ich wieder Grüß Gott sagen zu unserer wöchentlichen Wunschsendung in Gut aufgelegt. Ihre Wünsche sind unser Programm heute am 22. Mai in Radio Salzburg. Wir legen gleich los mit dem ersten Musikwunsch aus dem Pinzgau. Alexandra und Manfred aus Eschenau wünschen Sie den Olympiademarsch von der Trachtmusikkapelle Embach und Sie grüßen damit Ihre Musikkolleginnen und Kollegen von den Trachtmusikkapellen Embach und Eschenau schon in Vorfreude auf die nächste Ausrückung. Bitte sehr, gehen wir so mit dem Olympiademarsch. Schönen Abend miteinander.

0: Hallo, das sind der Theo,
1: Jana Rutbach und die Florentina aus Kuchl. Wir schicken ganz liebe Glückwünsche und alles Gute an unseren Opa, Paul Birkmann aus Oberen. Heute zum 80. Geburtstag.
0: Lieber Pauli Opa, bleib mir lang gesund und lass dich feiern.
1: Danke für den liebenswerten und frohe Ort und dass du immer mit Frau und Vater an unserer Seite stehst. Bei der Rucke Feindin und Elisabeth wünschen wir uns für die im Eischnitt nach St. Peter von der Musikkapelle Kuchl.

0: Der nächste Gruß kommt aus St. Veit im Pongau und geht ein nach Großorl. Josef Rohrmoser, besser bekannt als Klaus Sepp, feiert morgen am Samstag seinen 90. Geburtstag. Und da möchten die beiden Enkelinnen aus St. Veit, Sophia und Marlena Jetzbacher, gern persönlich gratulieren.
1: Lieber Opa, mir deine Enkelkinder, deine Kinder und unsere Oma, deine liebe Frau, die Maria, wünschen dir zu deinem morgigen 90. Geburtstag alles erdenklich Gute. Vor allem wünschen wir dir die Gesundheit, weil die ist das euer Wichtigste.
2: Opa, wir freuen uns einfach, wenn wir dich noch viele Jahre besuchen dürfen, kleine Wanderungen und Ausflüge machen können und was uns besonders gefreut, ist mit dir beieinander sitzen und eine Runde kasteln. Wir freuen uns schon aufs morgige Feiern mit dir und wünschen dir schon im Voraus übers Radio alles Gute zum 90. Geburtstag.
0: Ja, und der Jubilar, der liebt die Almlieder und die schönen Jodler. Er hat auch selber immer gern gesungen in netter Runde nach getaner Arbeit. Und drum darf ich jetzt zum Gratulieren ein Almlied auflegen vom Rehm Dreigesang mit besten Glückwünschen von der Familie auf übern Bergschlag. Alles Gute!

Jetzt gingen wieder Grüße eine in den Pongau zum Martin Hafner in Tenneck. Der feiert am kommenden Sonntag seinen 65. Geburtstag. Der Martin ist ja ein leidenschaftlicher Schnapsbrenner und darum darf er sich freuen über jeden von seinen Freunden, der bei ihm am Sonntag auf der Malterlechen Terrassen vorbeischaut und mit ihm mit einem Schnapsel anstoßen möchte. Ja, da werden sicher ein paar gute Tropfen verkostet. Wir wünschen alles Gute und schicken musikalische Grüße von der Blairbacher Tanzlmusik mit dem Walzer im Berg. Schon heute alles Gute zum 65er.

Grüß euch, da ist die Barbara Jetzbacher. Heute möchten wir in Schepp und der Werte Turner von Hinterreg ganz herzlich zu einer Gnadenhochzeit gratulieren. Wir haben es gestern gefeiert. 70 Jahre, das ist schon ganz was Besonderes. Liebe Leute, wir wünschen euch alles, alles Gute. Bleibt weiterhin so aktiv und wohl auf und dürft einfach trainieren, wenn die Füße einmal nicht so hinhauen. Die ganze große Familie freut sich mit eng und wünscht von ganzem Herzen Gesundheit. Und behält einen Humor. Jetzt wünschen wir uns für die zwei von den Fitzmoser, wir sind vom Wald daheim. Noch einmal alles Gute und bleibt gesund.

Böhmisch-mährische Blasmusik ist jetzt als nächstes gewünscht bei uns in Radio Salzburg. Und zwar geht ein Gruß an Erna und Rupert Eder in Leogang. Die Altbauersleute vom Erbhof Hinterrhein, die feiern am morgigen Samstag ihre diamantene Hochzeit. Zu diesem besonderen Jubeltag gratulieren eicherne Kinder Rupert, Monika und Renate mit ihren Familien. Wir wünschen alles Gute, viel Gesundheit und noch schöne weitere gemeinsame Jahre, schreiben sie da. Ein herzliches Vergelt's Gott für die geleistete Arbeit am Hof und für die Unterstützung für unsere Familien. Als Musikwunsch hätten wir gern die Spritzregenbrücker von die Weinviertler mährischen Musikanten. Sehr gern machen wir das, da sind sie schon, die Weinviertler zur diamantenen Hochzeit.

Bitte, liebes Radio-Team, der Glückwunsch geht an Hansel Stolz in die Krakau. Lieber Hansel, heute zu deinem Geburtstag möchten wir dir viel Gesundheit und Gottes Segen wünschen. Deine Familie und deine Freunde aus dem Lungau. Und als Musikwunsch hätten wir gern Boris Sauerfelder Sänger ein Album mit. Lieben Dank und alles Gute. Dankeschön.

Mit einem feinen Sticki von die Hohenaschauer Musikanten schickt die Andrea aus Hittenkirchen ihre beste Genesungswünsche an die Margit, die hoch über dem Chiemsee daheim ist. Momentan ist sie aber gerade auf Reha in Bischofswiesen und auch dort hört sie jeden Abend fleißig Radio Salzburg. Werd wieder gesund, schreibt die Andrea, jeden Tag ein kleines Stickerl mehr. Das wünschen dir von ganzem Herzen deine Kinder und Enkel mit dem Hafenbayerischen.

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Den Fensterkreuzmarsch haben wir da gehört heute in unserer gut aufgelegt Wunschsendung, gespielt vom Tobi Reiser Quintett. Auf speziellen Wunsch von Anton Helminger aus Glasenbach, der hat sich das Stickel heute ausgesucht. Die nächsten beiden Wünsche sind mit der Postkarte bei uns im ORF-Landesstudio Salzburg eingetroffen. Einmal von Konstanze Plasnik aus Epps, die uns schreibt: Ich höre so gern Ihre Sendung von 18 bis 19 Uhr. Bitte bringen Sie uns einmal ein Lied von die Fischbachauer Sängerinnen. Ich war nämlich mit Kathi Kreinsberger befreundet. Herzliche Grüße von Konstanze Plasnik aus Epps. Ja, sehr gern erfüllen wir diesen Wunsch und auch die zweite Postkarte kommt mit diesem Musikwunsch, nämlich von Familie Knörrig. Auch sie würden gern ein Lied hören von die Fischbachauer Sängerinnen und wenn es geht, auch noch die Hinterberger Musikanten drauf mit dem Reragu. Sie schreiben uns, wir sind eine treue Zuhörerfamilie von Radio Salzburg und senden herzliche Grüße aus Bayern. Ja, das gefreut uns. Dann darf man schöne Grüße retour schicken nach Bayern und nach Epps in Tirol. Ausgesucht habe ich jetzt das Frühlingslied Ja, wann der Schnee von die Alma wieder weggeht und drauf, wie gesagt, das Reragu von die Hinterberger Musikanten.

kurz vor sieben neigt sich unsere gut aufgelegte Wunschsendung für heute wieder dem Ende zu. Einen Wunsch können wir noch erfüllen jetzt vor den Nachrichten. Und bei diesem Stückchen dreht es um die Liebe. Veronika Brucker aus Leogang schickt herzliche Grüße von daheim an das Brautpaar Sarah und Michael. Sie wünscht morgen einen wunderschönen Hochzeitstag und das Allerbeste für euch einen gemeinsamen Lebensweg. Ja, und passend dazu hat die Veronika die Freudentränenbalka ausgesucht. Die spielt jetzt die Trachtmusikkapelle Dernten für das Brautpaar. Ich darf mich damit verabschieden für heute. Ich wünsche ein schönes Wochenende und heute noch einen gemütlichen Abend mit Radio Salzburg. Bis zum nächsten Mal.

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1: Mit Matthias Schmelzer. Der Rechnungshof hat heute Vorschläge für eine umfassende Reform des Gesundheitssystems vorgelegt. Er sieht dringenden Handlungsbedarf, denn die Gesundheitskosten seien zuletzt stark gestiegen, die Leistungen aber vielfach eher zurückgegangen. Bis 2040 brauche es daher eine Vielzahl an Maßnahmen. Etliche davon dürften allerdings wenig populär sein. Felix Nowak berichtet.
2: In einem ersten Schritt müssten sich die Verantwortlichen laut Rechnungshof auf gemeinsame Ziele einigen, auf die dann die Einrichtungen und Geldflüsse ausgerichtet werden. Dabei lässt der Rechnungshof durchblicken, dass die aktuelle Spitalstruktur kaum aufrecht zu erhalten sei. Es brauche mehr Spezialisierung und Bündelung. Mehr Aufgaben sollen Ordinationen und Primärversorgungseinheiten übernehmen, die weiter ausgebaut werden müssten. Der Rechnungshof kritisiert aber auch die Ärztegehälter, die zuletzt besonders stark gestiegen seien. Und er kann sich auch gewisse Beiträge der Patientinnen und Patienten vorstellen, etwas Selbstbehalte. Das lehnt die Opposition ausdrücklich ab. FPÖ und Grüne sprechen sich aber sehr wohl für strukturelle Reformen aus, genauso wie die NEOS. Letztere sehen die Reformpartnerschaft in der Verantwortung.
1: Bundeskanzler Christian Stocker von der ÖVP hält eine Neuausrichtung der österreichischen Sicherheitspolitik für notwendig. Österreich müsse unangenehmen Wahrheiten mit kühlem Kopf begegnen, so Stocker beim Europaforum Wachau. Die militärische Neutralität sei kein Verteidigungskonzept, das Bundesheer müsse deutlich ausgebaut werden. In Polen müssen die Standesämter künftig gleichgeschlechtliche Ehen, die im Ausland geschlossen werden, anerkennen. Die polnische Regierung hat ein entsprechendes Urteil des Europäischen Gerichtshofs jetzt in nationales Recht umgesetzt. In Vorarlberg bereitet der Abbau von 155 Stellen beim Verpackungskonzern Alpler Sorgen. Nur ein Teil erfolgt über Pensionierungen. Eine erkleckliche Zahl an Mitarbeitenden dürfte sich demnächst in der Arbeitslosigkeit wiederfinden. Das ist ein empfindlicher Rückschlag für den Arbeitsmarkt in Vorarlberg, Jürgen Peschiner.
3: Wenn ein Unternehmen wie Alpler 15% der Arbeitsplätze am Stammsitz streicht, dann ist das ein schlechtes Zeichen für den gesamten Arbeitsmarkt. AMS-Landesgeschäftsführer Bernhard Bereuter sagt,
4: das ist natürlich schon für uns auch besorgniserregend in der Hinsicht, dass die Arbeitsplätze verloren gehen und insgesamt weniger Beschäftigungsplätze für Vorarlberger und Vorarlbergerinnen zur Verfügung stehen.
3: Seit dem Ende der Corona-Pandemie sind die Beschäftigtenstände von Rekord zu Rekord geeilt. Es hatten also immer mehr Menschen einen Job. Heuer im April ist diese Zahl erstmals wieder gesunken. Besorgniserregend ist die Situation in der Industrie. Da sind innerhalb eines Jahres 700 Jobs verloren gegangen.
1: Die legendäre Citroën-Ente kommt zurück. Wie der Autokonzern Stellantis, zu dem Citroën jetzt gehört, heute bekannt gab, wird es im Oktober ein neues, vollelektronisches 2CV-Modell geben, das im Design an die alte Ente erinnern wird. Der alte 2CV war von 1948 bis 1990 produziert worden. Das waren die Nachrichten mit Matthias Schmelzer zum Wetter.
5: 28,4 Grad sind es heute in Haiming in Tirol geworden und hoch 10 Uhr sorgt das ganze Pfingstwochenende lang für Sommerwetter mit jede Menge Sonne, bringt uns außerdem die ersten 30 Grad des Jahres. Die gehen sich spätestens am Sonntag aus in vielen Regionen. Morgen werden es rund 29 Grad im Westen. In der Osthälfte ziehen morgen aber nochmal dichtere Quellwolken durch, zumindest vorübergehend. Und zum Teil macht sich der Nordwind hier bemerkbar. Am Pfingstsonntag wird es dann noch eine Spur wärmer und auch am Montag bleibt die Gewittergefahr gering. Damit gibt es nicht nur gute Bedingungen fürs Freibad, sondern auch für längere Bergtouren. So viel zum Wetter von Carmen Schüssling.
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1: Mit Matthias Schmelzer. In einem Pflegeheim im Bezirk Villachland ist es am Abend zu einem Brand gekommen. Etwa 100 Menschen mussten in Sicherheit gebracht werden. Laut ersten Informationen des Roten Kreuzes gibt es mehr als 34 Verletzte. Eine Person wurde offenbar schwer verletzt. Etliche Rettungsautos, Feuerwehren und auch die Schnelleinsatzgruppen Villach und Klagenfurt sind im Einsatz. In die Türkei jetzt. Nachdem ein Gericht gestern die Führungsriege der größten türkischen Oppositionspartei CHP abgesetzt hat, ist die Aufregung groß. Tausende sind auf die Menschen auf die Straße gegangen und haben demonstriert. Sie sprechen von faschistischen Mitteln, die Präsident Erdogan gegen die Opposition anwendet. Teresa Kulovic berichtet.
2: Tausende Menschen haben sich bei der Parteizentrale der türkischen Oppositionspartei CHP in Ankara versammelt, nachdem ein Gericht die gesamte Parteispitze abgesetzt hat. Im Urteil wird festgehalten, Parteichef Özel habe die Partei unrechtmäßig übernommen. Die Rede ist von Stimmenkauf. Die Partei sieht dahinter Kalkül, um die Opposition zu schwächen. Die CHP konnte bei der Kommunalwahl 2024 beachtliche Erfolge einfahren. Nach dem Gerichtsurteil gestern hat sich die Führungsriege in der Parteizentrale versammelt und sie bis dato auch nicht wieder verlassen.
3: Ich bin so lange hier, bis die Gefahr vorüber ist. Solange die Entscheidung über die Parteiführung nicht von der Partei getroffen wird, bin ich in diesem Gebäude. Ich bin in meinem Büro und ich gehe nirgendwo hin,
2: sagt Özel. Die Partei hat auch Berufung beim obersten Wahlausschuss gegen das Urteil eingelegt.
1: Der Fall von zwei ausgesetzten Kindern sorgt in Portugal für Aufregung. Die 41-jährige französische Mutter und ihr Partner wurden festgenommen. Sie sollen die Brüder mit verbundenen Augen in einem Wald zurückgelassen haben. Der 3- und der 5-Jährige wurden an einer Landstraße von einem Autofahrer gefunden. Der Vater der Buben hatte sie vor 1,5 Wochen in Frankreich als vermisst gemeldet und seine Ex-Frau wegen Kindesentzugs angezeigt. Zum Sport. Wie erwartet trennen sich die Wege von ÖFB-Kapitän David Alaba und Real Madrid. Der Vertrag von Alaba läuft nach dieser Saison aus und wird nicht verlängert. Christoph Ott.
4: Der 33-jährige Wiener hat für Real Madrid in 5 Jahren 131 Spiele bestritten und mit den Madrilenen 11 Titel gewonnen, unter anderem 2-mal die Champions League, die spanische Meisterschaft und 1-mal den spanischen Cup. In einem emotionalen Video gespickt mit zahlreichen Highlights hat Real den Abschied bekannt gegeben. Morgen wird Alaba dann im Santiago Bernabeu im letzten Liga-Heimspiel verabschiedet. Wo der 33-Jährige nach der WM seine Karriere fortsetzt, ist noch offen. Der Wiener wird laut spanischen Medienberichten zum Beispiel mit italienischen Vereinen wie Inter Mailand und Juventus Turin in Verbindung gebracht.
1: Das waren die Nachrichten mit Matthias Schmelzer. Und jetzt zum Wetter.
5: Nachdem die Eisheiligen am vergangenen Wochenende einen Kaltlufteinbruch gebracht haben, bricht am kommenden Wochenende der Sommer aus. Die Sonne scheint schon mehr als 15 Stunden lang, vor allem am Pfingstsonntag und am Montag, und die Temperaturen steigen auf 24 bis 30 Grad. Nur morgen wird sich der 30er wohl eher nicht ausgehen. Zum einen, weil in der Osthälfte Österreichs nochmal dichtere Quellwolken durchziehen. Zum anderen, weil die Luftmasse einfach noch nicht ganz so warm ist. So viel zum Wetter von Carmen Schüssling.
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7: Schönen guten Abend. Wir übertragen heute das 33. Keutenhauser Gstanzlsingen, aufgenommen am 17. April 2026 im Hofbräu Keutenhausen. Es wirken mit die Blusenknipf, die Guttauer Stubenhocker, die Aberseer Musikanten und die Irsberg-Musi. Durch den Abend führt Josef Beff

Ja, meine sehr verehrten Damen und Herren, liebe Gstanzler-Freunde, ich darf euch ein herzliches Grüß Gott sagen. Ich möchte mich kurz noch mal vorstellen. Ich bin der Pindl Josef. Man sagt zu mir Beff und ihr habt bereits zum dritten Mal als Moderator und auch als Mitwirkender beim Kaltenhausener Gstanzlsinger dabei sein. Und wir haben heuer das 33. Gstanzlsinger. Wir haben wieder ein tolles Programm für euch zusammengestellt. Und ihr habt es zum Einstieg schon gleich einmal gehört und gemerkt. Wir haben wieder eine tolle Musik dabei, die Irsberg-Musik. Einen kräftigen Applaus.

eine Tapferkeitsmedaille dran. Und wenn ich so einen Auftritt habe wie heute, dann bin ich oft nachts unterwegs und fahre mitten in der Nacht heim. Dann fahre ich mein Auto in die Garage rein, dann gebe ich Spirithauste drauf, dann gebe ich eine fürs Fletz. Kennt ihr den Fletz? Also für den Flur. Für den Fletz, ja, gebe ich eine für den Fletz. Dann gebe ich auf über Treppen, ziehe mich meinen Schlafanzug an, leg mich ins Bett rein und dann liegt meine Holde schon drin. Dann schaue ich ein bisschen um zu ihr. Und jetzt sage ich es auf Oberpfälzisch, weil ich bin ein Oberpfälzer. Na, da ich mit dem Fuß. Dann tue ich mit dem Fuß. Ein wenig um zu ihr, dann schaut sie ganz traumhabend rüber zu mir und sagt, is was? Ja, dann stehe ich auf und is was. Ja. Darum, liebe Damen, sagt's nie zu eurem Mann, is was. Und ich war ja jetzt auch vor kurzem auf einem Klassentreffen. Wisst ihr, was bei uns am Klassentreffen war? Da haben teilweise euch gesagt, sie haben 5-mal zu mir hergeschaut, bis sie mich gekannt haben. Aber ich habe zu einigen 6-mal hingeschaut, obwohl das ich schon gekannt habe. Und so dann 3 Frauen beieinander gesessen. Also so um die Ecke, so wie ihr 3, gell? Bloß ihr war nicht dabei gewesen. Und da habe ich nicht gewusst, was aus den Damen geworden ist. Dann habe ich wegen zugelust, was sie gerade so unterhalten. Dann habe ich zuerst gesagt, mei, hab ich ein Glück gehabt. Mei, hab ich ein Glück gehabt. Ich habe so einen braven Mann geheiratet. Der war so fleißig, der hat zuerst eine Tankstelle gehabt und jetzt hat er 5 Tankstellen. Dann haben sie die zweite angeschaut, haben gesagt, hast du auch geheiratet? Hat gesagt, freilich hab ich auch geheiratet. Aber ich hab nicht einen geheiratet mit einer Tankstelle, sondern einen mit einer Apotheke. Und der war so fleißig, der hat erst eine Apotheke gehabt und jetzt hat er 5 Apotheken. Dann haben sie die dritte angeschaut und haben gesagt, hast du auch geheiratet? Und sagt, ich? Nö, ich hab nicht geheiratet. Aber ich hab 2 Freunde. Einer hat 5 Tankstellen, der andere 5 Apotheken. Also kannst du zugehen, gell? So, ich merke, ihr seid gut drauf. Wir haben jetzt wegen dem da, da haben wir Humor heute erleben dürfen, aber auch große Kunst, musikalische Kunst. Und natürlich, ihr werdet überrascht sein, was wir heute für ein tolles Programm für euch darbieten können. Und weil es ja doch ein Gstanzlsinger ist, haben wir mir ausgemacht, war es nicht schlecht, wenn man ein Gstanzlsinger tat. Und darum darf ich jetzt ein paar Begrüßungsgstanzlsinger. Ich bitte euch einmal Räuderjackel, es du. Heute haben wir wieder ein Gstanzl singen und so wie man es hat, ich sag euch ganz ehrlich, ein herzliches, ganz grüß Gott. Und ich muss euch fest loben, ich komm nicht drum her rum, weil wir haben heute in kalten Hausen wieder ein super Publikum. Ich möchte 5 Kilo abnehmen, das haben wir ein Neujahr zum Vorsatz gemacht. Und jetzt haben wir den 17. April und es fehlen bloß noch 8. Viele dann fest mit klatschen, das spanne ich doch gleich. Aber der Herr hat gefaltet die Hände und ist momentan auf Standby. Zwei Damen sitzen ganz allein an der Pull-Position. Über euch muss ich schon gestanzelt sanieren. Habt ihr heute keinen Gatten dabei, dann könnt ihr euch der Baffy Boy etwas organisieren. Ja, da hinten haben wir nämlich die Aberseer Bascher, das weiß ich genau. Und wenn ihr euch die da noch anschaut, jetzt Mannsbilder schau. Aber eins möchte ich singen und das möchte ich jetzt vermelden. Aber natürlich möchte ich musikalisch mit Gstanzlei zu unseren Mitwirkenden vorstellen. Ja, für hübsche Damen aus dem Salzburger Land, ja, ein hübsches Quartett, das sind die Blusenknöpfe und die Damen sind nett.

Beim Harry, da sage ich euch gleich, da sind die zwei schönsten Männer aus Guttau dabei. Ja, die sind die schönsten aus Guttau, nennen sich Guttauer Stubenhocker und den ihrer Programm ist ein Traum. Aber wenn das die zwei schönsten von Guttau sind, dann wisst ihr, wie die anderen ausschauen. Und die Aberseer Bascha hab ich schon genannt, ja, die singen nicht aus, sind siebenstramme Burschen aus dem Salzkammer. Gut, und die kriegen auch einen Begrüßungsapplaus. Und heute bei euch da zum Singer ist wirklich eine Pracht, und jetzt ist der Moderator wieder Start, weil ein Anfang war gemacht. Ja, meine sehr verehrten Damen und Herren, liebe Gstanzlfreunde, jetzt geht's gleich weiter im Programm. Und zwar, jetzt haben wir gleich einmal die charmante Damenpartie, die Blusengäpf, kommt's gleich einmal auf. Das ist die Theresa, die Christina und die Veronika. Sie kommen aus dem Salzburger Land, also gar nicht so weit weg von hier. Sie haben viel lustige Lieder für euch dabei, aber viel musikalische Darbietungen mit großem Geschmack. Sie machen ihre Gaudi mit Schwung und Schmiss und viel Humor mit alpenländischen Liedergut. Und jetzt erlerne ich euch einmal einen riesigen Stufe 3 Applaus. Stufe 1, Stufe 2, Stufe 3. Viel Spaß mit unseren Blusenknöpfen.

Einen wunderschönen Abend, liebe Leute, auch im Namen von die Blusenknöpf. Wir werden eigentlich die nächsten Viertelstunde ein paar Liedl aufspielen, ein paar rassige Stickerl und wünschen euch ganz viel Vergnügen und wie auch schon gesungen, beim Trinken nicht sparen.

Ja, ohne unser Kaiser geht halt nichts. Oder da tat es halt auch nicht so laufen, wie es läuft. Aber wisst ihr, was genauso erfrischend ist wie ein Kühlzeitalbier? Wenn die Knorrenkinder einen Mund aufmachen. Die sind ja immer herrlich ehrlich. Aber meistens verstehen sie halt genau das falsch, was wir Großen eigentlich ganz anders gemeint hätten. Besonders wenn es ums Thema Lieb geht, wo sie eigentlich nur viel zu jung waren. Unser Maxl im nächsten Gestanzel ist da ganz vorn dabei. Passt's gut auf, weil der verwechselt zum Beispiel Hausaufgaben ganz gern mit Hausbesuchen.

Ja, bekanntlich kommen ja beim Reden die Leute zusammen. Wenn aber verschiedene Dialekte aufeinandertreffen, wir sprechen aus Erfahrung, dann ist das mit der Verständigung nicht immer ganz so leicht. Und beim nächsten Lied von uns, da geht es ums Dudeln. Und ein paar von euch kennen es vielleicht, das ist in Wien so ein spezieller Jodelort eigentlich. Aber bei uns heißt das Dudeln wieder ein bisschen was anderes. Und da hat uns gefreut, dass sie im Refrain einfach gleich mitsingt dann.

0: kräftigen Applaus unsere bezaubernden Losen gibt. Ich habe es euch gesagt, Musik und Gesang mit Schmiss, Humor und Schwung aus dem Salzburger Land, in eurer Heimat. Die Gottauer Stummhocker, der Harry und der Fritz, die sagen selber, wo Gottau ist. Und da dieser optischen Bereicherung für die Herren, weil gerade die Blusengäpfe da waren, kommt jetzt eine optische Bereicherung für die Frauen. Nach schönen Damen kommen schöne Herren. Applaus für die Gottauer Stummhocker.
1: Dankeschön.
2: Ja, dankeschön. Wie gesagt, wir sind die Gottauer Stummhocker.
1: Wir sind von Gottau.
2: Ja.
1: Ob wir hocken momentan nicht, momentan stehen wir. Ja.
2: Wir singen zuerst das erste Lied.
1: Ja,
2: wir fangen nur beim ersten an.
1: Das singen wir beim Anfang. Ja. Wir singen am Anfang über das erste Lied. In den Wirtshäusern haben sie auch die Freundschaften, gibt es ja sehr viele Freundschaften, nicht? Es werden ja auch Freundschaften geschlossen in die Wirtshäuser. Und das ist auch was, so also ein Freundeslied. Obwohl die Freunde oft auch ein bisschen ludern sein können. Und darum heißt das Lied auch Mein Freund des Luder.
2: Kann ich anfangen oder möchtest du noch was sagen?
1: Nein, jetzt kannst du anfangen. Höchstens, dir fällt noch was ein.
2: Ich kann da nur mal einen Einlauf machen.
1: Ja, hab ich noch keinen gehabt.

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0: 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Goes. Ist auch einmal ein Wirtshaus drin gesessen mit seinen Spätzl. Es war der Nachbar, war es nebenbei. Und sie haben auch ein paar Bier getrunken, die zwei, und trinken. Auf einmal reißt sein und sagt, Mario, hat er gesagt, ich muss sofort heim, ich muss sofort heim. Und der andere gesagt, wieso muss denn sofort heim jetzt? Und er sagt, ja, ich muss sofort heim, ich muss meine Alte noch baden. Und der andere gesagt, was musst du? Hat er gesagt, meine Frau muss ich baden. Sagt er, wieso musst denn du jetzt deine Frau baden? Hat er gesagt, ja, ich hab's auch viel haben, meine geben wir morgen kommt einer anschauen. Hat der Nachbar gesagt, du, hat er gesagt, was die, du weißt eh schon, was drum haben, lass das, trinken wir noch einen da aus jetzt und dann, ich weiß eine Abkürzung, gehen wir auf der Abkürzung heim. Und dann kommst du auch heim. Na, jetzt haben sie dann noch ausgetrunken, dann haben sie noch ausgetrunken. Und nachdem sie dann noch ausgetrunken gehabt haben, haben sie dann heimgegangen. Und dann ab ist eben vorn gegangen. Und Anna hinten noch. Das ist übrigens ein Tipp, wenn sie mal mit einem geht, der was Abkürzung war, lasst es den vorn gehen. Ja?
1: Das ja, aber sonst dauert es schon länger. So.
0: Nein, und auf alle Fälle sind die. Und für den Nachbarn war das. Schon eine Abkürzung, weil das Haus ist nämlich auf der Abkürzung mäßig näher beim Wirtshaus gewesen, als wir das von den anderen. Und wie sie dann zu dem Haus zugekommen sind, hat der Nopper gesagt, Nopper, hast du nicht schon wieder einen Durst, trinken wir nur geschwind eine Flasche Bier? Hat der gesagt, ja, eigentlich hätte ich eh schon wieder einen Durst von der Geherei. Dann hat er gesagt, aber eins muss ich dir sagen, wir tun gerade umbauen. Wir kriegen eine neue Küche und jetzt haben wir einen Kühlschrank ins Schlafzimmer, hinten in einem Kammerl, hinten. Jetzt müssen wir da durchs Schlafzimmer bei mir durchgehen und da müssen wir aber leise sein, dass man die meine ja nicht munter wird. Gell? Müssen wir leise sein. Jetzt sind sie dann gegangen und sind da durch die Schlafzimmer durchgegangen und der Opa schaut natürlich ein wenig aufs Bett hin. Auf einmal hat er aufgestessen und gesagt, hey Opa, schau einmal, da bei der Deinin. Da liegt ja einer drin, hat der gesagt, sei stark, ich hab nicht mehr zwei Flaschen. Er ist aber noch nicht gar. Er ist aber dann schon ganz heimgekommen. Und wie er ganz heimgekommen gewesen ist, wollte er bei der Tür rein. Und den Schlüssel hat er gleich gefunden gehabt. Schlüssel das oder gleich? Aber das Schlüsselloch. Das Schlüsselloch. Glaubst du, dass der das Schlüsselloch gefunden hat? Nicht hat der das Schlüsselloch gefunden und probiert hat er und da ist er und hat und nicht. Ja, meinst du, dass der das Schlüsselloch? Dann hat er sich schon hingeniert. Kniert hat er. Kniert hat er schon. Und, aber nicht hat der. Und dann mit dem Finger, mit dem Arm hat er oben gemessen von den Schnallen. Oder? Hast du das auch schon mal probiert? Gell? Aber nicht da. Und dann ist die weiße Luft schon zugekommen.
1: Ja, Licht ist warm.
0: Ja. Der Tag hat sich gehellet. Er nicht, aber der Tag. Oder sie denkt, ist eh schon wurscht. Oder sie denkt, ist eh schon wurscht. Und hat sich auf Gartenbank hingesetzt. Und dann hat er gewartet. Und dann ist sie munter geworden. Und sie munter waren und hat sie einmal gegriffen im Bett. Da liegt er nicht. Hat sie draußen am Bett abgegriffen, am Boden. Da liegt er auch nicht. Da hat sie beim Fenster abgeschaut. Hat sie einen Sitzen gesehen. Hat sie abgeschrien. Was tust du denn da unten?

0: Wieso gehst du nicht rein? Hat er gesagt, meinst du, ich hätte das Schlüsselloch gefunden? Nicht habe ich das Schlüsselloch gefunden. Ja, glaubst du, dass ich das Schlüsselloch gefunden hätte? Hat sie gesagt, Depp, Blätter, was hast du nicht geschrien? Hat er gesagt, meinst du, ich hätte noch gewusst, wie es heißt? Jetzt ist er gegangen. Ja, jetzt singen wir nur ein Lied, und zwar, weil wir eben so viel beim Wirtshaus haben, singen wir nur ein Wirtshauslied. Und zwar bei diesen alten Lieder, da gibt es ja verschiedene Arten. Und das ist eins, das fällt unter diese Serienlieder. Das sind die Lieder, die kann man leicht mitlernen, wenn es wer will, weil da kommt immer eine Strophe mit einem Refrain, und dann kommt eine zweite Strophe mit einem Refrain und der Refrain von der ersten Strophe drauf. Und dann die dritte Strophe wieder mit einem Refrain.
1: Das ist ganz einfach.
0: Und dann der Refrain von der zweiten und dann der von der ersten wieder drauf. Früher haben die Frauen so ein Lied gehabt, vom Kocher. Ja, früher haben die Frauen nur selber gekocht. Und da...
1: Hier zur Ahnung.
0: Ja, ein paar. Ja, ein paar. Ja. Und da haben sie das Lied gehabt, Montag, Mehltag, Dienstag, Nulltag, Mittwoch, Strohl.
1: Vielleicht kennen Sie es.
0: Aber das
1: singen wir nicht.
0: Nein. Früher haben es die Frauen leicht gehabt beim Kochen. Wenn sie was kochen haben wollen, haben sie sich das Lied aber gesungen. Montag, Nieltag, Dienstag, Nulltag, Mittwoch, Strohltag. Na, Mittwoch haben sie einen Strohl gemacht. Mit den neuen Gerichten geht ja das gar nicht mehr. Na, mit Chivapchitschi und so, das magst du nicht der Singer, da haut es der Zent aus. Das ist magst du nicht der Bocker. Na, aber wir singen, wie gesagt, eh nicht vom, wir singen vom Wirtshaus. Und wenn es wer mitlernen will, gell, jederzeit kennst du das, weil es eh leicht zum Mitlernen ist, weil sich der Text immer wiederholt. Gell? Wenn ich abends von der Kneipe heimgehe. 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
1: Ist eigentlich leicht zum Mitlernen, aber. 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
1: Ja, der Kopf auf den Kopf und der Kopf und der Kopf und das Herz voller Schmerz und der Blut voller Lust und der Nobel wie ein Schnobi und der Bauch voller Schlaf und der Spitz voller Witz und der Schenkel, wir denken uns hier wie ein Stier, der Ball wie ein Pfau, der Fuß voller Ruß, die Zehen tun mir weh, wenn ich ums vor der Kneipe am geh.
0: Dankeschön.
2: Ja. Ein würdiger Applaus für unsere Guttauer Stummhocker, der Fritz und der Harry Harald aus dem Müllviertel. Und jetzt für euch kommt die nächste Gruppe, und zwar die Aberseer Musikanten und Bascha. Eigentlich gibt es diese Musikanten seit 1971, 55 Jahre, aber sie alle nicht. In dieser Besetzung seit 30 Jahren und vor 30 Jahren als junge Burschen waren sie auch schon mal am Kalten Hauser Gstänzl singen. Und heute sind sie wieder dabei. Lasst euch überraschen, sie kommen aus dem Salzkammergut, haben für euch auch Bascha und Gstänzl mitgebracht. Tolle Musik. Applaus für die Aberseer Musikanten und Bascha.

Ja, die Aberseer Musikhoffnung Bascha, ihr merkt, wie vielfältig die Unterhaltung da beim Kalten Hausner Gstanzl singen ist. Und jetzt ein paar Gstanzl macht man natürlich schon einmal. Reuterjacke einmal bisschen voraus. Hoffentlich fällt mir über die Gäste was ein, aber ich hab gemerkt, bei den zwei Damen der Platz wär immer noch frei. Ja, zu den Aberseher hab ich gesagt, sie sollen sie da vierer sitzen, das wär doch eine Schau. Dann haben gesagt, sie probieren's zuerst einmal bei Bauersuchtfrau. Das ist deine Gattin, du toller Juju. Zu diesem Geschoss passt du gar nicht dazu. Und ihr hat's Handy am Tisch liegen und schaut die ganze Zeit das Handy an, aber hat ein großes Problem, weil kein Schwein ruft ihn an. Also du gehörst zu ihm und er ist noch solo. Ich hab gemerkt, du bist frei. Geht's auch, geh mit mir, ich hab Frauen, da vorne sitzen zwei. Ja, ihr traut sich fast nicht mitgehen. Da hinten sitzt jede Maus. Da geben wir ihm einmal vorsichtshalber einen gescheiten Applaus. Jetzt lachen sie beide, da gibt's kein Gerät. Jetzt hat sie gerade gesagt, so schön ist er auch wieder nicht. Jetzt ist sie auch noch heiklig, mein Lieber, das sehe ich in einer Tour. Sie hat gesagt, er ist mir zu jung, das könnte sein, mein Bub. Frauen wollen dich nicht, das seh ich grad hier. Jetzt darfst du gleich wieder zurückgehen, aber zuerst gibt dir der Johnny ein Bier. Und das ist jetzt letzte Gstanzl, mir ist gleich aus. Und auch ich freue mich momentan noch einen kleinen Applaus. So, vielen herzlichen Dank für den Applaus. Danke für das tolle Begleitner.

Gäste, das ist ein würdiger Applaus für unsere Jösbergmuse. Die böhmische Liebe war das. Und jetzt geht's weiter im Programm für unsere Blusenknöpfe. In der hat wieder unsere vier hübschen, charmanten Damen aus dem Salzburger Land. Christina, Veronika und zweimal Theresia oder Theresa auf die Bühne bitten. Kommt's einmal auf, verschönert's bitte wieder das Bühnenbild, das wir so hinunterziehen, Musikanten, gell? Applaus für unsere Blusenknöpfe. Stufe 3. Wunderbar. Es geht weiter mit den tollen Klängen und den wunderbaren Gesängen für unsere Blusenknöpfe.

So, wir dürfen uns jetzt mit dem letzten Liedl verabschieden. Es wird noch ein bisschen was da fragen für uns. Es heißt Blusenknöpflied, was bei Ihnen so los ist. Und wenn das zu wenig ist, kann ich es nachher an der Bar auch noch auspratscheln. Wir freuen uns.

0: herzlichen Dank. So, ihr könnt jetzt in den gemütlichen Teil übergehen. Aber jetzt gibt es gleich wieder die zwei strammen Burschen aus Guttau. Die Guttauer Stummhocker, der Fritz und der Harry, kommen auf die Bühne und haben für euch wieder ihren Müllviertler Schmäh dabei. Lustige Lieder, tolle Witze, darum brauchen sie gar keinen Witz nicht erzählen, weil der Fritz ist der Mann mit dem tollen Witz. Applaus für unsere Guttauer Stummhocker.
1: Dankeschön. So, wir sind ja wegen einem Singer gekommen. Ja. Und wir haben ja, also wir singen ja öfter mal wo. Und da ist uns schon oft passiert, dass die Leute gesagt haben, ja, was ist, du singst, das ist eh recht, das passt eh, ist eh schön, gibt eh nichts. Aber wenn du in Österreich wirklich schöne Lieder singen willst, wenn du eine schöne Volksmusik hören willst, dann musst du woanders hingehen.
2: Und wo sind die schönen Volkslieder in Österreich?
1: Wo werden anscheinend die schönsten Volkslieder gesungen? Na, wo? Na?
2: In Kärnten, ja, genau. In Kärnten, ich hab's gehört. Das stimmt aber wirklich.
1: Ja, haben wir auf Kärnten gefahren. Ja. Haben wir ein Kärntner Lied eingelernt, damit's ist. Danach, wenn's heimgeht, sagen könnt's, ein schönes Lied haben sie auch gesungen. Und jetzt singen wir dieses schöne Kärntnerlied.

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1: Dankeschön.
2: Ja. Beeindruckende Gutta Stubhocker mit ihrem Humor. Schöne Lieder. Und jetzt kommt wieder Kultur aus dem Salzkammergut, die Aberseer Musikanten. Und dann kommen danach wieder die Bascher. Und dann wieder spielen wieder Musikanten. Dann wieder die Bascher. Und so tanzt dazu. Danke. Atze soweit. Applaus für die Aberseer Musikanten.

Nein, mit anderen Landler und einem Schleining drauf zum Abschluss von unserem Auftritt. Auf geht's, dort mit!

für unsere Haberseer, Musikanten und Bascha. Nochmal einen riesigen Applaus. Ja. Und die, werden mit Sicherheit auch schon mal auf Dienstreise gewesen, jetzt sage ich euch ein Gedicht. Und das Gedicht heißt die Dienstreise. Der Metzgermeister aus dem Ort muss zu einer Schulung fort. Seine Frau, die macht am Ort so G'schiss, weil er lang schon immer fort gewesen ist. Drum richt sie einen ganzen Koffer zusammen und schickt ihn Richtung Amsterdam. Nach 3 Tagen wird sie doch nervös und schreibt ihm eine SMS. Mein lieber Mann, dass du nicht vergisst, dass du mit mir verheiratet bist. Dann schreibt er zurück zu seiner Alten, SMS leider zu spät erhalten. Oder ein anderes Gedicht, weil wir gerade das Thema Handy haben. Wieder geht der Klingelton am Kari seinem Telefon. Er wischt übers Handy dann ganz schlau und hört sofort, da schimpft meine Frau. Sie schimpft und schreit gerade immer zu, ich bin daheim und wo bist du? Drauf sagt er dann ganz gelassen, Schatz, du brauchst mich nicht zu hassen. Weißt du noch die Fußgängerzone mit dem Juweliergeschäft Goldrauschtone? Für ich gesagt hab, das Brillant am Band ist irgendwann an deiner Hand. Ja, sagt sie, plötzlich kleinlaut, das haben wir ja durch Schaufenster geschaut. Ja, sagt er, und genau vom Goldrauschtone vis-à-vis in dem Wirtshaus da hocke. Ja, ein bisschen humoristische Gedichte. Aber jetzt kommen noch ein paar Gestänzel. Roll der Jackel einmal voraus. Ja, eins muss ich euch vortragen und ich sag euch das. Gleich, es dauert nicht mehr lang, dann ist das 33. Gestänzel singen in Kaltenhausen schon wieder vorbei. Ich will da nicht schleimen, aber kein Papala. Papa, ich bin den größten Respekt. Wir haben wieder ein tolles Publikum gehabt. Ja, ihr knockt's immer noch allein da. Ich kann das gar nicht sehen. Sie sitzen immer noch allein. Ich lade euch jetzt für morgen Nachmittag noch mal ein. Damit wir gleich Schwung in die Bude bekommen, hat die Sache gar gut hin. Musikanten haben mit Räuderjackel dann gleich Twist-Melodie.

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Bissela, Spaß, Hund und Moor am Rande. Aber jetzt, liebe Gäste, schauen wir auf die Uhr. Und es gibt eine Tradition, dass zum Schluss von Kaltenhausener Gstanzlsinger alle Mitwirkenden auf die Bühne kommen. Also die Blusenköpfe, einen kräftigen Applaus, bitteschön, auf die Bühne. Ebenso die Guttauer Stummhocker. Und auf die Bühne die Aberseer Musikanten und Pascha. Und wer schon öfter beim Kaltenhausen Gstanzlsingen war, der weiß, wie der Abend endet, wenn was zum Schluss kommt. Ich hoffe aber bloß nochmal, dass ihr alle sagt, wenn es jetzt dann später heimgeht, so der Omafi in die Party. Schön ist gewesen, es hat uns nicht gereiht, dass wir zum 33. Gstanzlsinger nach Kaltenhausen gekommen sind. Wir haben toll bewirtet worden. Applaus für die Bedienungen. Wir haben gut zuhören können, weil die Tontechnik perfekt gepasst hat. Einen kräftigen Applaus unsere Tontechniker. Ist ja auch nicht immer selbstverständlich, dass sie sich bei den vielen Mikrofonen auskennen und wissen, wann, wo, was für ein Mikrofon hinstellen müssen. Unsere Mitwirkenden, ich glaube schon, dass wir sagen können, wir haben ein abwechslungsreiches, vielfältiges, kulturelles, humoristisches, musikalisches, perfektes, tolles Programm zusammengestellt. Applaus für alle Mitwirkenden. Ja, schon ein bisschen. So, traditionell endet das Gstanzlsingen, wie vor 33 Jahren begonnen, zum ersten Mal und diesmal zum 33. Mal mit dem Rainer Marsch.

Sie hörten das 33. Kaltenhauser Gstanzl singen, aufgenommen am 17. April 2026 im Hofbräu Kaltenhausen. Durch den Abend führte Josef Beff Pindl. Wir wünschen noch einen schönen Abend mit Radio Salzburg.

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1: Die Sparpläne bei den heimischen Unis werden auf Herbst verschoben. Nach dem Brand in einem Kärntner Pflegeheim befinden sich 16 Bewohnerinnen und Bewohner zur Abkehrung in Spitälern. In den USA tritt Tulsi Gabbard, die Chefin der Geheimdienste und wichtige Beraterin von Präsident Donald Trump, zurück. Und in Cannes wurde die österreichische Regisseurin Sandra Wollner mit ihrem Film Every Time zum Sieger der Kategorie Un certain regard gekürt. Zum Nachtjournal begrüßt sie Matthias Schmelzer. Vor einem Supergau haben die Universitäten diese Woche angesichts des Sparkurses der Regierung gewarnt. Sie haben Einsparungen bei den Unis von bis zu 1 Milliarde Euro befürchtet. Seit heute ist klar, es wird tatsächlich auch bei den Unis gespart, aber nicht so stark wie befürchtet und noch nicht gleich. Viktoria Waldhäusl.
2: Das Uni-Budget bleibt 2028 mit rund 5,2 Milliarden Euro stabil. Allerdings, die Ärztegehälter an den Uniklinikenmüssen sie dann selbst zahlen. Und die Inflation wird nicht abgegolten. Es bleibt also weniger übrig. Ab 2029 soll es mehr geben, sagt Wissenschaftsministerin Eva-Maria Holzleitner von der SPÖ.
3: Hier ist mein Ziel, dass wir nicht nur sozusagen die Euro-Anzahl für die Universitäten gleich bleibt, sondern dass wir unsere Universitäten stärken.
2: Wie viel es für die Unis dann tatsächlich gibt, soll im Herbst feststehen. Der Präsidentin der Universitätenkonferenz, Brigitte Hütter, ist das zu wenig.
4: Die Verunsicherung ist gleich groß und eigentlich größer als noch am Montag. Wir erleben, dass das Problem verschoben wird und es gibt keinerlei verbindliche Aussagen.
2: Man bleibe daher kämpferisch. Nächste Woche ist nach wie vor eine Großdemo geplant.
1: Apropos Sparen, die Wirtschaftskammer will in den kommenden Wochen ihr Sparpaket fertigstellen. Bis 2029 geht es in Summe um 100 Millionen Euro, die Unternehmen weniger an Beiträgen zahlen. Gerade die Länderkammern sehen sich auf Kurs, berichtet Volker Obermeier.
5: Wien hat die Beitragssenkung schon beschlossen. Gut 20 Millionen Euro sollen es werden. In den anderen Bundesländern stehen die Beschlüsse für die niedrigeren Abgaben der Unternehmen bis Anfang Juni an. Insgesamt sollen die Einnahmen der Länder bis 2029 um etwa 60 Millionen Euro sinken. Gespart werde im System, sagt WKO Niederösterreich-Chef Wolfgang Ecker.
6: Wir werden uns anschauen, wo finden wir Synergieeffekte, und wir werden auch untereinander von den Landeskammern schauen, wo können wir uns unterstützen. Wir müssen vielleicht nicht alles in einmal machen.
5: Wo die WKO-Zentrale auf Einnahmen verzichten will, ist noch nicht bekannt. In Summe sollen es an die 40 Millionen Euro sein. Der Fokus beim Sparkurs liegt auf der sogenannten Kammerumlage 2. Sie bringt derzeit etwa 440 Millionen Euro, ein Drittel des Gesamtbudgets.
1: Damit nach Kärnten. Da hat der Brand in einem Pflegeheim im Bezirk Villachland am Abend für einen Großeinsatz von Rettung und Feuerwehr gesorgt. 100 Menschen mussten in Sicherheit gebracht werden. Zunächst waren mehr als 30 Verletzte befürchtet worden. 20 wurden dann zur Abklärung in umliegende Spitäler gebracht. Die anderen konnten vor Ort von den Einsatzkräften versorgt werden. Das Feuer dürfte im Keller seinen Ausgang genommen haben. Zur Ursache gibt es noch keine Angaben. Zur Außenpolitik jetzt nach Schweden. Seit 2 Jahren ist das ehemals neutrale Land im Norden Europas Mitglied des westlichen Verteidigungsbündnisses NATO. Und als solches hat es heute ein Treffen der NATO-Außenminister ausgerichtet. Und es war wieder ein heikles Treffen. Seit Donald Trump US-Präsident ist, gibt es ja von ihm dauernd Vorwürfe, vor allem gegen die europäischen NATO-Staaten. Matthias Humpelstetter berichtet.
7: Es ist das erste Treffen von US-Außenminister Rubio mit den NATO-Partnern, seit der Irankrieg für Verstimmungen gesorgt hat. US-Präsident Trump hat zuletzt angekündigt, 5000 US-Truppen aus Deutschland abzuziehen. Und auch eine geplante Verlegung von Truppen nach Polen wollte er stoppen. Kurz vor dem heutigen NATO-Treffen dann die überraschende Ankündigung von Trump, man wolle doch 5000 Truppen nach Polen schicken. Politischen Druck wolle man mit diesem Zickzackkurs nicht ausüben, versichert heute US-Außenminister Rubio. Derartige Entscheidungen

0: würden nicht aus dem Bauch heraus getroffen. Andere Länder seien in den Prozess eingebunden. Es seien strategische Überlegungen von Militärexperten, keine politischen Entscheidungen.
1: In den USA ist die Koordinatorin der Geheimdienste überraschend zurückgetreten. Tulsi Gabbard hatte diesen wichtigen Job seit Beginn von Donald Trumps zweiter Amtszeit inne. Als Grund für ihren Rücktritt nennt Gabbard die Krebserkrankung ihres Mannes. Zuletzt hat es zwischen der wichtigen Beraterin und dem US-Präsidenten aber auch zunehmend inhaltliche Differenzen gegeben. Aus Washington berichtet Christoph Kohl.
2: Sie müsse sich aus dem öffentlichen Dienst zurückziehen, um an der Seite ihres Mannes zu sein, der an einem seltenen Knochenkrebs erkrankt sei, schreibt Tulsi Gabbard in ihrem Kündigungsschreiben an Donald Trump. Gabbard stand an der Spitze der US-Geheimdienste und war somit eine wichtige Beraterin des Präsidenten. Als Veteranin und ehemalige Abgeordnete der Demokraten, die 2024 zu den Republikanern gewechselt ist, hat sich Gabbard stets gegen militärische Interventionen im Ausland ausgesprochen. In Sachen Irankrieg war sie mit Donald Trump nicht immer auf einer Linie und daher im Weißen Haus zuletzt etwas im Abseits. Dennoch meint Trump zum Abschied, dass Gabbard eine hervorragende Arbeit geleistet habe.
1: Zur Kultur. Sandra Wollner hat es geschafft. Das Werk Everytime der österreichischen Regisseurin wurde am Abend bei den Filmfestspielen von Cannes zum Sieger der Nebenschiene Un certain regard gekürt. Die 1983 in Lyon geborene Wahlberlinerin erhielt mit ihrem dritten Spielfilm den Hauptpreis dieser zweitwichtigsten Sektion des Festivals an der Croisette, das morgen dann die Preise im Wettbewerb vergibt. Eine Kulturveranstaltung, Großveranstaltung, geht zur Stunde in Wien über die Bühne. Am Heldenplatz werden die 75. Wiener Festwochen eröffnet. Wir kommen zum Sport. Christoph Ott beginnt zunächst mit Fußball.
3: In der Fußball-Bundesliga gewinnt Ried im Europacup-Playoff-Hinspiel zu Hause mit 2:1 gegen Rapid durch die Tore von Havenau und Bogu. Das Rückspiel steigt dann am Montag in Hütteldorf. Jetzt ist es offiziell. ÖFB-Teamspieler David Alaba und Real Madrid gehen ab Sommer getrennte Wege. Der 33-jährige Wiener hat für Real Madrid in 5 Jahren 131 Spiele bestritten und mit den Madrilenen 11 Titel gewonnen, unter anderem 2-mal die Champions League und die spanische Meisterschaft. Wie es bei Alaba nach der WM weitergeht, ist noch offen. Eine weitere Ära geht in England zu Ende. Pep Guardiola verlässt Manchester City nach 10 Jahren. Mit insgesamt 20 Titeln ist der Spanier der erfolgreichste Trainer der Vereinsgeschichte. In der Formel 1 dominiert Mercedes das erste Training in Montreal vor Ferrari und Red Bull. WM-Leader Kimi Antonelli fährt vor Teamkollege George Russell Bestzeit. Dritter ist Hamilton, vierter Leclerc und fünfter Verstappen. Und bei den Tennis French Open gewinnt Juri Rodionov in der dritten und letzten Quali-Runde mit 7:5 und 6:3 gegen den Kroaten Borna Gojo. Damit stehen erstmals seit 2014 in Wimbledon 6 österreichische Spielerinnen und Spieler im Hauptfeld eines Grand-Slam-Turniers.
1: Christoph Ott hat berichtet. Und damit zum Wetter von und mit Carmen Schüssling.
4: 19 Grad hat es jetzt noch in Klagenfurt und Wien. Und am kommenden Wochenende werden nicht nur die Tage immer wärmer, auch in den Nächten kühlt es immer weniger ab. Zum einen, weil die Nächte 2 Minuten kürzer werden und zum anderen, weil die Luftmasse über Österreich immer wärmer wird. Das Pfingstwochenende wird nämlich sommerlich. Spätestens am Sonntag erreichen wir das erste Mal die 30-Grad-Marke in Österreich und dann gleich in einigen Regionen. Das Ganze mit viel Sonne, nur morgen sind noch dichtere Quellwolken dabei, nach Osten zu.
1: Das war das Nachtjournal mit Matthias Schmelzer. Verbringen Sie noch einen schönen Abend, ein Start in ein möglicherweise langes Pfingstwochenende.
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1: Matthias Schmelzer. An den Sparplänen für die Unis gibt es weiter Kritik. Über die genauen, längerfristigen Budgetkürzungen wird nach heftigen Protesten erst im Herbst entschieden, wie SPÖ-Wissenschaftsministerin Eva-Maria Holzleitner heute bekannt gab. Das sei ein schlechtes Zeichen, sagt die stellvertretende grüne Clubobfrau Siegfried Maurer.
2: Ich beschäftige mich seit 20 Jahren mit Unipolitik und bin politisiert über Kürzungen an den Unis. Und ich kann mich nicht erinnern, dass es in den letzten Jahren jemals so einen großen Aufschrei gegeben hat. Und ich habe auch jetzt noch mit Rektoren und mit Wissenschaftlerinnen und so weiter telefoniert. Die sind alles andere als beruhigt. Es wird jetzt auf den Herbst verschoben, aber damit sind die Kürzungen ja nicht vom Tisch.
1: Sagt die stellvertretende grüne Clubobfrau Sigrid Maurer. Beim NATO-Außenministertreffen in Schweden wird die Teilnahme von US-Außenminister Marco Rubio als gutes Zeichen gewertet. Für Verwirrung haben die USA gesorgt, dass sie im Vorfeld sowohl den Abzug als auch die Stationierung von US-Truppen in Europa angekündigt hatten. Der deutsche Außenminister Johann Wadephul will jedenfalls das europäische Engagement für die Ukraine weiter verstärken.
3: Mit Blick auf die Stärkung der Sicherheit Europas, der ja auch die Stärkung des europäischen Pfeilers in der NATO dient, schlagen wir vor, die Zusammenarbeit mit der Ukraine weiter zu intensivieren.
1: Und am NATO-Gipfel im Juli in der Türkei soll der ukrainische Präsident Volodymyr Zelensky ebenfalls teilnehmen. Nach Österreich. Vorigen Sommer ist ein Zug in einem Tunnel im Westen von Wien stecken geblieben. Die Rettungsaktion für die 400 Passagiere hat daraufhin viel zu lang gedauert und Ermittlungen nach sich gezogen. In einem Zwischenbericht wird nun scharfe Kritik an den ÖBB laut. Martin Rauter berichtet.
4: Stromausfall im Wienerwaldtunnel vor Wien. Die Passagiere stranden im Dunkeln, ohne Licht und Toiletten. Es folgt ein laut Zwischenbericht chaotischer Rettungseinsatz. Über 7 Stunden wird es dauern, bis die Fahrgäste den Tunnel verlassen können. Zentraler Kritikpunkt, ein zu wenig geschultes Bahnpersonal. ÖBB-Sprecher Bernhard Rieder widerspricht.
5: Alle Mitarbeiter durchlaufen Fortbildungen, Weiterbildungen, die alle relevanten Sicherheitsthemen beinhalten. Das passiert 2-mal im Jahr.
4: Praktische Übungen gibt es während der Grundausbildung. Danach offenbar nur mehr Theorie, kritisiert auch Gewerkschafter Roman Hebenstreit im Ö1-Mittagsjournal.
6: Ich kenne niemanden, der durch eine theoretische Unterweisung schwimmen gelernt hat. Und es ist eben Faktum, dass diese praktischen Unterweisungen nur im Zuge der Grundausbildung stattfinden und danach nicht.
4: Die ÖBB geben an, ihre Sicherheitskonzepte zum Teil bereits überarbeitet zu haben.
1: Bei einer Pipeline-Explosion in Ungarn ist heute ein Arbeiter ums Leben gekommen. 9 weitere wurden verletzt. Der staatliche Ölkonzern MOL spricht von einem Betriebsunfall während der Wartung einer Leitung in dem Werk nördlich von Debrecen. Das waren die Nachrichten mit Matthias Schmelzer. Zum Wetter.
7: Ganze 80 cm Wasserhöhe fehlen dem Bodensee derzeit auf Mittelwasser. 14 cm sind es am Neusiedlersee und auch der Ossiacher See ist so niedrig wie selten im Mai. Und auf Regen müssen wir noch länger warten. Das lange Wochenende wird nämlich sommerlich. Spätestens am Sonntag knacken wir das erste Mal in diesem Jahr die 30-Grad-Marke, die dann gleich in einigen Regionen. Und dazu gibt es viel Sonne, tagelang. Morgen noch ein paar dichtere Quellwolken in der Osthälfte Österreichs. So viel zum Wetter von Carmen Schüssling.
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1: Die Nachrichten mit Matthias Schmelzer. Heute ist Samstag, der 23. Mai. In den USA hat die Koordinatorin der Geheimdienste überraschend ihren Rücktritt angekündigt. Tulsi Gabbard hatte diesen wichtigen Job seit Beginn von Donald Trumps zweiter Amtszeit inne. Als Grund für ihren Rücktritt nennt Gabbard die Krebserkrankung ihres Mannes. Zuletzt hat es zwischen der wichtigen Beraterin und dem US-Präsidenten aber auch zunehmend inhaltliche Differenzen gegeben. Aus Washington, Christoph Kohl.
2: Sie müsse sich aus dem öffentlichen Dienst zurückziehen, um an der Seite ihres Mannes zu sein.

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1: Im Studio ist Theresa Eder, es ist 1 Uhr. Viele kennen diese Situation. Man steht unter Druck und ist gestresst und plötzlich fällt es schwerer, sich zu konzentrieren oder einen klaren Gedanken zu fassen. Ein internationales Forschungsteam hat jetzt untersucht, warum das so ist und wie das menschliche Gehirn auf akuten Stress reagiert. Mehr von Marlene Nowotny.
2: Kommt es zu akutem Stress, etwa durch eine Gefahr im Straßenverkehr, unerwartete Schmerzen, Prüfungsangst oder kurzfristige Deadlines, schüttet der Körper Stresshormone aus. Das treibt den Puls nach oben, beschleunigt die Atmung und, das zeigt die aktuelle Studie, beeinflusst den Hippocampus, also jene Hirnregion, die für Informationsverarbeitung und Gedächtnisbildung zuständig ist. Hier lasse die Aktivität unter akutem Stress nach, sagt der Hirnforscher Kai Schüren von der Universität Hamburg. Das könne etwa bei Menschen, die unter Stress lernen, bedeuten?
3: Dass man vielleicht nicht Zugriff auf die Informationen hat, die man im Vorhinein schon gelernt hat und dann vielleicht nicht so gut das Neugelernte integrieren kann mit alten Informationen.
2: Hier können Atem- und Achtsamkeitsübungen helfen, sagt Schüren, also Entspannungstechniken, die Ausschüttung von Stresshormonen bremsen.
1: Vor knapp 30 Minuten ist in Texas die Starship-Rakete von Elon Musks Weltraumunternehmen SpaceX gestartet. An Bord sind 20 nachgebildete Starlink-Satelliten. Diese sollen auf der anderen Seite der Welt ausgesetzt werden. Der Testflug hätte ja eigentlich schon gestern stattfinden sollen. Er ist wegen Problemen mit der Startrampe aber abgebrochen worden. Und heute Abend trifft Österreich bei der Eishockey-Weltmeisterschaft auf Deutschland. Christoph Ott, mit einem Sieg könnten die Österreicher den Viertelfinaleinzug fixieren.
4: Nach 2 Ruhetagen geht das Team von Roger Bader mit neuem Elan in das Duell mit Deutschland. Das Thema möglicher Viertelfinaleinzug will der Teamchef aber bewusst von der Mannschaft fernhalten.
5: Unser Ziel ist einfach ein Sieg gegen Deutschland. Wir wollen morgen gewinnen, wir konzentrieren uns nur auf dieses kleine Foto, Deutschland schlagen und dann würde sich dann automatisch das ergeben. Ja.
4: Die Deutschen stehen nach nur einem Sieg aus 5 Spielen unter Zugzwang und haben anders als Österreich auch gegen Lettland verloren. Dennoch sieht der Vorarlberger Dominik Zwerger die Rollen klar verteilt.
6: Wir wissen, wie gut die Deutschen sind. Sie sind definitiv der Favorit, wir sind der Underdog, aber in der Rolle fühlen wir uns wohl und da werden wir alles geben, um das Beste rauszuholen.
4: Schon ein Punkt könnte Österreich für einen erneuten Viertelfinaleinzug reichen. Das Spiel gegen Deutschland ist ab 20.20 Uhr live zu sehen in ORF 1.
1: Jetzt zum Wetter mit Michi Mattern.
7: Heute scheint im Großteil Österreichs wieder von früh bis spät die Sonne. Nur von Oberösterreich bis ins Burgenland ziehen am Nachmittag, so wie gestern, vorübergehend etwas dichtere Quellwolken durch. Bei nur wenig Wind erreichen die Temperaturen sommerliche 22 bis 29 Grad, in Nordtirol vielleicht sogar den ersten 30er des Jahres. Am Pfingstsonntag und Pfingstmontag gibt es weiterhin Sonne pur, nur geringe Gewittergefahr und für Ende Mai außergewöhnlich heiße 24 bis 32 Grad, also perfektes Bade- und Bergwetter.
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1: Im Studio ist Theresa Eder. Es ist 2 Uhr. Am Abend hat es in einem Pflegeheim im Bezirk Villach gebrannt. Rund 100 Bewohnerinnen und Bewohner mussten evakuiert werden. Etwa 20 Menschen wurden laut Rotem Kreuz zur Abklärung in umliegende Spitäler gebracht. Die Einsatzkräfte sind zu einem Großeinsatz ausgerückt. Feuerwehreinsatzleiter Manfred Brugger sagt:
2: Der Brand hat sich im Keller abgespielt, in den auch noch Bewohnerräumen. Dort ist der Brand ausgebrochen. Zur genauen Brandursache können wir natürlich noch nicht sagen. Das sind Ermittlungen jetzt von der Exekutive. Die größte Herausforderung ist, wir alle herausbekommen, schauen, dass wir alles hundertprozentig abdecken können. Und das haben wir in kürzester Zeit geschafft. Es ist auch die Brandbekämpfung in kürzester Zeit durchgeführt worden und Brand ausgegeben, circa eine halbe Stunde später.
1: Hilfsorganisationen schlagen Alarm. Die Ernährungssituation in Ostafrika spitzt sich zu. Denn aufgrund des Iran-Kriegs bleiben viele Hilfstransporte aus und auch die steigenden Preise bei Düngemittel und Treibstoff verschärfen die Situation dramatisch. Denise Delekat berichtet.
3: Weltweit sind die Folgen des Iran-Kriegs spürbar, sagt Martin Frick vom Welternährungsprogramm der UNO.
4: Wir rechnen damit, dass dieser Krieg im Iran bis zu 45 Millionen Menschen weiter in den Hunger treiben wird.
3: Ostafrikanische Länder wie Somalia oder der Sudan sind besonders betroffen. Düngemittel hängen in der Straße von Hormus fest, Felder können nicht bestellt werden. Bald könnten in Somalia fast 2 Millionen Kinder akut unterernährt sein. Die Hilfslieferungen stocken nicht nur wegen blockierter Seewege. Wegen steigender Rüstungsausgaben gäbe es immer weniger Geld.
4: Zum Vergleich, ein Tag Krieg im Iran kostet 2 Milliarden Dollar. Eine Woche Krieg wäre im Prinzip das Geld, was wir bräuchten, um 110 Millionen Menschen ein Jahr zu ernähren.
3: Beim Iran-Krieg ist kein Ende in Sicht, mit massiven Folgen für die Menschen in Ostafrika.
1: Und auf dem berühmten Walk of Fame in Hollywood ist ein weiterer Stern hinzugekommen, und zwar für Popsängerin Miley Cyrus. Die 33-Jährige ist unter anderem durch Songs wie Wrecking Ball oder diesen hier bekannt. Die Gen Z kennt sie womöglich auch aus der TV-Serie Hannah Montana. Ihr Stern ist mittlerweile die 2845. Plakette auf dem berühmten Gehsteig. Jetzt zum Wetter mit Michi Mattern.
5: Im Großteil Österreichs geht es heute wieder strahlend sonnig durch den Tag. Das aber nicht überall, denn vor allem von Oberösterreich bis ins Burgenland ziehen am Nachmittag vorübergehend etwas dichtere Quellwolken durch. Die Temperaturen legen weiter zu, Höchstwerte 22 bis 29 in Nordtirol, eventuell sogar 30 Grad und in 2000 Meter hat es zwischen 8 Grad am Schneeberg und 16 Grad in den Ötztaler Alpen. Am Pfingstsonntag und Pfingstmontag wird es noch etwas heißer mit maximal 24 bis 32 Grad. Dazu gibt es weiter bis zu 15 Sonnenstunden täglich und geringe Gewittergefahr.
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